0: Leipzig-Halle soll die neue Drohnenabwehreinheit der Bundespolizei nun deutlich größer werden als bisher geplant. Die Einheit soll auf 300 Kräfte anwachsen, sagte eine Sprecherin des Innenministeriums.
1: Vor allem müssen die Spezialkräfte bei Drohnenalarm natürlich schnell vor Ort sein. Deshalb sollen die Abwehrzentren nun verdoppelt werden auf insgesamt 8. Deren Aufgabe ist es, Drohnen aufzuspüren, abzufangen und im Notfall auch abzuschießen. Auch die Landespolizei soll unterstützt werden. Die Sprengstoffdrohne in Leipzig war nur durch Zufall entdeckt worden. Seitdem sagen Experten und Politiker, wir müssen bei der Drohnenabwehr besser werden. Claudia Wächter, Nachrichtenredaktion.
0: Zum Sport. Florian Brem hat bei den Leichtathletik-Europameisterschaften in Birmingham über 5000 Meter Silber geholt. Der 25-Jährige musste sich nach einem packenden Schlussspurt nur dem Titelverteidiger Jakob Ingebrigtsen aus Norwegen geschlagen geben. Zuvor hatte Kugelstoß-Olympiasiegerin Yemisi Mabry mit Bronze die erste Medaille bei der EM für Deutschland gewonnen.
2: Das Bochum-Wetter.
3: Nur wenige Wolken sind unterwegs, dazu weiter kein Regen in Sicht. Nur noch 14 bis 10 Grad, so sieht's nachts und in den frühen Morgenstunden aus. Tagsüber wird's dann wieder ordentlich warm, bis 28 Grad, dazu weiter trocken und sonnig. Mittwoch bis 32 Grad und weiter trocken.
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4: Zurzeit liegen uns keine Meldungen vor. Wir wünschen allen unterwegs gute Fahrt.
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3: Ihr kommt aus dem Urlaub und dann Wäsche waschen, einkaufen, auf der Arbeit direkt 20 Meetings an Tag 1. Alle liegen gebliebenen Aufgaben müssen auch noch erledigt werden und pam, nach 5 Minuten ist die Urlaubserholung weg. Wie kann ich machen, dass mir das nicht passiert? Wie strecke ich die Urlaubserholung noch ein bisschen? Das klären wir gleich. Wir haben mal eine Expertin angehauen, die hat uns ein paar Tipps gegeben und die sagt uns aber auch vor allen Dingen, sind denn jetzt eigentlich viele kurze Urlaube besser für die Erholung oder einfach ein ganz langer? Hört ihr alles gleich hier bei mir.

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0: früher einfach so schön 6 Wochen lecker auf dem Campingplatz in den Sommerferien verbracht. Heute sind selbst die Campingplätze zum Teil schon schweineteuer. Wie lange fahrt ihr denn eigentlich so in den Urlaub? Mittlerweile ist ja so ein 2-wöchiger Urlaub finanziell bei vielen schon nicht mehr einfach so drin, ist einfach zu teuer. Da geht der Trend tatsächlich eher in Richtung Kurzurlaub. Und wir haben uns deswegen gefragt, ob so ein kurzer Urlaub genauso erholsam sein kann wie ein längerer. Genauer gesagt, ich frage das jetzt den Kollegen Stefan Rejek. Hallo!
1: Hallo! Ja, erstmal gute Nachrichten. Die Länge des Urlaubs spielt nämlich gar keine Rolle beim Thema Erholung. Mhm. Also du bist weder erholter, noch bist du über den Urlaub hinaus länger erholt, wenn du einen mehrwöchigen Urlaub machst statt eines Kurzurlaubs.
2: Deshalb ziehen manche eben den Schluss, weil man ja eben nur begrenzten Urlaub hat im Jahr, dass es eigentlich sinnvoller sein kann, eben den Urlaub ein bisschen mehr aufzuteilen und vor allen Dingen nicht alles auf einen Urlaub zu setzen.
1: Das sagt Psychologin Carmen Binnewies von der Uni Münster.
0: Heißt also, ich bin nicht nur gleich gut erholt, sondern ich kann sogar öfter erholt sein, wenn ich mehrere kleinere Urlaube mache, ja, als einen großen?
1: Genauso ist es. Aha. Beim Thema Erholung geht es nicht darum, wie lange man etwas tut.
2: Ich kann eben auch 8 Stunden frei haben und was ganz Unerholsames irgendwie erleben und umgekehrt nur 2 Stunden irgendwie frei haben und da mich super toll entspannen. Und so ist das ähnlich auch im Urlaub.
1: Genau, es geht nämlich viel mehr darum, was du machst.
0: Und was kann ich dann machen, um erholt zu sein?
1: Ja, ist eigentlich gar kein Hexenwerk.
0: Hervorragend.
1: Es gibt da eine ganz einfache Faustformel. Und zwar erholt man sich am besten mit Dingen, die einem Spaß machen. Klingt jetzt easy, aber man muss auch dazu sagen, ist nicht immer ganz leicht umzusetzen, wenn man zum Beispiel mit der ganzen Familie in den Urlaub fährt, weil Spaß ja auch total subjektiv ist.
2: Wenn ich zum Beispiel auch mit meiner Familie in Urlaub fahre und die wollen alle in den Wasserpark und ich bin aber überhaupt kein Fan davon, ne, dann komme ich an so einem Tag oder in dieser Zeit eben gar nicht auf meine Kosten.
1: Ja, genau. Und dann kommen halt nicht alle auf ihre Kosten beim Thema Erholung.
0: Danke, Stefan. Und die Expertin hat uns noch einen Tipp gegeben, ne? Damit ihr die Erholung nach dem Urlaub nicht direkt wieder verliert. Versucht, viel vor dem Urlaub schon zu erledigen. Legt euch nicht 20 Meetings auf den Tag 1 nach dem Urlaub und versucht

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0: Bochum-Wetter.
1: Es regnet weiter nicht, nur wenige Wolken sind unterwegs, dazu 14 bis 10 Grad. Tagsüber wärmt es sich dann wieder auf, heute bis 28 Grad. Dazu weiter kein Regen und viel Sonne. Und so sieht's auch am Mittwoch aus, bis 32 Grad.
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2: A40 Essen-Dortmund zwischen Dortmund-Barob und Dortmund-Hombruch. 1 Kilometer Stau. Wir wünschen allen unterwegs gute Fahrt.
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1: In Spanien vermieten sie ihre Dachterrassen für hunderte Euro an Leute, die sich die totale Sonnenfinsternis anschauen wollen. Hotels sind dort ausgebucht, Restaurants bieten Sonnenfinsternis-Dinner an. Hier in NRW ist es nicht ganz so krass. Immerhin bekommen wir auch nur, in Anführungsstrichen, nur eine partielle Sonnenfinsternis am Mittwoch jetzt zu sehen, also morgen. Das wird aber trotzdem richtig cool. Und wir schauen gleich mal, wo ihr euch am besten eine Brille noch organisiert. Denn ihr braucht dafür ja eine spezielle. Worauf ihr alles achten müsst, das hört ihr gleich hier bei mir. Einen schönen frühen Dienstag wünsche ich euch. Das ist I Will Love You Monday.

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0: Und habt ihr schon den besten Platz für Mittwochabend reserviert? Schön bei den Nachbarn auf der Dachterrasse oder doch lieber auf dem Hügel in der Nähe? Ja, am Mittwoch ist ja die heiß ersehnte partielle Sonnenfinsternis bei uns. Und so geil das Ganze auch ist, ne? Du willst ja nicht, dass deine Augen danach Schrott sind. Und deswegen, um die Sonnenfinsternis richtig genießen zu können, ist eine Sache ganz essentiell, wollte ich sagen. Also, ich mach's kurz, ihr braucht eine Sonnenfinsternisbrille, Punkt.
1: So eine Sonnenfinsternis angucken ist genau dasselbe wie die Sonne ganz allgemein angucken. Und die ist halt einfach viel zu hell. Das heißt, man braucht sowas wie eine Schutzbrille, also diese Sonnenfinsternisbrillen, die es gibt, um eben seine Augen da so ein bisschen zu schützen.
0: Sagt Caroline Liefke vom Verein Vereinigung der Sternfreunde. Und auch ganz wichtig, es muss die richtige Brille sein, damit die Augen auch wirklich geschützt sind.
1: Es drohen halt wirklich

0: wirklich bleibende Augenschäden, wenn man da irgendwelchen Mist macht. Wenn man, was weiß ich, eine mit Kerzenruß verdunkelte Glasscheibe hat oder gefaltete Rettungsdecken. All diese Sachen, die halt wirklich nicht dafür gedacht sind, die Sonne zu beobachten, sollte man besser wegtun, weil man weiß halt schlicht nicht, ob man sich doch die Augen schädigt.
1: Deswegen ganz wichtig, also keine andere Brille irgendwie zweckentfremden, also keine Sonnenbrille oder 3D-Brille oder so nehmen. Die richtigen werden sogar teilweise von den großen Optikerketten verkauft und kosten dann maximal ein paar Euro. Ruf da am besten vorher an. In vielen Ländern sind die Dinger nämlich jetzt schon ausverkauft. Und um ganz sicher zu gehen, die richtigen Sonnenfinsternisbrillen haben eine CE-Zertifizierung. Die könnt ihr am besten mal checken. Und bitte auch darauf achten, dass die Brille nicht irgendwie kaputt ist. Ja, und dann, nach all diesen Sachen, könnt ihr die Sonnenfinsternis dann ohne Probleme genießen. Also für die Sicherheit ist jetzt gesorgt. Wer legt denn jetzt eigentlich am Hügel um die Ecke schon mal Handtücher aus für mich? Hallo? Und wer stellt das Bier schon mal kalt?
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1: Ich bin Dirk Zeitler. Kolumbiens Präsident de la Espriella hat nach dem schweren Erdbeben mit mindestens 111 Toten einen landesweiten Notstand ausgerufen. An erster Stelle stehe die Rettung der Menschen, die unter den Trümmern begraben sind, sagte der Staatschef.
2: Das Erdbeben ereignete sich im Westen des Landes. Nahe der Stadt Medellin lag das Epizentrum in einer Tiefe von rund 100 Kilometern, wie der geologische Dienst mitteilte. Das Beben war aber auch in vielen anderen Städten zu spüren. Videos in den sozialen Netzwerken zeigten zerstörte Gebäude und Menschen, die vor Panik auf die Straße liefen. Auch mehrere Flughäfen waren betroffen. Viele Nachbarländer haben ihre Hilfe angeboten. Auch dort war das Beben zu hören, wie in Venezuela, Ecuador und Panama. Es wird befürchtet, dass die Zahl der Opfer weiter steigt. Tine Klimach, Nachrichtenredaktion.
1: Nach der Führung in Teheran macht nun auch US-Präsident Trump Entschädigungszahlungen zur Bedingung für künftige Verhandlungen zur Beilegung des Konflikts mit dem Iran. Der Iran solle für alle Menschen zahlen, die in der Vergangenheit von iranischer Seite schwer verletzt oder getötet worden seien, schrieb Trump auf seiner Plattform Truth Social.
3: Es dauerte nicht lange, bis Trump auf die Forderung Teherans reagierte und exakt dasselbe forderte. Es sind politische Signale, die beide Kriegsparteien damit aussenden, die da lauten, wir weichen keinen Zentimeter. Für Trump kann das nach hinten losgehen, weil er einen Ausweg aus dem Krieg finden muss. Er wollte ihn eigentlich auf einige Wochen begrenzen, doch der Konflikt dauert nun schon länger als 5 Monate. Aus Washington, Anna Ringle.
1: Passagiere der Lufthansa müssen vorerst keine weiteren Streiks der Piloten fürchten. Die Gewerkschaft Vereinigung Cockpit gab in einem Rundschreiben an die Mitglieder bekannt, dass man sich mit dem Unternehmen auf ein umfassendes Schlichtungsverfahren geeinigt hat. Es geht dabei um offene Tariffragen in den Flugzeugen.

0: Flugbetrieben Lufthansa, Lufthansa Cargo, Lufthansa Cityline und Eurowings. Zum Sport. Florian Bremm hat bei den Leichtathletik-Europameisterschaften in Birmingham über 5000 Meter Silber geholt. Der 25-Jährige musste sich nach einem packenden Schlusssport nur dem Titelverteidiger Jakob Ingebrigtsen aus Norwegen geschlagen geben. Zuvor hatte Kugelstoß-Olympiasiegerin Yemisi Mabray mit Bronze die erste Medaille bei der EM für Deutschland gewonnen.
1: Das Bochum-Wetter.
2: Jetzt in der Nacht ist Regen kein Thema. Tiefstwerte haben wir so zwischen 14 und 10 Grad. Schauen wir schon mal auf den Tag. Da wird es wieder viel Sonne geben, kein Regen und bis 27 Grad in der Spitze.
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3: A40 Essen-Dortmund zwischen Dortmund-Barob und Dortmund-Hombruch. 1 Kilometer Stau. Wir wünschen allen unterwegs gute Fahrt.
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2: Drei Uhr ist durch, Robert Jantz ist hier, gemeinsam geht's durch diese Nacht und wir starten jetzt mal rein mit einer Künstlerin, die ihr euch ruhig mal merken könnt, ne? Könnt ihr direkt mal aufschreiben, Tiffany Harris. Die ist gebürtige Hamburgerin und kommt im November auch auf Tour, da macht's auch halt bei uns in NRW in Köln. Und ihr aktueller Song ist eigentlich so eine kleine Hymne auf die Menschen, die einen, naja, ich sag mal, auffangen, wenn's gerade schwierig wird. Also ganz, ganz wichtige Menschen sozusagen. Und ich hoffe mal, dass jeder so einen Menschen hat da draußen. Von euch. Hier ist jetzt Tiffany Harris mit Vertigo. 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

0: da haben wir uns mal eben zurück ins Jahr 1987 getanzt, für Dirty Dancing veröffentlicht und später sogar mit dem Oscar für den besten Filmsong ausgezeichnet. The Time of My Life. So geht's hier durch die Nacht. Und jetzt springen wir musikalisch, ja, mal kurz überlegen, fast 4 Jahrzehnte nach vorne. Ich habe nämlich hier was ganz Neues für euch.
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1: Also nachts, ne, da kann man mal richtig durchatmen. Ganz angenehme Temperaturen haben wir, die haben sich irgendwo eingependelt zwischen 14 und 10 Grad. Schauen wir schon mal auf den Dienstag selbst. Der bringt uns wieder ganz viel Sonne, kein Regen und bis 27 Grad in der Spitze. Also ein richtig angenehmer Sommertag wird das.
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2: Zurzeit liegen uns keine Meldungen vor. Wir wünschen allen unterwegs gute Fahrt.
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1: Robert Jans ist hier und Juanes, der hat dieses Jahr tatsächlich schon sein 12. Studioalbum rausgebracht. Und wir nehmen jetzt hier mal so einen Song, ja, bei dem plötzlich auch Menschen auf Spanisch mitsingen, die im Spanischurlaub gerade sowas können wie Una Cerveza, por favor, oder No tengo dinero, also ein Bier und ich habe kein Geld. Solche Dinge, die ich auf Spanisch sagen kann. Wir hören jetzt La Camisa Negra.

0: das war Michael Jackson in der Dienstagnacht, beziehungsweise 4 Uhr ist ja schon in Sichtweite. Das heißt, ich kann fast schon sagen, guten Morgen. Jetzt geht's hier mal um Lisa Feller. So, kennt ihr, ne? Die gehört natürlich zu den besten Comedians, die wir hier gerade so in Deutschland haben. Und sie ist vor allem auch Stammgästin bei unserer Comedy Camp Tour. Und weil sie schon zur Familie gehört, gehört ihre Familie auch quasi zu unserer Familie und so weiter und so weiter und so weiter.
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3: Mein Opa war so ein richtiger Westfale, ne? Also wenn der gesagt hat, hallo, dann dachtest du schon, was ist los, Quasselwasser getrunken. Opa war bei Chantal, seine Friseurin. Es war so geil, dass sie aufeinander getroffen sind, weil die echt die Quasselstrippe vor Bern war. So richtig immer so, dann kommen Sie mal rein, dann setzen Sie sich mal hin, machen Sie sich schon mal ein bisschen bequem. Jetzt hänge ich Ihnen schon mal den Umhang um. Ach, jetzt habe ich den Kinderumhang genommen. So jung sind Sie ja doch nicht mehr. Naja, dann nehme ich den anderen Umhang. So, vielleicht mal den. Na bitte, das geht doch so. Wollen Sie was zu trinken haben? Tee, Kaffee, Wasser, Wasser mit Kohlensäure, ohne Kohlensäure mit. Ist gar nicht so gesund, würde ich ihn trotzdem holen. Und irgendwann fragt sie ihn also, so, wie wollen Sie die Haare denn heute geschnitten haben? Und mein Opa sagt nur lautlos.
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1: Ich bin Dirk Zeitler. Nach dem schwersten Erdbeben seit Jahrzehnten in Kolumbien ist das ganze Ausmaß der Katastrophe noch nicht absehbar. Rettungskräfte suchen in eingestürzten Gebäuden nach Überlebenden. Die Regierung des südamerikanischen Landes rief nach dem Beben mit mehr als 100 Toten den Notstand aus. Die Behörden befürchten, dass die Zahl der Todesopfer weiter steigen könnte. Zahlreiche Menschen werden noch unter Trümmern vermutet. Nach der Führung in Teheran macht nun auch US-Präsident Trump Entschädigungszahlen zur Bedingung für künftige Verhandlungen zur Beilegung des Konflikts mit dem Iran. Der Iran solle für alle Menschen zahlen, die in der Vergangenheit von iranischer Seite schwer verletzt oder getötet worden seien, schrieb Trump auf seiner Plattform Truth Social.
2: Es dauerte nicht lange, bis Trump auf die Forderung Teherans reagierte und exakt dasselbe forderte. Es sind politische Signale, die beide Kriegsparteien damit aussenden, die da lauten, wir weichen keinen Zentimeter. Für Trump kann das nach hinten losgehen, weil er einen Ausweg aus dem Krieg finden muss. Er wollte ihn eigentlich auf einige Wochen begrenzen, doch der Konflikt dauert nun schon länger als 5 Monate. Aus Washington, Anna Ringle.
1: Nach der Entdeckung einer Sprengstoffdrohne am Flughafen Leipzig-Halle soll die neue Drohnenabwehreinheit der Bundespolizei nun deutlich größer werden als bisher geplant. Die Einheit soll auf 300 Kräfte anwachsen, sagte eine Sprecherin des Innenministeriums.
3: Vor allem müssen die Spezialkräfte bei Drohnenalarm natürlich schnell vor Ort sein. Deshalb sollen die Abwehrzentren nun verdoppelt werden auf insgesamt 8. Deren Aufgabe ist es, Drohnen aufzuspüren, abzufangen und im Notfall auch abzuschießen. Auch die Landespolizei soll unterstützt werden. Die Sprengstoffdrohne in Leipzig war nur durch Zufall entdeckt worden. Seitdem sagen Experten und Politiker, wir müssen bei der Drohnenabwehr besser werden. Claudia Wächter, Nachrichtenredaktion.
1: Passagiere der Lufthansa müssen vorerst keine weiteren Streiks der Piloten fürchten. Die Gewerkschaft Vereinigung Cockpit gab bekannt, dass man sich mit dem Unternehmen auf ein umfassendes Schlichtungsverfahren geeinigt hat. Es geht dabei um offene Tariffragen in den Flugbetrieben Lufthansa, Lufthansa Cargo, Lufthansa Cityline und Eurowings.
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4: Wir gehen rein in diesen Dienstag und das wird ein richtig schöner Sommertag mit bis zu 27 Grad in der Spitze und ganz viel

0: Sonne, Regen ist kein Thema, also gibt mal gar nichts zu meckern hier.
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2: Zurzeit liegen uns keine Meldungen vor. Wir wünschen allen unterwegs gute Fahrt.
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0: Video ist durch, Robert Jantz ist hier und Stargazing, das passt um diese Uhrzeit ja morgens eigentlich ganz gut. Ne? Kann man noch mal ein bisschen in den Nachthimmel schauen, der sich so langsam in den Taghimmel, sagt man das eigentlich so, verwandelt. Ich habe jetzt auf jeden Fall Musik für euch von Miles Smith und den könnt ihr dieses Jahr übrigens auch bei uns in NRW erleben. Im Oktober kommt er nach Düsseldorf und hier ist er jetzt, wie gesagt, mit Stargazing.

0: Ferien laufen, irgendwie sind gerade auch fast, also ja mal ganz halb NRW ist irgendwie im Urlaub. Und ich dachte ja letzte Woche noch, 3 Stunden Verspätung mit dem ICE, schlimmer kann so eine Reise eigentlich gar nicht werden. Aber doch, schlimmer geht immer, wie man so schön sagt. Ne? Wenn man mal nach Kanada schaut, da sollte ein Flieger von Victoria nach Toronto starten. Konnte der aber nicht, weil sich, Achtung, festhalten, ein kleines Kind nicht anschnallen wollte. Ja, also die Crew hat gesagt, pass mal auf, ohne Gurt kein Start, ganz einfache Rechnung. Also zurück ans Terminal, Kind und Begleiter raus, das Gepäck wieder raus und sowas dauert natürlich. Ne? Und am Ende war es dann so spät, dass der komplette Flug gestrichen werden musste. Neuer Flug, dann erst, wann? Genau, am nächsten Tag. Und plötzlich denke ich mir, 3 Stunden Verspätung mit der Deutschen Bahn, eigentlich, ja, stabiler Reisetag.
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1: Ja, wer jetzt schon wach ist, der kann mal die Fenster aufreißen und die Bude durchlüften. Dennoch ist es angenehm kühl. Später wird es dann deutlich wärmer, aber nicht so dramatisch. Bis 27 Grad in der Spitze. Dazu ganz viel Sonne, kein Regen. Also ein richtig schöner Sommertag.
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2: A40 Essen-Dortmund zwischen Dortmund-Barob und Dortmund-Hombruch. 1 Kilometer Stau. Wir wünschen allen unterwegs gute Fahrt.
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1: Robert Jantz ist hier. Einen schönen guten Morgen wünsche ich euch am Dienstag. Und wir starten jetzt hier mal rein mit 3 Hits am Stück. Den Anfang macht Lenny Kravitz.

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0: Einen schönen guten Morgen wünsche ich euch. Das war Musik von Alex Warren. Ordinary hieß dieser Song. Der Zivildienst, der soll zurückkommen. Habt ihr vielleicht schon gehört? Und ich meine, das wird ja schon länger diskutiert. Und es gibt da auch jemanden, der würde sich darüber freuen. Und das ist unser Atze.
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3: Ja, nee, ist klar. Der Zivildienst kommt bald zurück. Ich bin begeistert. Aber wen wundert's? Ich profitiere ja auch schon bald davon. Aber mal ganz im Ernst. Es ist doch eine Katastrophe, dass der Zivildienst damals weggefallen ist. Wenn es an mir geht, müssen alle da mitmachen. Also Jungs, Mädels und nicht nur die Jüngeren, sondern auch alle, die Zeit haben. Rentner, Lehrer, Frauke Ludewig, Helene Fischer und Bushido. Ja, der ganz besonders. Ja, Halligalli in Dubai kann man auch mal ein Jahr aussetzen. Und die ganzen Reality-Stars. Ey, nix hier Bunga Bunga auf Temptation Island. Mal Essensausgabe im Krankenhaus. Und wieso schicken wir Z-Promis in den australischen Busch, um sich Koala-Klöten reinzuziehen? Was ist mit einer Dschungelprüfung? Windel wechseln bei Opa Helmut? Ja, dann hast du den Titel Dschungelkönig auch wirklich verdient. Guck dir Lilly Becker an. Die hat's doch vorgemacht. Wie viele Jahre hat die diesen verarmten Ex-Knacki bespaßt? Und hat's ihr geschadet? Hat Boris ihr das gedankt? Oder hier Kiwi, die sich im Fernsehgarten seit 20 Jahren den Arsch abrackert, um Menschen am Rande der Gesellschaft ein Lächeln ins Gesicht zu zaubern. Bezaubernd. Ja, man muss ja nicht gleich so weit gehen wie Heidi Klum. Die hat ihren Zivi ja direkt geheiratet. Zivi, ey, super Sache.
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1: Ich bin Dirk Zeitler. Nach dem schwersten Erdbeben seit Jahrzehnten in Kolumbien ist das ganze Ausmaß der Katastrophe noch nicht absehbar. Rettungskräfte suchen in eingestürzten Gebäuden nach Überlebenden. Die Regierung des südamerikanischen Landes rief nach dem Beben mit mehr als 100 Toten den Notstand aus.
2: Das Erdbeben ereignete sich im Westen des Landes. Nahe der Stadt Medellin lag das Epizentrum in einer Tiefe von rund 100 Kilometern, wie der geologische Dienst mitteilte. Das Beben war aber auch in vielen anderen Städten zu spüren. Videos in den sozialen Netzwerken zeigten zerstörte Gebäude und Menschen, die vor Panik auf die Straße liefen. Auch mehrere Flughäfen waren betroffen. Viele Nachbarländer haben ihre Hilfe angeboten. Auch dort war das Beben zu hören, wie in Venezuela, Ecuador und Panama. Es wird befürchtet, dass die Zahl der Opfer weiter steigt. Tine Klimach, Nachrichtenredaktion.
1: Übergriffe gegen Mitarbeiter der Deutschen Bahn im Regionalverkehr haben zugenommen. In der ersten Hälfte dieses Jahres kam es zu rund 990 Vorfällen, 14% mehr im Vergleich zum Vorjahreszeitraum, sagt der Konzern. Meist ging es um einfache Körperverletzungen wie Schubsen, Greifen und Bespucken. Zu schweren Körperverletzungen kam es bei 22 Mitarbeitern. Nach der Führung in Teheran macht nun auch US-Präsident Trump Entschädigungszahlungen zur Bedingung für künftige Verhandlungen zur Beilegung des Konflikts mit dem Iran. Der Iran solle für alle Menschen zahlen, die in der Vergangenheit von iranischer Seite schwer verletzt oder getötet worden seien, schrieb Trump auf seiner Plattform Truth Social.
3: Es dauerte nicht lange, bis Trump auf die Forderung Teherans reagierte und exakt dasselbe forderte. Es sind politische Signale, die beide Kriegsparteien damit aussenden, die da lauten, wir weichen keinen Zentimeter. Für Trump kann das nach hinten losgehen, weil er einen Ausweg aus dem Krieg finden muss. Er wollte ihn eigentlich auf einige Wochen begrenzen, doch der Konflikt dauert nun schon länger als 5 Monate. Aus Washington, Anna Ringle.
1: Passagiere der Lufthansa müssen vorerst keine weiteren Streiks der Piloten fürchten. Die Gewerkschaft Vereinigung Cockpit gab bekannt, dass man sich mit dem Unternehmen auf ein umfassendes Schlichtungsverfahren geeinigt hat. Es geht dabei um offene Tariffragen in den Flugbetrieben Lufthansa, Lufthansa Cargo, Lufthansa Cityline und Eurowings.
4: Das Bochum-Wetter.
5: Der Dienstag bringt uns heute ganz viel Sonne und kein Regen, dazu bis 27 Grad in der Spitze, also das wird heute ein richtig schöner Sommertag.
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6: A4 Aachen-Köln zwischen Kreuz Köln-West und Köln-Eiffeltor, 1 Kilometer Stau. Und A40 Essen-Dortmund zwischen Dortmund-Barob und Dortmund-Hombruch, 1 Kilometer stockender Verkehr. Wir wünschen allen unterwegs gute Fahrt.
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7: Guten Morgen am Dienstag.

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0: Die Radio Bochum Morgenmacher hier. Schönen guten Morgen. Es ist ein Thema, über das viele sich nicht so richtig trauen zu sprechen, das uns aber alle auf die eine oder andere Art schon mal betroffen hat. Einsamkeit. Für manche kann sie eine wirklich starke Belastung sein. Der Verein Vereint Bochum möchte genau dieser Belastung entgegenwirken. Zu Gast im Radio Bochum Podcast Immer Theater mit Dani waren der Vereinsgeschäftsführer Bastian Hartmann und der Fotograf und Mitbegründer Tim Kramer. Und beim Namen Vereint Bochum haben Sie sich auch schon was gedacht.
1: Einsamkeit ist ja kein Problem, was Basti und ich als Individuum haben, sondern es ist eine gesamtgesellschaftliche Aufgabe und da müssen wir alle mit anpacken. Politik, Zivilgesellschaft, Profifußball, Hochschulen, alle. Und das ist so, unser Name ist gleichzeitig Appell, so Vereint Bochum. Ausrufezeichen, da müssen wir alle mit anpacken, aber dass wir auch versuchen, irgendwie als vereintes Bochum aufzutreten und deswegen ist das unser Name und das ist uns wichtig und wir versuchen

0: versuchen, so möglichst, wie es uns gelingt, immer möglichst, also viele Institutionen, Akteure bei allem, was wir machen, mitzunehmen.
1: Ja, alle mitnehmen. 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

0: Dienstagmorgen, ihr hört die Radio Bochum Morgenmacher. Schönen guten Morgen.
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0: Es ist 5:30.
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0: Mit Annalena Fiedtke. Schönen guten Morgen. Ein Bochumer bringt aus Paris Bronze mit nach Hause. Jano Beschnitt hat am Abend mit der deutschen Freistilstaffel eine Medaille geholt. Bei der Schwimm-EM sind die Deutschen mit 7,02 Minuten geschwommen. So schnell wie noch nie. Mit bei der Staffel dabei war auch der Schwimmstar Lukas Mertens. Er war an dritter Stelle geschwommen und hatte seiner Staffel zunächst den 7. Platz im Rennen übergeben. Für Bronze hatte es dann aber trotzdem gereicht. Auch bei uns in Bochum können wir am Mittwoch eine partielle Sonnenfinsternis am Himmel beobachten. Dabei schiebt sich der Mond vor die Sonne und verdeckt sie teilweise. Das Spektakel sollten wir aber niemals ohne Schutz beobachten. Luis Lamprecht aus den Radio Bochum Nachrichten. Sonnenfinsternisbrillen sind aber weiterhin auch in Bochum schwer zu bekommen.
2: Ja, auch in vielen Läden bei uns in der Stadt sind die schon vergriffen. Viele bestellen die Brillen deshalb online. Das Bundesamt für Strahlenschutz empfiehlt, beim Kauf auf ein paar Dinge zu achten. Zum Beispiel solltet ihr prüfen, ob an der Brille das CE-Symbol zu sehen ist. Also die EU-Norm, dass die Gläser auch heile sind und die Brille gut sitzt. Als sicherste Methode gilt laut Bundesamt eine sogenannte Lochkamera, wie ihr die selber herstellen könnt. Und weitere Infos zum Thema findet ihr auch auf radiobochum.de.
0: Diese Meldung geht heute Morgen außerdem um die Welt. Kolumbiens Präsident hat nach dem schweren Erdbeben der Stärke 7,4 den landesweiten Notstand ausgerufen. Nach offiziellen Angaben kamen mindestens 111 Menschen ums Leben. Mehr als 1500 Häuser wurden schwer beschädigt. Rund 60 Gebäude stürzten ein. Auch Krankenhäuser und Schulen sind betroffen. Das Epizentrum lag im Westen des Landes, nahe San José del Palmar. Der Geologische Dienst spricht vom stärksten in Kolumbien registrierten Erdbeben dieses Jahrhunderts. Weitere Nachbeben wurden gemeldet. Und zurück nach Bochum. Mit Mansur Uratagba hat der VfL Bochum am Nachmittag einen weiteren Transfer verkündet. Der 21-jährige Angreifer kommt vom 1. FC Köln und erhält einen Vertrag bis 2030. Zuletzt war er an die Zweitvertretung des VfB Stuttgart in der 3. Liga ausgeliehen. Der VfL beschreibt Uratagba als flexibel einsetzbaren Offensivspieler. Außerdem hat sich der VfL und sein Caterer Aramark für die langen Schlangen an den Catering-Ständen bei dem ersten Heimspiel am Freitag entschuldigt. Grund seien zwei technische Probleme gewesen. Für das nächste Heimspiel am 28. August sollen entsprechende Maßnahmen eingeleitet werden, um die Wartezeiten für die Fans deutlich zu verkürzen. 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
0: Der Dienstag heute ist der kälteste Tag der Woche. Das merken wir jetzt gerade schon mit Temperaturen um die 14 Grad. Das steigt aber heute trotzdem noch an.

0: zu 24 Grad sind drin und es wird auch sonnig. Ein paar Wolken sind am Morgen noch dabei, aber bis zu 24 Grad heute mit Hilfe der Sonne.
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0: Am frühen Dienstagmorgen liegen uns keine Störungen, keine Staus und keine Unfälle oder Blitzer vor. Wenn ihr wisst, da steht aber weiterhin ein Potzblitz auf der und der Straße, dann gebt das gerne durch. Dann wissen andere das heute für den Weg durch Bochum und wissen Bescheid. Tragt es gerne ein, zum Beispiel in unsere Radio Bochum App. Ich wünsche euch eine gute und vor allem sichere Fahrt.
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0: Die Radio Bochum Morgenmacher hier. Die Spanier sind ganz vorne dran. Sie haben bekanntermaßen in diesem Jahr nicht nur den Fußball-Weltpokal geholt, sondern auch wohl morgen Abend den besten Blick auf ein sehr außergewöhnliches astronomisches Ereignis. Aber diesmal sind wir auch dabei und das schon gegen 5:45.
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2: Schon bereit für morgen? Kopf in den Nacken, Augen schützen und einfach nur staunen. Eine Sonnenfinsternis. Zwar nicht ganz total, aber das Himmelsschauspiel könnte einem schon die Haare aufstellen. Draußen in der Natur wird man es noch deutlicher merken. Kurz vorher, Vögel verstummen, Temperatur fällt ab, Blumen machen die Blüten zu und die Fledermäuse schwirren los. Schon für die alten Kulturen Zeichen für Unheil, böses Omen, den Eingriff göttlicher Mächte. Andererseits, sie nahmen ihre Rechenschieber und gingen dem fantastischen Gestirnmanöver auf den Grund. Sensationell, was damals schon und seitdem an Wissenschaft dazu betrieben wurde. Und da muss man wirklich Experte sein, um das alles zu verstehen. Aber wenn der Mond die Sonne verdeckt, sein Schatten langsam über unseren zerbrechlichen Planeten wandert, dürfte einem auch ein anderer Gedanke kommen, dass wir mit unserem blauen Planeten, allem, was hier steht und lebt, Teil eines unvorstellbaren Wunders sind. Einer wie kein anderer brachte das auf den Punkt kurz vor seinem Tod vor 800 Jahren. Der heilige Franziskus in seinem Sonnengesang, da heißt es: Gelobt seist du, mein Herr, mit all deinen Geschöpfen, besonders der Schwester Sonne, die den Tag bringt und durch die du uns das Licht gibst. Und schön ist sie und strahlt in hellem Glanz. Deine Größe, o Höchster, verherrlicht sie. Gelobt seist du, mein Herr, durch Bruder Mond und die Sterne, so leuchtend und klar und schön hast du sie am Himmel erschaffen. Christoph Beckmann von der katholischen Kirche für Augenblick mal.

0: Schönen guten Morgen am Dienstag. Hier sind die Radio Bochum Morgenmacher. Es hat so ein bisschen was von Jurassic Park. Im Tierpark bei uns in Bochum stehen jetzt 20 lebensgroße Dinosaurier.
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1: Mit Danny Hoppe. Guten Morgen. E-Autos haben es in Deutschland nach wie vor nicht so ganz leicht. So langsam scheint es aber auch bei uns einen Wandel zu geben. Das glaubt zumindest die HUK Coburg. Die Versicherung hat ihre Kundendaten ausgewertet und demnach steigen immer mehr Versicherte auf E-Autos um. Das liegt auch an den hohen Spritpreisen, über die sich die Autofahrer seit Monaten ärgern. Marc Weiß hat die Infos.
2: Von allen HUK-Privatkunden, die im zweiten Quartal ihr Auto wechselten, stiegen demnach rund 12% vom Verbrenner auf einen Stromer um. Das ist immer noch eine klare Minderheit. Aber es sind laut HUK doppelt so viele wie im gesamten vergangenen Jahr. Bei Neuwagen sprang die Quote mit fast 25% auf einen neuen Rekord. Für die Versicherung ist aber der Gebrauchtwagenmarkt interessanter, weil er mehr als doppelt so groß ist. Hier war die Skepsis gegenüber E-Autos lange Zeit besonders groß, ist sie auch immer noch, aber der Trend ist trotzdem erkennbar. Fast 8% mehr Versicherungsabschlüsse für gebrauchte E-Autos gab es. Für die Versicherung ist auch spannend, sogar Vielfahrer mit über 12.000 Kilometern im Jahr wechseln offenbar zunehmend auf E-Autos. Bisher war dieses Segment klar in der Hand der Dieselmotoren. Die HUK macht vor allem die hohen Spritpreise für diesen Wechsel verantwortlich. Bei Neuwagen dürfte natürlich die staatliche Prämie als Anreiz noch dazukommen. Genau die wünscht sich die Versicherung deshalb jetzt auch für Gebrauchte.
1: Und jetzt weitere Meldungen im Überblick. Die Drohnenabwehreinheit der Bundespolizei soll deutlich größer werden als bisher geplant. Das hat das Bundesinnenministerium bestätigt. Statt 4 soll es demnach jetzt 8 Standorte geben. Dazu solle die Einheit auf 300 Kräfte anwachsen, heißt es. Nach dem schweren Erdbeben in Kolumbien suchen Rettungskräfte in eingestürzten Gebäuden weiter nach Überlebenden. Die Behörden sprechen von mindestens 111 Toten. Das Beben der Stärke 7,4 war das stärkste seit einem Jahrzehnt in Kolumbien. Der Juli war in den USA der bisher heißeste Monat überhaupt seit Beginn der Aufzeichnungen vor mehr als 130 Jahren mit durchschnittlich 24,9 Grad. Das hat die nationale Ozean- und Atmosphärenbehörde mitgeteilt. Morgen Abend können wir am Himmel ein seltenes Schauspiel beobachten, eine partielle Sonnenfinsternis. Dann schiebt sich der Mond vor einen Teil der Sonne. Wer sich das Ganze anschauen will, braucht dafür allerdings den richtigen Augenschutz. Spezielle Sonnenfinsternisbrillen gibt es beim Optiker. Wegen der hohen Nachfrage sind viele aber schon ausverkauft. Das meldet der Zentralverband der Augenoptiker. Auch Planetarien und Sternwarten geben teilweise Schutzbrillen aus und auch bei Elektronikhändlern könnte man noch Glück haben. Eine normale Sonnenbrille sollte man übrigens nicht nehmen, denn auch während einer partiellen Sonnenfinsternis ist das Sonnenlicht stark genug, um die Netzhaut zu schädigen.
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3: Ja, das Wetter ist eigentlich ziemlich schnell erklärt. Heute 24 Grad, dazu Sonne pur, keine Wolken am Himmel. Es bleibt weiterhin trocken. Genauso geht es auch die nächsten Tage weiter. Es wird nur immer wärmer. Wir gehen auf ein sehr, sehr warmes Wochenende zu.
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3: Da sind wir heute Morgen noch recht entspannt unterwegs. Die Autobahnen sind frei. Wir haben auch noch keine Blitzer auf unserer Blitzerliste hier. Falls ihr irgendwas sehen heute Morgen, dann tragt es gerne wieder ein bei uns in die Radio Bochum App oder ruft uns an kostenlos unter der 0800 98 5 98 5 0. Auch am Bochumer Hauptbahnhof fährt gerade alles pünktlich und es gibt keine Ausfälle. Gute Fahrt.
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3: Guten Morgen zusammen.

0: Schönen guten Morgen, hier sind die Radio Bochum Morgenmacher. Die Hälfte der Sommerferien sind um bei uns in Bochum. Viele kommen vielleicht schon zurück aus dem Urlaub, andere haben den noch vor sich. Und so ein gutes Sommerbuch, das darf da noch nicht fehlen, oder? Wir haben bei euch in der Innenstadt mal nachgefragt, ob ihr gerade im Lesefieber seid und was ihr so lest vor allem.
1: Ich lese gerne, ich lese aber keine Bücher, ich lese Autozeitschriften und Comics.
2: Jetzt habe ich mir für den Urlaub The Housemaid geholt. Da hat man halt so mehr Zeit zum Lesen, sonst mache ich halt immer so viel und dann habe ich nicht so viel Zeit.
3: Nein, ich liege lieber am Strand oder gehe schwimmen oder spazieren.
4: Ich lese gerne

0: Drei Fragezeichen und Waschbärenbande.
1: Selten, weil ich einfach die Zeit nicht habe, auch im Urlaub nicht. Ich mal mehr.
2: Ja, wir lesen sehr gerne. Wir waren gerade auch in der Bibliothek, haben nochmal Lesestoff gekauft für den Urlaub.
3: Also, ob ihr jetzt den Sommer zum Lesen nutzt oder nicht, ich wünsche euch auf jeden Fall ganz, ganz viel Spaß. Das klingt alles sehr cool. Und wenn ihr noch Empfehlungen habt für richtig guten Lesestoff, dann schickt uns gerne mal eine Sprachnachricht 0800 98 5 98 50. Wir haben nämlich auch ein paar Empfehlungen für euch. Hört ihr heute hier bei den Radio Bochum Morgenmachern.

Es ist die Art von Fun Fact, die einem eigentlich keiner abkauft. Dick Brave, also der hier. Der war tatsächlich, und das ist wirklich, wirklich kein Witz, Hochzeitssänger von ihr hier. Ist wirklich so gewesen, von Pink. Um beide dreht es sich auch heute Morgen hier bei den Radio Bochum Morgenmachern. Für Dick Brave verlose ich nämlich gleich hier Karten fürs Zeltfestival Ruhr. Die könnt ihr euch auch noch schnell bewerben auf radiobochum.de. Und Pink habe ich jetzt hier im besten Mix für euch mit Who Knew?

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0: Einen schönen guten Morgen. 6.30 Uhr haben wir jetzt. Zeit für die Radio Bochum Nachrichten. Die hat jetzt Annalena Fethke für euch. Und wir starten mit einer guten Nachricht aus dem Sport.
1: Ganz genau. Schönen guten Morgen, denn er ist so schnell geschwommen wie noch nie. Der Bochumer Jano Beschnitt hat in Paris bei der Schwimm-EM Bronze mit seiner Staffel geholt. Über die 4x200 Meter hat die deutsche Staffel nur knapp über 7 Minuten gebraucht. Sein Trainer Marc Jaya Sundara ist in Paris sehr zufrieden.
2: Absolut krasse Zeit, also schnellste Zeit von der ganzen Staffel und insgesamt absolut krass gekämpft. Bis zum Ende, also richtig, richtig stolz auf das, was er da geleistet hat.
1: Der zweite Bochumer Schwimmer in Paris, Lukas Matzerath, ist nach einem sehr guten Vorlauf im Halbfinale über die 100 Meter Brustschwimmen ausgeschieden. Damit ist das Turnier für ihn aber auch noch nicht zu Ende. Er kann sich noch in der Mixed-Staffel und über die Distanz von 200 Metern Hoffnungen auf Medaillen machen. Rund 150.000 Übernachtungen durch Kurzzeitvermietungen gab es im letzten Jahr bei uns in Bochum. Das ist ein Anstieg um ca. 16%. Laut des Landesstatistikamtes zählen dazu Übernachtungen, die über Plattformen wie Airbnb oder Booking.com gebucht wurden. Der Bochumer Mieterverein sieht in dem Anstieg noch keine nennenswerten Auswirkungen auf den Wohnungsmarkt in Bochum. Auf Anfrage hat eine Sprecherin aber erklärt, dass die Situation weiterhin beobachtet werde. Das ist heute noch wichtig für Deutschland und die Welt. In Kolumbien sind über 100 Menschen nach einem Erdbeben ums Leben gekommen. Es hatte eine Stärke von 7,4. Der Geologische Dienst spricht vom stärksten in Kolumbien registrierten Erdbeben dieses Jahrhunderts. Weitere Nachbeben wurden gemeldet. Die kolumbianische Regierung hat den Notstand ausgerufen. Mehr als 1.500 Häuser wurden schwer beschädigt. Rund 60 Gebäude stürzten ein. Auch Krankenhäuser und Schulen sind betroffen. Das Epizentrum lag im Westen des Landes nahe San José del Palmar. Der Umstieg auf Elektroautos gewinnt in Deutschland deutlich an Tempo, zunehmend auch bei Gebrauchtwagen. Nach einer Auswertung der Huck Coburg wechselte im zweiten Quartal fast jeder achte Privatkunde beim Autowechsel von einem Verbrenner zu einem reinen E-Auto. Bei Neuwagen lag die Quote sogar bei knapp 25%. Besonders stark fällt der Anstieg im Gebrauchtwagenmarkt aus. Dort stieg der Anteil auf fast 8% und damit auf mehr als das Doppelte im Vergleich zum Vorjahresquartal. Als Gründe nennt die Huck unter anderem gestiegene Spritpreise. Besonders Vielfahrer steigen häufiger auf Elektroautos um. Und zurück nach Bochum. Der VfL entschuldigt sich dafür, dass viele beim letzten Heimspiel lange auf ihre Getränke warten mussten. Es hat offenbar technische Probleme gegeben. Zusammen mit dem Caterer Aramark verspricht der Verein Besserung zum nächsten Heimspiel. Sportlich gab es am Nachmittag außerdem noch eine Meldung von den Blau-Weißen. Mansur Ura Takba kommt für die Offensive des VfL vom 1. FC Köln. Wie hoch die Ablöse für ihn ist, geben beide Vereine nicht bekannt. Er hat einen Vertrag bis 2030 bekommen. Zuletzt hat er in der zweiten Mannschaft beim VfB Stuttgart in der dritten Liga gespielt. 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
0: So, das Bochum-Wetter wird heute noch mal ganz angenehm sommerlich. 24 Grad sind heute drin in der Spitze, dazu Sonne pur. Es ist weiterhin kein Regen in Sicht. Und im Laufe der Woche wird es immer wärmer, am Wochenende sogar mit 35 Grad.
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0: Da ist immer noch alles frei auf den Autobahnen und Radio Bochum-Hörerin Heike hat sich wieder reingemeldet und wieder den Blitzer durchgegeben auf der Königsallee stadteinwärts zwischen Knappschaft und Wasserstraße. Vielen lieben Dank fürs Bescheid geben nochmal. Falls ihr auch noch Blitzer oder sonstige Verkehrsstörungen bei uns in Bochum seht, meldet euch auch gerne rein oder tragt sie ein bei uns direkt in die Radio Bochum-App. Und damit noch schnell einen Blick zum Bochumer Hauptbahnhof. Innerhalb der nächsten halben Stunde haben wir zwei Verspätungen. Einmal der RE6 nach Minden um 6.40 Uhr, 50 Minuten später heute. Und der RE1 nach Hamm um 7.03 Uhr ist heute 5 Minuten später.
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0: Guten Morgen, hallo Bochum.

0: Also ich behaupte, so ein richtig gutes Buch kann so manchen Urlaub so richtig aufwerten. Die Radio Bochum Morgenmacher hier, schönen Dienstag. So, damit ihr für den Urlaub oder einfach nur für den Sommer gut ausgestattet seid, haben wir in der Buchhandlung Jansen im Bochum bei dem Muda-Dreieck nach ein paar Leseempfehlungen gefragt. Mitarbeiterin Beate Sturmeid empfiehlt den Roman Blaues Wunder von Anne Freitag. Der spielt sogar passend zum Sommer auf einer Yacht auf den Philippinen.
1: Es sind drei Paare und ein Sohn, ein erwachsener Sohn, sind auf dieser Yacht eben eingeladen. Und keiner weiß so genau warum, außer Walter, der mit seiner Ehefrau und seinem Sohn da ist und der seine beiden Untergebenen eingeladen hat. Und er hat irgendwas vor, aber keiner weiß was.
0: Ja, der Titel Blaues Wunder funktioniert laut Beate Sturmeid hier perfekt. Der spielt nämlich auf den Plot des Buches an und auf die schöne Traumkulisse.
1: Keiner weiß, was der andere für ein Spiel spielt. Das wird immer abgründiger und immer düsterer. Es ist aber trotzdem durch dieses Setting auf dem Boot, es wird gegessen, es wird getrunken. Eigentlich eine total schöne Umgebung. Und dahinter, hinter jeder Kulisse, da lauern irgendwelche Abgründe. Ich fand's großartig.
0: Ja, wer also Lust auf etwas Spannung im Urlaub hat, für den könnte der Roman Blaues Wunder vielleicht was sein. Was sind denn eure Buchtipps für den Sommer? Das war unser. Ihr könnt eure Empfehlungen auch gerne an uns schicken. 0800 98 5

0: 10 vor 7 haben wir durch. Schönen guten Morgen, Bochum.
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0: Ich muss sagen, auch wenn es am Freitag nicht mit dem Auftaktsieg geklappt hat, war es mal wieder richtig schön, im Ruhrstadion zu sein. Es geht wieder los, die neue Saison. Sportlich war die 0:1 Niederlage gegen Hertha BSC. Ja, da war noch ordentlich Luft nach oben. Die zweite Hälfte hat aber zumindest ein bisschen Hoffnung gemacht. So hat das auch WAZ Sportreporter Ralf Ritter in der neuen Folge Inside VfL, der Stadtwerke Bochum Talk von WAZ und uns Radio Bochum, gesehen. Er hat aber auch eine ganz einfache Erfolgsformel.
2: Die Tore, auch die Klarheit an Torchancen vielleicht, hat gefehlt. Daran muss der VfL arbeiten. Und dann bin ich optimistisch, dass demnächst auch wieder Punkte und auch Siege gefeiert werden.
0: So, die erste Folge Inside VfL in der neuen Saison könnt ihr ab jetzt überall da anhören und angucken, wo es Podcasts und Videos gibt und natürlich auch bei uns auf radiobochum.de.

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1: Mit Danny Hoppe. Guten Morgen. Europa erwärmt sich durch den Klimawandel schneller als alle anderen Kontinente. Das haben zuletzt auch nochmal die Rekordwerte für Juni und Juli gezeigt. Aber auch in anderen Teilen der Welt sieht die Entwicklung ähnlich aus. Auch die USA leiden unter der Hitze und immer neuen Rekordtemperaturen. Dort war der Juli ebenfalls der heißeste Monat seit Beginn der Wetteraufzeichnungen vor mehr als 130 Jahren. Das hat die US-Ozean- und Atmosphärenbehörde mitgeteilt. Mark Weiß hat die Einzelheiten.
2: 24,9 Grad betrug die Durchschnittstemperatur in den USA und damit wurde ein sehr alter Rekord gebrochen. Bisher war der Juli 1936 der heißeste in den Staaten. Auffällig, genau wie bei uns, ist aber, dass es vor allem in den vergangenen 10 Jahren eine besondere Häufung von Extremhitze in den USA gibt. Das lässt den Sommer 36 eher als Ausnahme und das aktuelle Wetter leider als neuen Normalzustand erscheinen. Laut einer Datenanalyse durch die Nachrichtenagentur AFP erlebten insgesamt 33 Länder in aller Welt in diesem Jahr den heißesten Juli ihrer Geschichte. Betroffen waren davon rund 900 Millionen Menschen. Besonders hart trifft es aktuell England. Fast 3/4 Englands sind nach Angaben der Regierung in London mittlerweile von einer Dürre betroffen. Etliche Flüsse haben Niedrigwasser. Landwirte warnen vor möglichen Lebensmittelengpässen infolge von Missernten. Das klingt so ähnlich wie bei uns, ist allerdings offenbar noch deutlich schlimmer und das in einem Land, das eigentlich für sein feuchtes Wetter bekannt ist.
1: Und jetzt weitere Meldungen im Überblick. Nach dem schweren Erdbeben in Kolumbien hat die Regierung einen landesweiten Notstand ausgerufen. Die Behörden sprechen bisher von mindestens 111 Toten. Unter Trümmern werden aber weitere Opfer vermutet. Das Beben der Stärke 7,4 war das stärkste seit einem Jahrzehnt in Kolumbien. Aus Sicht von US-Präsident Trump ist die Straße von Hormuz wieder offen und befahrbar. Nach der Räumung von Minen dort werde die Meerenge zu 100% von den USA kontrolliert, sagte er im Weißen Haus. Aus dem Iran gibt es darauf noch keine Reaktion. Wegen der hohen Spritpreise steigen offenbar immer mehr Menschen in Deutschland aufs E-Auto um. Das beobachtet die Versicherung Hukoburg. Von ihren Privatkunden stiegen im zweiten Quartal rund 12% vom Verbrenner auf einen Stromer um, vor allem Vielfahrer. Seit einer guten Stunde ist die Extremschwimmerin Nathalie Pohl im Main unterwegs und sie hat noch einen weiten Weg vor sich. Rund 200 Kilometer will sie von Frankfurt nach Köln schwimmen, durch Main und Rhein. Eingeplant hat sie 4 Tage von Sonnenaufgang bis Sonnenuntergang. Pohls Ziel ist es, darauf aufmerksam zu machen, dass viele Kinder in Deutschland nicht sicher schwimmen können. Deshalb macht sie während ihrer Schwimmreise zwischendurch immer wieder Stopps, um Spenden zu sammeln. Zum Beispiel für Schwimmprojekte und die Schwimmausbildung von Kindern.
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3: Heute sind kaum bis gar keine Wolken unterwegs bei uns in Bochum. Wir kommen auf 24 Grad in der Spitze. Morgen bleiben wir noch mal unter 30 Grad, 28 und auch Sonne pur dazu. Und dann knacken wir die 30 Grad Marke wieder.
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3: Vorsicht auf der A448 Bochum-West in Richtung Dortmund-Witten. Zwischen Bochum-Altenbochum und Kreuzbochum-Witten liegen Gegenstände auf der Fahrbahn. Seid heute Morgen sehr vorsichtig unterwegs. Außerdem wird geblitzt heute. Heike hat mal wieder den Potzblitz auf der Königsallee stadteinwärts zwischen Knappschaft und Wasserstraße gemeldet. Vielen lieben Dank. Ihr dürft gerne weiter ergänzen. Tragt Blitzer, Staus, Ampelausfälle und Co. gerne bei uns in die Radio Bochum-App ein und dann gebe ich sie hier für alle durch. Der Blick zum Bochumer Hauptbahnhof noch innerhalb der nächsten halben Stunde sieht da ganz gut aus. Keine Verspätungen und auch keine Ausfälle. Ich wünsche euch eine gute Fahrt.
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3: Guten Morgen zusammen. Na, wer braucht noch Tickets für ausverkaufte Konzerte beim Zeltfestival Ruhr? Da würde ich jetzt gleich ganz genau zuhören. Mehr sage ich noch nicht.

0: 10:50. Schönen guten Morgen.
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0: Das, was bei uns in Deutschland meistens nur selten klappt, hat bei James Arthur ganz wunderbar geklappt. Er ist nämlich vom Castingshow-Teilnehmer zum absoluten Superstar geworden. Gewonnen hat er damals unter anderem mit diesem Song hier. Impossible heißt dieser Song. Habt ihr bestimmt schon mal hier bei uns im besten Mix gehört. Und den spielt James Arthur bestimmt auch nächste Woche Freitag beim Zeltfestival Ruhe. Und da wollen wir einen bzw. eine von euch gerne hinschicken. Und zwar habe ich jetzt hier Alexandra Klu gezogen. Liebe Alexandra, du hast ab jetzt genau 10 Minuten Zeit, dich bei mir zu melden unter der 0800 98 5 98 50. Ich habe nämlich 2 James Arthur Tickets für dich. Alexandra Klu, ich sag's nochmal. Ruf mich an und die Tickets für James Arthur gehören dir.

0: die Radio Bochum Morgenmacher hier. 7.17 Uhr haben wir jetzt. Und für Radio Bochum-Hörerin Alexandra Crew war es alles andere als impossible, sich den Telefonhörer zu schnappen und sich rechtzeitig bei mir hier ins Studio zu melden. Schönen guten Morgen, Alexandra.
1: Guten Morgen.
0: Hallöchen. Wo habe ich dich gerade erwischt? Bist du im Ferienmodus, weil du Kinder hast? Oder wie genießt du den Sommer gerade?
1: Nee, ich bin eigentlich gerade auf dem Weg zur Arbeit.
0: Ah, okay, okay. Was arbeitest du?
1: Ich arbeite im Stahlhandel, im Büro.
0: Ah, okay, okay. So, und du hast heute Morgen Radio Bochum gehört oder hat dich irgendjemand anders gerade angerufen und gesagt, dein Name wurde im Radio gesagt?
1: Nee, ich habe gerade Radio Bochum gehört.
0: Ja, sehr,
1: ich
0: sehr
1: meinen
0: gut.
1: Namen selbst gehört.
0: Sehr, sehr gut. Okay. Hast du denn diesen Sommer noch irgendwie was vor, Urlaub oder sonstiges, irgendwas geplant?
1: Nee, eigentlich nicht. Ich hatte schon Urlaub im Mai und da war ich in Hamburg. Das war auch echt toll.
0: Ja, okay. Also machst du den Sommer, arbeitest du durch, so mache ich das auch dieses Jahr. Ich weiß aber, was du nächste Woche Freitag vorhast. Du gehst nämlich zu James Arthur beim Zeltfestival.
1: Ah, cool. Das freut mich.
0: Ja, einmal zwei Tickets hast du dir jetzt gerade gesichert, weil du zurückgerufen hast. Warum hast du dich für James Arthur beworben?
1: Ja, ich bin einfach ein riesen Fan von ihm und mag all seine Lieder. Ich wollte schon immer mal auf ein Konzert von ihm. Und ja.
0: Und das machst du jetzt.
1: Freut mich, dass es jetzt geklappt hat.
0: Ja, sehr schön. Wir laden dich gerne, gerne ein. Einmal zwei Tickets hast du ja. Wen nimmst du mit?
1: Ich nehme meine Mutter mit.
0: Ja, sehr, sehr schön. Dann liebe Grüße an dieser Stelle und dann wünsche ich euch ganz, ganz viel Spaß bei James Arthur.
1: Dankeschön.
0: So, sehr gut. Und wenn ihr auch noch Tickets fürs Zeltfestival Ruhr haben wollt, dann klickt mal gerne auf radiobochum.de. Da könnt ihr gerne noch ein paar Tickets auswählen. Für teilweise auch ausverkaufte Konzerte. Also macht gerne mit. Und wenn wir euren Namen hier sagen, habt ihr 10 Minuten Zeit zurückzurufen. So wie Alexandra gerade. Und dann gehören die

0: Hier sind die Radio Bochum Morgenmacher. Schönen Dienstag.
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0: 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Dann hoffentlich diesen Freitag 3 Punkte, und zwar gegen Braunschweig. Wieder Flutlichtspiel, dieses Mal aber um 18.30 Uhr und auswärts. Mit Günter Pohl im Stadion und mir hier im Studio. Kira Kosthorst hier, wir hören uns.
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0: an und wir starten direkt mit einer guten Nachricht, denn ein Bochumer bringt aus Paris Bronze mit nach Hause. Jano Berschnitt hat am Abend mit der deutschen Freistilstaffel eine Medaille geholt. Bei der Schwimm-EM sind die Deutschen 4x200 Meter innerhalb von 7,02 Minuten geschwommen. So schnell wie noch nie. Mit der Staffel dabei war auch der Schwimmstar Lukas Mertens. Er war an erster Stelle geschwommen und hat seiner Staffel zunächst den 7. Platz im Rennen übergeben. Für Bronze hat es im Verlauf des Rennens aber dann trotzdem gereicht. Im letzten Jahr hat es mehr Kurzzeitvermietungen in Bochum gegeben, also Buchungen von Wohnungen über Airbnb oder Booking.com zum Beispiel. Es waren rund 150.000 Übernachtungen und damit ist es ein Anstieg von 16% im Vergleich zum Vorjahr. Das hat das Landesstatistikamt bekannt gegeben. Auf Nachfrage von Radio Bochum sagt der Bochumer Mieterverein, die Situation müsse man weiter beobachten. Nennenswerte Auswirkungen auf den Wohnungsmarkt gäbe es aber noch nicht. Das ist heute noch wichtig für Deutschland und die Welt. Nach dem schweren Erdbeben in Kolumbien mit mindestens 111 Toten zeigt sich das ganze Ausmaß der Katastrophe erst allmählich. Die Regierung hat den Notstand ausgerufen. Rettungskräfte suchen weiter in eingestürzten Gebäuden nach Überlebenden. Allein in Cali werden fast 190 Menschen vermisst. Das Beben der Stärke 7,4 ereignete sich im Westen des Landes, nahe San José del Palmar. Tausende Häuser wurden beschädigt, mehrere Flughäfen sind außer Betrieb. Die Behörden befürchten jetzt, dass die Zahl der Todesopfer noch deutlich steigt. In Deutschland steigen immer mehr Menschen auf Elektroautos um, inzwischen auch häufiger bei Gebrauchtwagen. Das zeigt eine Auswertung der HUK Coburg. Demnach ist im zweiten Quartal fast jeder achte Privatkunde von einem Auto mit Verbrennungsmotor zu einem reinen E-Auto gewechselt. Bei Neuwagen war es sogar fast jeder vierte. Besonders deutlich ist der Zuwachs bei gebrauchten E-Autos. Hier hat sich der Anteil im Vergleich zum Vorjahr mehr als verdoppelt. Ein Grund dafür dürften die hohen Spritpreise sein. Vor allem Menschen, die viel fahren, entscheiden sich öfter für ein Elektroauto. Und zurück nach Bochum. Mit Mansur Uratakba hat der VfL Bochum am Nachmittag einen weiteren Transfer verkündet. Der 21-jährige Angreifer kommt vom 1. FC Köln und bekommt beim VfL einen Vertrag bis 2030. Zuletzt war er an die Zweitvertretung des VfB Stuttgart in der 3. Liga ausgeliehen. Der VfL beschreibt Uratakba als flexibel einsetzbaren Offensivspieler. Außerdem hat sich der VfL und sein Caterer Aramark für die langen Schlangen an den Catering Ständen beim ersten Heimspiel am Freitag entschuldigt. Grund seien zwei technische Probleme gewesen. Für das nächste Heimspiel sollen entsprechende Maßnahmen eingeleitet werden, um die Wartezeiten für die Fans deutlich zu verkürzen. 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
2: So, 12,5 Sonnenstunden stehen hier für heute auf dem Plan im Wetterbericht. Also es wird heute schön sonnig, sind kaum bis gar keine Wolken unterwegs. 24 Grad gibt es dazu in der Spitze. Das sind so ein bisschen die letzten angenehmen Sommertage, bevor es dann gegen Ende der Woche wieder richtig, richtig heiß wird mit 25 Grad. Wir klettern so langsam hoch. Morgen schon wieder 28 Grad und ebenfalls Sonne pur. Und Regen oder sonstige Abkühlung ist im Moment leider noch nicht in Sicht.
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2: Da habe ich gerade zwei Meldungen von der A40 Duisburg in Richtung Essen. Einmal zwischen Mülheim-Heißen und Mülheim-Heimaterde 1 Kilometer Stau. Und A40 Dortmund in Richtung Duisburg zwischen Gelsenkirchen Süd und Dreieck Essen Ost 2 Kilometer stockend. Dann haben wir Blitzer heute wieder auf dem Grüner Weg in beide Richtungen. Da wird geblitzt. Das meldet Nicole. Vielen lieben Dank nochmal für das Durchgeben. Und auch auf der Königsallee steht wieder ein Potzblitz. Und zwar stadteinwärts zwischen Knappschaft und Wasserstraße. Dankeschön an Heike fürs Bescheid sagen. Wenn ihr auch noch was seht, meldet euch gerne rein. 0800 98 5 98 50 ist die kostenlose Radio Bochum Hotline oder tragt sie ein bei uns in die Radio Bochum App. Damit noch eine Verspätung hier vom Bochumer Hauptbahnhof, der RE6 nach Minden um 7.40 Uhr. Der ist heute 10 Minuten später. Ansonsten keine gelbe Schrift hier zu sehen, das heißt alles pünktlich und keine Ausfälle.
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2: Hallo zusammen. Annalena, morgen ist ja Sonnenfinsternis, ne? Partielle. Hast du eine Sonnenbrille bekommen? Hast du eine Sonnenfinsternisbrille bekommen?
0: Nein, ich bin auch viel zu spät erst, weiß ich nicht, ich habe gepennt.
2: Ich auch, wirklich. Und das ist ein Problem. Ich habe echt noch versucht, in der Stadt welche zu bekommen, beziehungsweise ich habe in den letzten Tagen in der Stadt andauernd

0: Und wenn ich in Läden war, sind so Leute reingekommen, während ich an der Kasse stand und meinten, haben Sie noch Sonnenfinsternisbrillen?
1: Und alle so,
0: nein, alle schon weg. Genau, so, das ist das ongoing Problem. Jetzt im Internet bestellen ist auch viel zu spät. Da muss man auch ein bisschen aufpassen, dass das so richtige sind. Deswegen haben wir uns was anderes überlegt. Wir müssen heute ganz viel Stapelchips essen, Annalena.
1: Ich gehe gleich mal einkaufen und gucke, ob das schon Auswirkungen hat, weil man kann ja daraus auch so eine indirekte Kamera bauen und dann halt das indirekt sehen, die Sonnenfinsternis. So schützt man die Augen.
0: Und wir haben uns überlegt, wir machen das morgen mal zusammen. Und zwar hier bei den Radio Bochum Morgenmachern. Hört ihr dann irgendwann ab 5. Mal gucken, wann wir Lust haben zu basteln, würde ich sagen. Und dann ist das vielleicht für euch auch noch eine Option, falls ihr auch keine Brille mehr bekommen habt.

0: Einen schönen guten Morgen. Wenn ihr jetzt gerade könnt, dann schließt mal eure Augen. Wir denken uns jetzt mal einfach an den Strand. Was braucht man alles für einen guten Strandtag? Badehandtuch, Sonnencreme und auch ganz wichtig, ein gutes Buch natürlich. Und falls euch das noch fehlt, wir haben bei der Bücherei Jansen im Bermuda-Dreieck nachgefragt. Für den Sommer haben die einige Empfehlungen aus unserer Stadt, nämlich auch von der Bochumer Autorin Annika Büsing. Ihren neuesten Roman nämlich, Magisch. Mitarbeiterin Beate Sturmeit gefällt vor allem die besondere Erzählsprache, sagt sie.
1: Mein Lieblingssatz ist immer noch, ich liebe dich, du Amateur. Und in diesem Ton ist das ganze Buch geschrieben. Man liest das einfach, als ob einem jemand was erzählen würde.
0: Die Protagonistin aus Büsings Roman hat eine schwierige Zeit. Sie ist Mitte 30, zieht nach einer Trennung in ihren Heimatort zurück, natürlich im Ruhrgebiet. Und dort angekommen öffnet sie eine Hundetagesstätte. Der eigentliche Fokus der Geschichte liegt aber auf ihrer Familiengeschichte, erklärt Beate Sturmeit.
1: Sie hat einen Bruder, der immer weiter nach rechts gerutscht ist, von dem sie sich extrem distanziert, weil sie immer deutlich weiter im linken Spektrum unterwegs war. Und dann kommen wir zum Titel des Buches. Magisch ist nämlich auch der Nachname eines Mannes. Und zwar ihrer ersten großen Liebe, Paul Magisch. Und der kommt auch zurück in den Ort. Und die beiden nähern sich wieder an und tun das auf eine Art und Weise, die ich wirklich nachvollziehbar fand und die unglaublich Spaß gemacht hat zu lesen.
0: Ja, falls euch die Geschichte interessiert, ihr aber keine Lust auf Lesen habt, gibt es den Roman auch als Hörbuchversion. Und wenn ihr noch Leseempfehlungen oder Hörbuchempfehlungen geht natürlich auch habt für den Sommer, dann schickt uns gerne eine Sprachnachricht. Ich verbreite eure Vorschläge hier sehr gerne. 0800 98 5 98 50.

0: Die Radio Bochum Morgenmacher hier. Schönen guten Morgen. Es ist ein Thema, über das viele sich nicht so richtig trauen zu sprechen, das uns aber alle auf die eine oder andere Art schon mal betroffen hat. Einsamkeit. Für manche kann sie eine wirklich starke Belastung sein. Der Verein Vereint Bochum möchte genau dieser Belastung entgegenwirken. Zu Gast im Radio Bochum Podcast Immer Theater mit Dani waren der Vereinsgeschäftsführer Bastian Hartmann und der Fotograf und Mitbegründer Tim Kramer. Und beim Namen Vereint Bochum haben Sie sich auch schon was gedacht.
1: Einsamkeit ist ja kein Problem, was Basti und ich als Individuum haben, sondern es ist eine gesamtgesellschaftliche Aufgabe und da müssen wir alle mit anpacken. Politik, Zivilgesellschaft, Profifußball, Hochschulen, alle. Und das ist so, unser Name ist gleichzeitig Appell, so Vereint Bochum, Ausrufezeichen, da müssen wir alle mit anpacken, aber dass wir auch versuchen, irgendwie als vereintes Bochum aufzutreten und deswegen ist das unser Name und das ist uns wichtig und wir versuchen so möglichst, wie es uns gelingt, immer möglichst, also viele Institutionen, Akteure bei allem, was wir machen, mitzunehmen.
0: Ja, alle mitnehmen. Das ist das Ziel des Vereins. 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
1: Mit Danny Hoppe, guten Morgen. Es ist weiter viel zu trocken und das führt zu immer mehr Problemen. Wegen des Niedrigwassers in den Flüssen könnte es schon bald Produktionskürzungen geben. Davon geht das Institut der deutschen Wirtschaft aus. Vor allem der Rhein macht den Experten Sorgen. Weil die Schiffe nicht mehr voll beladen werden können, gäbe es schon jetzt erste Engpässe bei der

0: Lieferung der Industrie, heißt es. Marc Weiß aus dem News-Team, das heißt, die Firmen bekommen nicht mehr genug Rohstoffe.
1: Genau, das ist das Hauptproblem. Um ihre Produkte herstellen zu können, brauchen die Firmen Rohstoffe für die Verarbeitung und die kamen bisher eben vor allem über die Schiffe. Erste Einschränkungen meldet jetzt der Chemiekonzern Covestro. Dem Konzern gehen die Rohstoffe langsam aus, sagte ein Sprecher der Rheinischen Post. Ja, und irgendwann kann man dann natürlich die Produktion nicht mehr aufrechterhalten und muss sie wohl zurückfahren. Das ist natürlich das Letzte, was unsere angeschlagene Wirtschaft jetzt gerade braucht, aber das kommt wohl auf uns zu, sagt auch das Institut der Deutschen Wirtschaft.
0: Jetzt wurde ja schon das Sonntagsfahrverbot für Lkw gelockert, auch bei uns in NRW, damit Lkw für die Schiffe einspringen können. Hilft das nicht?
1: Bei Covestro sagt man, ja, das kann ein bisschen helfen, aber es kann die Schifffahrt nicht ersetzen. Man muss sich dazu die Zahlen angucken. Ein normales Binnenschiff transportiert ungefähr so viel wie 60 große Lkw. Also so viele Laster kann man gar nicht auf die Straße bringen, um den kompletten Schiffsverkehr zu ersetzen. Und man muss auch sagen, wir haben ja nicht das allerbeste Autobahnnetz der Welt aktuell. Die Lkw kommen ja gar nicht überall hin, sondern stehen alle paar Kilometer vor kaputten Brücken. Also wirklich helfen kann im Moment offenbar nur sehr viel Regen. Und ja, darauf muss man dann einfach hoffen, dass der bald kommt.
0: Danke, Marc. Und jetzt weitere Meldungen im Überblick. Der Handelsverband Deutschland sieht durch die Hitze Gefahren für den Einzelhandel. Sie verderbe vielen Menschen spürbar die Lust auf den Einkaufsbummel in der Innenstadt. Der Verband fordert deshalb mehr Bäume und Sonnensegel in den Innenstädten, außerdem mehr offene Wasserflächen und Brunnen. Nach dem schwersten Erdbeben seit einem Jahrzehnt wird in Kolumbien weiter nach Überlebenden gesucht. Die Regierung spricht bisher von mindestens 111 Toten. Sie hat einen landesweiten Notstand ausgerufen. US-Präsident Trump stellt sich demonstrativ hinter FIFA-Chef Infantino. Er sei fantastisch. Eine Entmachtung Infantinos wäre ein schrecklicher Fehler, schrieb Trump auf seiner Plattform Truth Social. Zurzeit machen sich viele Sonnenfinsternis-Fans auf den Weg nach Spanien, denn morgen wird es dort eine totale Sonnenfinsternis zu sehen geben. Wir in Deutschland müssen uns morgen dagegen mit einer partiellen Sonnenfinsternis begnügen. Hier wird die Sonne nur bis zu 90% vom Mond verdeckt sein. Wer sich das Ganze anschauen will, sollte auf jeden Fall seine Augen gut schützen. Eine einfache Sonnenbrille reicht hier nicht aus. Spezielle Sonnenfinsternisbrillen gibt es beim Optiker. Wegen der hohen Nachfrage sind viele aber schon ausverkauft. Das meldet der Zentralverband der Augenoptiker.
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3: 24 Grad heute in der Spitze, dazu ganz, ganz viel Sonne, nur wenig bis gar keine Wolken. Und das sind so ein bisschen die letzten Tage, bevor es wieder unangenehm heiß wird. Ab morgen haben wir dann zum Beispiel schon 28 Grad und dann klettern wir schon langsam aber sicher über die 30 Grad Marke. Bis hin zu 35 Grad gegen Ende der Woche, schon mal als kleiner Ausblick.
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3: Zwei Meldungen gerade, beide von der A40. Einmal Duisburg in Richtung Essen, zwischen Mülheim-Heißen und Essen-Holsterhausen 4 Kilometer stockend. Und A40 Dortmund in Richtung Duisburg, zwischen Bochum-Wattenscheid und Dreieck Essen-Ost 6 Kilometer stockend. Da kommen knappe 10 Minuten obendrauf. Geblitzt wird heute auf dem Grüner Weg in beide Richtungen und auf der Königsallee stadteinwärts zwischen Knappschaft und Wasserstraße. Dankeschön an Nicole und Heike fürs Bescheid geben. Ihr könnt euch auch jederzeit gerne reinmelden, falls ihr Blitzer oder sonstige Verkehrsstörungen bei uns im Bochumer Stadtgebiet seht. Tragt sie gerne einmal uns in die Radio Bochum App oder schreibt uns auch gerne eine WhatsApp. Die Nummer dazu ist die 0800 98 5 98 50. Der Blick noch zum Bochumer Hauptbahnhof. Eine 5 Minuten Verspätung haben wir innerhalb der nächsten halben Stunde. Der RE16 nach Essen um 8.13 Uhr ist nämlich 5 Minuten später.
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3: Guten Morgen.

8.11 Uhr gleich. Einen schönen guten Morgen. Hier sind die Radio Bochum Morgenmacher. Seit mittlerweile fast 60 Jahren stehen Sie hier auf der Bühne. Uriah Heep. Und ans Aufhören denken die natürlich noch lange nicht. Aktuell sind sie sogar auf großer Europatour und da machen sie auch Halt bei uns in Bochum. Und zwar beim Zeltfestival Ruhr. Und dafür habe ich jetzt hier zwei Tickets, die ich gerne verschenken würde. Und da haben wir hier Peter Lang gezogen. Peter, du hast dich online bei uns gemeldet, würdest die Tickets gerne haben? Das kriegen wir hin. Gucken, ob du jetzt schnell genug bist. 10 Minuten hast du Zeit, dich bei mir zu melden. 0800 98 5 98 50 und dann gehören die Karten dir. Ich sag's nochmal, Peter Lang, wenn du zwei Tickets für Uriah Heep beim Zeltfestival haben möchtest, dann melde dich jetzt sehr, sehr gerne bei uns.

0: 8.18 Uhr, einen schönen guten Morgen, hier ist Radio Bochum. So, ich bin jetzt gerade nicht alleine, sondern Peter aus Wattenscheid ist bei mir in der Leitung. Schönen guten Morgen, Peter.
1: Ja, morgen Kira, hi.
0: Hallo, so, du hast rechtzeitig angerufen. Du möchtest nämlich gerne deine 1x2-Tickets für Uriah Heep beim Zeltfestival sichern. Ist das korrekt?
1: Das ist korrekt.
0: Sehr gut. Hast du gerade deinen Namen selber im Radio gehört oder hat jemand mitgehört und dir Bescheid gesagt?
1: Nee, ich habe selber gehört.
0: Ja, sehr, sehr gut. Alles klar. So, Uriah Heep, und zwar am 24.08. Erzähl mir mal, warum magst du die britische Rockband so gerne?
1: Ja gut, die kommt damals aus meinem, meinem Zeitalter. Ich bin jetzt schon 66 und das war eben damals unsere Musik, die wir so gehört haben. Ne?
0: Ja, dann aber auch schon ziemlich früh, ne? Seit fast 60 Jahren stehen die auch schon auf der Bühne, ne?
1: Ja.
0: Ja, also Jugend würde ich sagen, oder Peter?
1: Ja, Jugend, genau.
0: Sehr, sehr schön. Ja, schön. Einmal zwei Tickets, das heißt, du kannst auch jemanden mitnehmen. Wen nimmst du denn mit?
1: Ich werde meine Ehefrau mitnehmen.
0: Sehr, sehr schön. Wie heißt die Ehefrau?
1: Anke.
0: Anke, liebe Grüße an Anke an dieser Stelle auch. Und ja, Peter, ich wünsche euch ganz, ganz viel Spaß. Und ich habe mir überlegt, ich habe hier schon mal einen Song rausgesucht. Lady in Black, kannst du damit was anfangen?
1: Damit kann ich was anfangen. Super,
0: sehr gut. Ja, sehr, sehr schön. Dann werde ich jetzt hier schon mal ein bisschen Stimmung machen für euch. Und dann wünsche ich euch ganz, ganz viel Spaß beim Zeltfestival bei Uriah Heep.
1: Danke, dir noch eine schöne heiße Woche.
0: Ja, danke, danke, dir auch.

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0: Einen schönen guten Morgen, 8.30 Uhr ist es. Zeit für die Radio Bochum Nachrichten mit dem Wichtigsten aus Bochum und Umgebung. Präsentiert jetzt von Annalena Fethke.
1: Und da starten wir mit einer guten Nachricht, denn sie sind so schnell geschwommen wie noch nie. Der Bochumer Jano Beschnitt hat in Paris Bronze mit der Staffel geholt. Über die 4x200 Meter hat die deutsche Staffel nur knapp über 7 Minuten gebraucht. Sein Trainer Marc Jaya Sundara ist in Paris sehr zufrieden.
2: Absolut krasse Zeit, also schnellste Zeit von der ganzen Staffel und insgesamt absolut krass gekämpft bis zum Ende. Also richtig, richtig stolz auf das, was er da geleistet hat.
1: Der zweite Bochumer Schwimmer in Paris, Lukas Matzerath, ist nach einem sehr guten Vorlauf im Halbfinale über 100 Meter Brustschwimmen ausgeschieden. Damit ist das Turnier für ihn aber noch lange nicht zu Ende. Er kann sich noch

0: in der Mixed-Staffel und über die Distanz von 200 Metern Hoffnung auf Medaillen machen. Kurz vor Mitternacht gab es gestern einen schweren Verkehrsunfall auf dem Zeppelindamm. Der Unfallfahrer aus Hattingen wurde dabei aber zum Glück nur leicht verletzt. Zwischen dem Wattenscheider Hellweg und der Straße Alter Zoll hat er die Kontrolle über sein Fahrzeug verloren. Daraufhin ist er in einen geparkten Wohnwagen gefahren und beide Fahrzeuge haben angefangen zu brennen. Die Feuerwehr musste ausrücken und den Brand löschen. Die Polizei hat nach dem Unfall dann festgestellt, der junge Mann aus Hattingen hatte einen Blutalkoholwert über 2 Promille. Und das ist noch wichtig für Deutschland und die Welt heute Morgen. Die Behörden in Kolumbien befürchten nach dem starken Erdbeben, dass die Zahl der Todesopfer noch steigen könnte. Mindestens 111 Menschen sind ums Leben gekommen. Das Beben im Westen des Landes hatte eine Stärke von 7,4. Die Regierung hat den Notstand ausgerufen. Rettungskräfte suchen weiter in eingestürzten Gebäuden nach Überlebenden. Allein in Cali werden fast 190 Menschen vermisst. Und das extreme Niedrigwasser am Rhein macht Tanken in Teilen Deutschlands teurer. Der ADAC sagt, weil der Rhein ein wichtiger Transportweg für Öl, Benzin und Diesel ist, steigen durch das Niedrigwasser die Logistikkosten. Die Versorgung mit Kraftstoffen ist aber weiter gesichert. Nach Einschätzung des ADAC dürfte das vor allem regional spürbar sein. Besonders teuer ist Benzin im Moment in Nordrhein-Westfalen und Hessen. Auch bei Diesel liegen diese Bundesländer im oberen Bereich. In Bayern ist Tanken dagegen vielerorts günstiger. Und zurück nach Bochum, da gab es eine Entschuldigung vom VfL Bochum und von seinem Caterer im Ruhrstadion Aramark. Sie entschuldigen sich für die langen Schlangen an den Getränkeständen beim ersten Heimspiel am Freitag. Grund seien 2 technische Probleme gewesen. Für das nächste Heimspiel Ende August sollen entsprechende Maßnahmen eingeleitet werden, um die Wartezeiten für die Fans deutlich zu verkürzen. 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
2: Ja, das wird nochmal angenehm sommerlich jetzt die nächsten Tage, heute und morgen. Da bleiben wir unter 30 Grad, heute 24, morgen 28 Grad und dazu Sonne pur, weiterhin kein Regen in Sicht.
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2: Eine Meldung von der A40 gerade, Dortmund in Richtung Duisburg. Zwischen Bochum-Wattenscheid und Dreieck Essen-Ost 5 Kilometer stockend. Knappe 10 Minuten dauert das also für euch länger. Außerdem wird geblitzt bei uns im Stadtgebiet und zwar auf dem Grüner Weg in beide Richtungen und auf der Königsallee stadteinwärts zwischen Knappschaft und Wasserstraße stehen nach wie vor die Potsblitzer. Und ihr könnt uns auch weitere Potsblitzer noch melden, falls ihr welche seht oder auch sonstige Laseraktionen oder sonstiges. Einfach in die Radio Bochum App eintragen oder uns anrufen unter der 0800 98 5 98 5 0. Am Hauptbahnhof haben wir gerade auch 2 Verspätungen noch innerhalb der nächsten halben Stunde. Die RB 40 nach Essen um 8.43 Uhr ist heute 35 Minuten. Nee, Entschuldigung, ich bin in der Zeile verrutscht. Es ist der RE 6 nach Minden um 8.40 Uhr. Der ist heute 35 Minuten später und der RE 1 nach Hamm um 9.03 Uhr ist heute 5 Minuten später.
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0: Radio Bochum hier, schönen guten Morgen. Ihren größten Hit kennt, ich glaube, wirklich jeder.
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0: Mit Still sind Jupiter Jones vor knapp 15 Jahren einer der erfolgreichsten deutschen Radiohits aller Zeiten gelungen. Nach einer Pause meldet sich die Band jetzt mit ihrem neuen Album Ich trag den Sarg, du trägst etwas Buntes da zurück. Ein Name, der auf jeden Fall für Aufmerksamkeit sorgt. Sänger Nicolas Müller und Gitarrist Sascha Aigner von Jupiter Jones waren bei uns zu Besuch und haben uns erzählt, dass es gar nicht so leicht ist, einen passenden Albumnamen zu finden.
2: Genau, beim Jupiter Jones Album, also bei dem, wo Still und so drauf war, da haben wir lange geforscht. Ne?
3: Haben wir lange geforscht. Ja. Das Gegenteil von allem. Danach das Album war auch nicht so ganz einfach.
2: Ja. Wir hatten aber auch davor, gab es halt eben so Alben wie entweder geht diese scheußliche Tapete oder ich oder Holiday in Katatonia. Da muss er auch erstmal nachlegen.
0: Also so ein Albumtitel ist immer gut durchdacht bei Jupiter Jones. Und mit neuem Album muss natürlich auch eine neue Tour kommen.
3: Also ist eigentlich immer so, dass wir auf jeder Tour so Best-of spielen, vom ersten Album bis zum letzten Album. Aber ich freue mich zum Beispiel total doll auf die neuen Songs, weil es ist immer was Besonderes, die neuen Songs zu spielen. Es ist halt ein anderer Spirit, ein neuer Spirit, der irgendwie wieder reinkommt. Wir haben ja so viele Songs schon veröffentlicht und deswegen ist es halt einfach am spannendsten, die neuen Sachen zu spielen.
0: Also ab September Jupiter Jones dann live mit neuen Songs, unter anderem in Köln, Oberhausen und Münster hier bei uns in der Nähe. Und mehr zum neuen Album von Jupiter Jones hört ihr dann heute Nachmittag bei uns. Jetzt spielen wir erstmal ihren größten Hit. Hier ist Still. Schönen guten Morgen.

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1: Mit Danny Hoppe. Guten Morgen. Benzin und Diesel sind aktuell wieder extrem teuer. Und wenn es demnächst an der Tankstelle noch teurer wird, dann liegt das nicht nur am Ölpreis oder der Preispolitik der Ölkonzerne, sondern auch am Niedrigwasser der Flüsse. Das macht es für Autofahrer jetzt nicht unbedingt besser, ist aber trotzdem gut zu wissen. Denn der ADAC rechnet mit weiter steigenden Preisen, weil vor allem der Rhein auch als Transportweg für Öl, Benzin und Diesel genutzt wird. Marc Weiß hat mehr dazu.
2: Die gute Nachricht vorweg, laut ADAC ist die Versorgung nicht in Gefahr. Es wird an der Tanke also weiterhin Benzin und Diesel geben, aber es wird wohl noch etwas teurer. Öl, Benzin und Diesel auf Schiffen zu transportieren sei deutlich günstiger als mit dem LKW auf der Straße, sagte ein ADAC-Sprecher. Dadurch steigen für die Konzerne die Transportkosten und das lässt die Preise wie auch bei anderen Produkten steigen.

0: Nun ist der Rhein nicht der einzige Transportweg für Öl, Benzin und Diesel. Auch Pipelines und teilweise Straßen und auch die Bahn werden hier genutzt. Dieses Netz sei aber regional sehr unterschiedlich ausgeprägt, heißt es. Laut ADAC wird es vor allem da teurer, wo man bisher auf den Rhein gesetzt hatte. Und das ist dann doch der unangenehme Teil dieser Nachrichtenmeldung. Genau das ist bei uns in Nordrhein-Westfalen der Fall. Schon jetzt ist Benzin in NRW und in Hessen am teuersten. Vergleichsweise günstig tankt man aktuell in Bayern.
1: Und jetzt weitere Meldungen im Überblick. Immer mehr Autofahrer in Deutschland wechseln zum Elektroauto. Das zeigt eine Auswertung der Versicherung Hukoburg. Demnach ist im zweiten Quartal fast jeder achte Privatkunde vom Verbrenner auf einen reinen Stromer umgestiegen. In Deutschland werden immer mehr Mädchen wegen Essstörungen im Krankenhaus behandelt. Das geht aus Zahlen des Statistischen Bundesamts hervor. Im Jahr 2024 wurden demnach knapp 6.000 der 10- bis 17-Jährigen in der Klinik behandelt. Damit hat sich die Zahl der Fälle innerhalb von 20 Jahren mehr als verdoppelt. Nach dem schweren Erdbeben in Kolumbien suchen Rettungskräfte in eingestürzten Gebäuden weiter nach Überlebenden. Die Behörden sprechen von mindestens 111 Toten. Das Beben der Stärke 7,4 war das stärkste seit einem Jahrzehnt in Kolumbien. Es gibt gute Nachrichten vom Great Barrier Reef. Es sieht so aus, als ob sich das weltberühmte Korallenriff vor der australischen Ostküste wieder erholen würde. Das hat das staatliche Meeresforschungsinstitut mitgeteilt. Anfang des Jahres hatte es erste Anzeichen einer neuen Korallenbleiche gegeben. Es wäre die siebte innerhalb von 10 Jahren. Der spät einsetzende Sommermonsun habe Teile des Riffs aber vor weiterer Hitze geschützt, heißt es. Vor allem die Meereserwärmung bedroht das Great Barrier Reef, aber auch eine schlechte Wasserqualität, Wirbelstürme und Unwetter.
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3: Heute 24 Grad bei uns in Bochum. Dazu Sonne pur. Es sind nur kaum bis gar keine Wolken unterwegs. Dementsprechend auch kein Regen.
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3: Eine Meldung gerade von der A40 Dortmund in Richtung Duisburg zwischen Gelsenkirchen Süd und Dreieck Essen Ost, 2 Kilometer stockend. Da verliert ihr heute Morgen 5 Minuten. Dafür ist unsere Blitzerliste ein bisschen länger geworden. Und zwar hat sich Katharina reingemeldet über die Radio Bochum App und auf der Wittener Straße statt einwärts kurz vor der Akademiestraße einen Blitzer gemeldet. Dann haben wir einen Potzblitz auf dem Wilhelm-Leiteweg in Richtung Berliner Straße, meldet Christian. Potzblitz steht außerdem auch noch auf dem Grüner Weg in Richtung Ruhrpark und auf der Königsallee stadteinwärts, und zwar zwischen Knappschaft und Wasserstraße, steht auch noch ein Potzblitz. Falls ihr noch was ergänzen könnt, haltet euch nicht zurück. Ruft uns an kostenlos unter der 0800 98 5 98 50 und dann gebe ich es dir gerne für alle durch. Damit noch der Blick zum Bochumer Hauptbahnhof. Innerhalb der nächsten halben Stunde haben wir da 2 Verspätungen. Einmal der RE1 nach Hamm, der sollte gerade um 9.03 Uhr, also jetzt gerade quasi abfahren. Ist heute eine Viertelstunde später, vielleicht bekommt ihr den noch. Und der RE11 nach Düsseldorf um 9.33 Uhr ist heute 20 Minuten später. Ich wünsche euch eine gute Fahrt.
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3: Hallo. So, ich finde, Sommer ist perfekt zum Lesen. Bei uns in Bochum lesen nicht nur die Erwachsenen spannende Sommerlektüren, sondern auch der Sohn von Marc aus Eppendorf, der ist begeisterter Leser.
4: Ich lese gerne 3 Fragezeichen und Waschbärenbande.
3: Waschbärenbande. Boah, das habe ich noch nie gehört, aber es klingt wahnsinnig geil, muss ich sagen. Sehr, sehr spannend. Und vielleicht könnten die Empfehlungen von Marks Sohn ja auch was für eure Kids da draußen sein. 3 Fragezeichen klingt auf jeden Fall sehr gut, kennt man. Und wir haben in einer Bochumer Buchhandlung auch nochmal nachgefragt, was es denn dieses Jahr so für Empfehlungen für Sommerlektüren gibt. Hört ihr gleich hier bei uns bei den Radio Bochum Morgenmachern.

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0: Also ich behaupte, so ein richtig gutes Buch kann so manchen Urlaub so richtig aufwerten. Die Radio Bochum Morgenmacher hier, schönen Dienstag. So, damit ihr für den Urlaub oder einfach nur für den Sommer gut ausgestattet seid, haben wir in der Buchhandlung Jansen in Bochum bei dem Muda-Dreieck nach ein paar Leseempfehlungen gefragt. Mitarbeiterin Beate Sturmeid empfiehlt den Roman Blaues Wunder von Anne Freitag. Der spielt sogar passend zum Sommer auf einer Yacht auf den Philippinen.
1: Es sind drei Paare und ein Sohn, ein erwachsener Sohn, sind auf dieser Yacht eben eingeladen. Und keiner weiß so genau warum, außer Walter, der mit seiner Ehefrau und seinem Sohn da ist und der seine beiden Untergebenen eingeladen hat. Und er hat irgendwas vor, aber keiner weiß was.
0: Ja, der Titel Blaues Wunder funktioniert laut Beate Sturmeid hier perfekt. Der spielt nämlich auf den Plot des Buches an und auf die schöne Traumkulisse.
1: Keiner weiß, was der andere für ein Spiel spielt. Das wird immer abgründiger und immer düsterer. Es ist aber trotzdem durch dieses Setting auf dem Boot, es wird gegessen, es wird getrunken. Eigentlich eine total schöne Umgebung. Und dahinter, hinter jeder Kulisse, da lauern irgendwelche Abgründe. Ich fand's großartig.
0: Ja, wer also Lust auf etwas Spannung im Urlaub hat,

für den könnte der Roman Blaues Wunder vielleicht was sein. Was sind denn eure Buchtipps für den Sommer? Das war unser. Ihr könnt eure Empfehlungen auch gerne an uns schicken. 0800 98 5 98 50.

0: Schönen guten Morgen am Dienstag. Hier sind die Radio Bochum Morgenmacher. Es hat so ein bisschen was von Jurassic Park. Im Tierpark bei uns in Bochum stehen jetzt 20 lebensgroße Dinosaurier. Mit dabei sind alle möglichen Dinos, vom Stegosaurus, das ist der mit diesen Paletten auf dem Rücken. Diese Platten auf dem Rücken, kann man auch sagen. Bis dahin zum, Tyrannosaurus Rex, den kenne ich noch. Und dann ist bei mir mit Dinosaurierkenntnis auch vorbei. 3 Monate könnt ihr euch die Dinos noch anschauen. Am Eintrittspreis ändert sich dabei nichts. 10 Euro für Erwachsene, 5 Euro für Kinder. Und für die riesen Dino-Fans unter euch ist es auch möglich, für einen der Dinos eine Patenschaft zu übernehmen. Die kostet für Erwachsene allerdings auch satte 80 Euro. Dafür ist aber auch eine Jahreskarte und ein Patenschaftszertifikat enthalten. Also könnt ihr euch ja überlegen, ob ihr so eine Partnerschaft für so einen Dino übernehmt. Ich wäre dabei, sage ich euch ganz ehrlich.
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0: Black Monday. Ist heute oder gar nicht? Heute ist doch Dienstag. Naja, spielen wir trotzdem den Song hier im besten Mix bei Radio Bochum. Und damit geht's jetzt rüber in die Radio Bochum Nachrichten. Die hat jetzt Annalena Fethke für euch. 9:30 ist es jetzt.
1: Hallo zusammen. Auch bei uns in Bochum können wir am Mittwoch eine partielle Sonnenfinsternis am Himmel beobachten. Dabei schiebt sich der Mond vor die Sonne und verdeckt sie teilweise. Das Spektakel sollten wir aber niemals ohne Schutz beobachten. Luis Lamprecht aus den Radio Bochum Nachrichten. Sonnenfinsternisbrillen sind in Bochum aber schwer zu bekommen.
2: Ja, auch in vielen Läden bei uns in der Stadt sind die schon vergriffen. Viele bestellen die Brillen deshalb online. Das Bundesamt für Strahlenschutz empfiehlt, beim Kauf auf ein paar Dinge zu achten. Zum Beispiel solltet ihr prüfen, ob an der Brille das CE-Symbol zu sehen ist. Also die EU-Norm, dass die Gläser auch heile sind und die Brille gut sitzt. Als sicherste Methode gilt laut Bundesamt eine sogenannte Lochkamera, wie ihr die selber herstellen könnt. Und weitere Infos zum Thema findet ihr auch auf radiobochum.de.
1: Kurz vor Mitternacht gab es gestern einen schweren Verkehrsunfall auf dem Zeppelindamm. Der Unfallfahrer aus Hattingen wurde dabei zum Glück nur leicht verletzt. Zwischen dem Wattenscheider Hellweg und der Straße Alter Zoll hat er die Kontrolle über sein Fahrzeug verloren. Daraufhin ist er in einen geparkten Wohnwagen gefahren und beide Fahrzeuge haben angefangen zu brennen. Die Feuerwehr musste ausrücken und den Brand löschen. Die Polizei hat nach dem Unfall dann festgestellt, der junge Mann aus Hattingen hatte einen Blutalkoholwert über 2 Promille. Nach dem schweren Erdbeben in Kolumbien

0: Mit mindestens 111 Toten befürchten die Behörden, dass die Zahl der Todesopfer noch deutlich steigt. Allein in Cali werden fast 190 Menschen vermisst. Das Beben der Stärke 7,4 ereignete sich im Westen des Landes, nahe San José del Palmar. Tausende Häuser wurden beschädigt, mehrere Flughäfen sind außer Betrieb. Und in Deutschland steigen immer mehr Menschen auf Elektroautos um, inzwischen auch häufiger bei Gebrauchtwagen. Das zeigt eine Auswertung der HUK Coburg. Demnach ist im zweiten Quartal fast jeder achte Privatkunde von einem Auto mit Verbrennungsmotor zu einem reinen E-Auto gewechselt. Bei Neuwagen war es fast sogar jeder vierte. Das dürfte laut Auswertung nicht zuletzt an den hohen Spritpreisen liegen. Und zurück nach Bochum, denn ein Bochumer bringt aus Paris Bronze mit nach Hause. Jano Berschnitt hat am Abend mit der deutschen Freistilstaffel über 4x200 Meter eine Medaille geholt. Bei der Schwimm-EM sind die Deutschen 7,02 Minuten geschwommen, so schnell wie noch nie. Mit bei der Staffel dabei war auch der Schwimmstar Lukas Mertens. Er war an erster Stelle geschwommen und hatte seiner Staffel zunächst den 7. Platz im Rennen übergeben. Für Bronze hat es dann aber trotzdem gereicht. 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
2: 24 Grad heute, dazu Sonne pur. Es sind nur ganz partiell mal ein paar Wolken unterwegs hier bei uns in Bochum. Ansonsten, wie gesagt, Sonne pur, heißt aber auch weiterhin kein Regen in Sicht.
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2: Da ist im Moment auf den Autobahnen alles frei. Ich wünsche euch eine gute Fahrt. Damit gehen wir direkt rüber zu unserer Blitzerliste. Heute wird geblitzt auf der Wittener Straße stadteinwärts, kurz vor der Akademiestraße. Auf dem Wilhelm-Leiteweg in Richtung Berliner Straße. Dann haben wir einen Potzblitz auf der Straße Grüner Weg in Richtung Ruhrpark. Und einen Potzblitz auch noch auf der Königsallee stadteinwärts zwischen Knappschaft und Wasserstraße. Vielen lieben Dank an alle von euch, die Bescheid gesagt haben. Falls ihr auch noch was entdeckt, ergänzt gerne, könnt ihr gerne in unsere Radio Bochum-App eintragen. Am Bochumer Hauptbahnhof ist gerade ein bisschen mehr gelbe Schrift. Das heißt, da sind einige Verspätungen. Innerhalb der nächsten halben Stunde haben wir da gerade drei Stück. Nämlich der RE6 nach Minden um 9.40 Uhr, 20 Minuten plus. Dann die RB40 nach Essen um 9.43 Uhr, 5 Minuten verspätet. Genau wie auch der RE1 nach Hamm um 10.03 Uhr. Ich wünsche euch trotzdem eine gute Fahrt. Kommt gut und sicher an.
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2: Guten Morgen zusammen.

0: 9.40 Uhr, schönen guten Morgen.
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0: Ganz Europa fiebert schon auf morgen hin, denn da erwartet uns eine partielle Sonnenfinsternis. Dabei schiebt sich also der Mond genau zwischen die Erde und die Sonne. Die Sonnenscheibe, also das, was wir von der Sonne, von der Erde aus sehen, wird nur teilweise verdeckt. Hier bei uns in Bochum sind das so 87% ungefähr. Deshalb brauchen wir, um dieses Spektakel zu beobachten, extra Sonnenfinsternisbrillen. Christian Schirmann aus dem Morgenmacher-Team. Die zu bekommen ist aber gar nicht so leicht.
2: Ne? Nee, auf keinen Fall. Der Hype ist auf jeden Fall überall richtig groß. Wir waren in der Bochumer Innenstadt unterwegs und haben mal in fast allen Läden, wo es die geben könnte, nachgefragt. Und da gab es eigentlich überall nur Kopfschütteln.
0: Ja, dabei ist das richtig gefährlich, wenn wir ohne Brille auf so eine Sonnenfinsternis schauen. Ich habe leider auch keine bekommen. Deshalb schauen gerade auch viele so online noch nach so Last-Minute-Optionen,
2: ja, ich vorhin,
0: was zu bestellen.
2: Genau,
0: ne?
2: Habe ich vorhin auch. Und da wird man halt auch fündig. Allerdings ist nicht immer gleich zu sehen, ob die Brillen auch wirklich sicher sind. Mhm. Das Bundesamt für Strahlenschutz sagt ganz klar, dass man vor dem Benutzen auf einige Dinge achten muss. Zum Beispiel, dass die Brille so ein CE-Symbol hat, also laut EU-Norm auch sicher ist. Dass es Benutzungs- und Warnhinweise

0: Nase gibt und dass die Brille auch nicht beschädigt ist und gut sitzt.
1: Okay, was kann ich denn machen, wenn ich keine Brille bekomme oder keine sichere habe?
0: Ja, laut dem Bundesamt für Strahlenschutz ist die sicherste Methode die Lochkamera. Die kann man sich auch sehr leicht selber bauen aus einer Chipsdosenpackung und Papier. Da guckt man dann durch so ein kleines, da kommt dann die Sonne durch so ein kleines Loch und wirft das Bild quasi auf das Papier. Man sieht also nicht direkt in die Sonne, sondern nur das Bild der Sonne auf dem Papier. Normale Sonnenbrillen sollte man zum Beispiel auf keinen Fall benutzen. Das schreibt auch das Bundesamt nochmal.
1: Ja, die sind leider nicht Schutz genug. Und Christian, ich würde sagen, wir basteln morgen hier in der Frühsendung mal so eine Dosen. Wie heißt das? Warte. Lochkamera, danke schön.
0: Ich wollte schon immer um 5 Uhr morgens Chips essen. Also
1: sagen, wir brauchen heute ganz, ganz viele Stapelchips, mehrere Packungen, Bastelschere nicht vergessen und dann probieren wir das morgen, glaube ich, mal aus. Ne? Ja, machen wir so. Ansonsten versuche ich heute nochmal irgendwie irgendwo welche zu bekommen. Mal schauen, ob das hinhaut. Und wenn ihr, wie gesagt, auch keine bekommen habt, dann schaltet gerne morgen ein, dann basteln wir zusammen eine Lochkamera. Dann können wir das alle morgen mitverfolgen, morgen Abend. Die partielle Sonnenfinsternis, auch hier bei uns im Bochum natürlich.

0: 9.52 Uhr, das hier ist euer Dienstag mit den Radio Bochum Morgenmachern. Und Laura Potting, bei dir gibt es gleich ab 10 wieder Tickets zu gewinnen.
1: So sieht's aus. Wir verlosen die ganze Woche ja Tickets für die unterschiedlichsten Events. Ihr könnt Karten gewinnen für Amy McDonald, Herbert Grönemeyer, Disney in Concert und. Und gleich ab 10 könnt ihr Tickets gewinnen für unser Comedy Camp. Da bringen wir ja die größten Comedians Deutschlands auf die Bühnen hier in NRW. Und ihr könnt dabei sein. 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Vielleicht habt ihr ja Glück.
0: Dankeschön, Laura. Ich drücke euch die Daumen und sage damit Tschüss. Bis morgen. Kira Kosthorst hier und morgen früh ab 5 hören wir uns wieder hier bei Radio Bochum. Ciao, ciao.
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2: Mit Danny Hoppe, guten Morgen. Europa erwärmt sich durch den Klimawandel schneller als alle anderen Kontinente. Das haben zuletzt auch nochmal die Rekordwerte für Juni und Juli gezeigt. Aber auch in anderen Teilen der Welt sieht die Entwicklung ähnlich aus. Auch die USA leiden unter der Hitze und immer neuen Rekordtemperaturen. Dort war der Juli ebenfalls der heißeste Monat seit Beginn der Wetteraufzeichnungen vor mehr als 130 Jahren. Das hat die US-Ozean- und Atmosphärenbehörde mitgeteilt. Marc Weiß hat die Einzelheiten.
3: 24,9 Grad betrug die Durchschnittstemperatur in den USA und damit wurde ein sehr alter Rekord gebrochen. Bisher war der Juli 1936 der heißeste in den Staaten. Auffällig, genau wie bei uns, ist aber, dass es vor allem in den vergangenen 10 Jahren eine besondere Häufung von Extremhitze in den USA gibt. Das lässt den Sommer 36 eher als Ausnahme und das aktuelle Wetter leider als neuen Normalzustand erscheinen. Laut einer Datenanalyse durch die Nachrichtenagentur AFP erlebten insgesamt 33 Länder in aller Welt in diesem Jahr den heißesten Juli ihrer Geschichte. Betroffen waren davon rund 900 Millionen Menschen. Besonders hart trifft es aktuell England. Fast 3/4 Englands sind nach Angaben der Regierung in London mittlerweile von einer Dürre betroffen. Etliche Flüsse haben Niedrigwasser. Landwirte warnen vor möglichen Lebensmittelengpässen infolge von Missernten. Das klingt so ähnlich wie bei uns, ist allerdings offenbar noch deutlich schlimmer und das in einem Land, das eigentlich für sein feuchtes Wetter bekannt ist.
2: Und jetzt weitere Meldungen im Überblick. Nach dem schweren Erdbeben in Kolumbien ist die Zahl der Todesopfer auf mindestens 132 gestiegen. Das haben die Behörden vorhin mitgeteilt. Sie sprechen außerdem von fast 600 Verletzten. Retter suchen in den Trümmern weiter nach Überlebenden. NRW-Verkehrsminister Krischer hat die Aussetzung des Lkw-Fahrverbots an Sonn- und Feiertagen verteidigt. Das sei keine schöne Maßnahme, aber nötig, sagte er dem BR. Wegen des Niedrigwassers funktioniere die sonst übliche Versorgung per Schiff nicht mehr in allen Branchen, vor allem die Chemie-, Metall- und Papierindustrie sei betroffen. Seit dem Morgen läuft in der Städteregion Aachen ein Großeinsatz gegen den Drogenhandel. Das hat die Polizei bestätigt.

0: bestätigt. Es gäbe unter anderem Durchsuchungen in Aachen, Würselen und Herzogenrath. Details wurden nicht genannt, darüber soll nach dem Einsatz informiert werden. Seit dem frühen Morgen ist die Extremschwimmerin Nathalie Pohl im Main unterwegs und sie hat noch einen weiten Weg vor sich. Rund 200 Kilometer will sie von Frankfurt nach Köln schwimmen, durch Main und Rhein. Eingeplant hat sie dafür 4 Tage, immer von Sonnenaufgang bis Sonnenuntergang. Pohls Ziel ist es, darauf aufmerksam zu machen, dass viele Kinder in Deutschland nicht sicher schwimmen können. Deshalb macht sie während ihrer Schwimmreise zwischendurch auch immer wieder Stopps, um Spenden zu sammeln. Zum Beispiel für Schwimmprojekte und die Schwimmausbildung von Kindern. Pohls Ziel ist das Deutsche Sport- und Olympiamuseum in Köln. Dort will sie Freitagmittag ankommen. Eine Herausforderung könnte das Niedrigwasser des Rheins werden, denn durch die geringere Strömung könnte sich das Vorankommen verlangsamen. Und das waren die Nachrichten mit Danny Hoppe.
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2: Viel Sonne dabei heute, dazu weiter trocken und warm bis 27 Grad. Morgen ändert sich nicht viel, es wird nur noch wärmer bis 33 Grad.
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2: Und das sind die Staus ab 14 Minuten Zeitverlust. Die A44 Kassel-Dortmund zwischen dem Kreuz Werl und dem Kreuz Dortmund-Unna. 7 Kilometer Stau, ihr braucht hier eine Viertelstunde mehr. Die A45 Gießen-Hagen zwischen Wetzlar-Ost und Ehringshausen. 6 Kilometer Stau, 22 Minuten. Da gibt es gerade eine Baustelle, da ist nur eine Spur frei. Dann die A45 Hagen-Gießen zwischen Herborn-Süd und Wetzlarer Kreuz. 4 Kilometer Stau, 23 Minuten plus. Die A57 Köln-Krefeld zwischen dem Kreuz Meerbusch und Krefeld-Zentrum. 5 Kilometer Stau, 18 Minuten. Und die A553 Bliesheim Richtung Brühl zwischen dem Kreuz Bliesheim und Brühl Süd. 1 Kilometer Stau, 16 Minuten plus. Gute Fahrt!
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2: Einen bezaubernden Dienstag wünsche ich euch und diese Woche ist bei uns eine ganz spezielle Woche. Wir haben nur für euch ganz, ganz, ganz viele Tickets gehortet, muss man sagen, zu irre coolen Events und diese Tickets, die müssen alle raus. Diese Woche, alles muss raus. Amy McDonald ist dabei, Blue, Moby, Kaya Jana, Disney in Concert, Let's Dance, Herbert Grönemeyer, Mario Basler, also unfassbar viel dabei. Mehrmals über den Tag verteilt verlosen wir hier im Programm. Also bleibt am Radio, dann verpasst ihr auch nichts. Und ich sag mal so, ich würde vor allem jetzt am Radio bleiben, denn in einem Viertelstündchen geht's hier um Tickets für unser Comedy Camp. Also genau hinhören und mit viel Glück gewinnt ihr die Tickets. Ich bin Laura Potting. Hallo zusammen.

Musik von Pitbull war das, Timber. Hallo zusammen an diesem Dienstag und ich habe es eben versprochen, wir hauen genau jetzt wieder Tickets raus. Ihr könnt die ganze Woche hier mehrmals am Tag Tickets gewinnen für super, super coole Events, zum Beispiel für Moby, Kaya Jana, Disney in Concert, Let's Dance, Blue, Herbert Grönemeyer, Mario Basler. Und genau jetzt könnt ihr euch Karten klar machen für unser Comedy Camp. Also wenn ihr dahin wollt, dann ruft mich an, kostenlos unter der 0800 50 80 550, 0800 50 80 550. Ich drücke euch ganz fest die Daumen. 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

0: Es ist 10:30.
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0: Mit Annalena Fethke, hallo zusammen. Am Mittwoch ist die partielle Sonnenfinsternis auch in Bochum gut zu sehen. Dabei schiebt sich der Mond vor die Sonne und verdeckt sie teilweise. Wer das Spektakel beobachten will, sollte niemals ohne Schutz hineinschauen. Spezielle Sonnenfinsternisbrillen sind in den Läden auch bei uns in der Stadt schwer zu bekommen und werden auch online angeboten. Beim Kauf solltet ihr laut Bundesamt für Strahlenschutz auf das CE-Zeichen achten und prüfen, ob die Gläser unbeschädigt sind. Mehr Infos und Tipps findet ihr auch auf Radio Bochum. Dazu. Kurz vor Mitternacht gab es gestern einen schweren Verkehrsunfall auf dem Zeppelindamm. Der Unfallfahrer aus Hattingen wurde dabei aber zum Glück nur leicht verletzt. Zwischen dem Wattenscheider Hellweg und der Straße Alter Zoll hat er die Kontrolle über sein Fahrzeug verloren. Daraufhin ist er in einen geparkten Wohnwagen gefahren und beide Fahrzeuge haben angefangen zu brennen. Die Feuerwehr musste ausrücken und den Brand löschen. Die Polizei hat nach dem Unfall dann festgestellt, der junge Mann aus Hattingen hatte einen Blutalkoholwert von über 2 Promille. Das ist noch heute wichtig für Deutschland und die Welt. Nach dem schweren Erdbeben in Kolumbien mit mindestens 130 Toten zeigt sich das ganze Ausmaß

0: der Katastrophe erst allmählich. Die Regierung hat den Notstand ausgerufen. Rettungskräfte suchen weiter in eingestürzten Gebäuden nach Überlebenden. Allein in Cali werden fast 190 Menschen vermisst. Das Beben der Stärke 7,4 hat sich im Westen des Landes ereignet, nahe San José del Palmar. Tausende Häuser wurden beschädigt, mehrere Flughäfen sind außer Betrieb und die Behörden befürchten, dass die Zahl der Todesopfer noch weiter steigt. In Deutschland steigen immer mehr Menschen auf Elektroautos um, inzwischen auch häufiger bei Gebrauchtwagen. Das zeigt eine Auswertung der HUK Coburg. Demnach ist im zweiten Quartal fast jeder achte Privatkunde von einem Auto mit Verbrennungsmotor zu einem reinen E-Auto gewechselt. Bei Neuwagen war es sogar fast jeder vierte. Besonders deutlich ist der Zuwachs bei gebrauchten E-Autos. Hier hat sich der Anteil im Vergleich zum Vorjahr mehr als verdoppelt. Ein Grund dafür dürften die hohen Spritpreise sein. Vor allem Menschen, die viel fahren, entscheiden sich öfter für ein Elektroauto. Und zurück nach Bochum. Rund 150.000 Übernachtungen durch Kurzzeitvermietung gab es im letzten Jahr bei uns in Bochum. Das ist ein Anstieg von ca. 16%. Laut des Landesstatistikamtes zählen dazu Übernachtungen, die über die Plattformen wie Airbnb oder Booking.com gebucht wurden. Der Bochumer Mieterverein sieht in dem Anstieg noch keine nennenswerten Auswirkungen auf den Wohnungsmarkt. Auf Anfrage hat eine Sprecherin aber erklärt, dass die Situation weiterhin beobachtet werde. 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
0: Der Dienstag bringt ganz, ganz viel Sonne nach Bochum. Heute noch einigermaßen angenehm bei Maximaltemperaturen von 24 Grad. In der Nacht geht es auch runter auf 18 Grad und morgen wird es dann wieder heiß. 28 Grad am Mittwoch und mit dem Blick in die Woche steigt die Temperatur dann noch viel, viel weiter an.
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0: Wir haben Blitzer für euch, weil ihr uns die immer so fleißig meldet. Auf dem Wilhelm-Leiteweg wird geblitzt in Richtung Berliner Straße. Auf der Straße Grüner Weg in Richtung Ruhrpark. Auf der Königsallee stadteinwärts zwischen Knappschaft und Wasserstraße. Und Wittener Straße stadteinwärts kurz vor der Akademiestraße wird auch geblitzt. Danke euch fürs Bescheid geben und eine gute und vor allem sichere Fahrt.
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2: Dass Dobby der Hauself mal ein Unterseekabel verhindern würde, das hätte wohl auch kein Schwein gedacht. Es geht um ein Unterseekabelprojekt, das eigentlich Irland mit dem Vereinigten Königreich verbinden soll. Das Problem ist, das Kabel sollte nach Plan an einem für Harry Potter-Fans sehr wichtigen Strand verlaufen, nämlich ein Strand in Wales, wo, Achtung Spoiler, wo Dobby begraben liegt. Da pilgern immer wieder viele Fans hin. Das Kabel hätte diesen Strandabschnitt unpassierbar gemacht. Ja, und dann in der Planungsphase ist dann wohl ein Mitarbeiter zum Projektmanager gekommen und meinte so, das können wir nicht machen, das Kabel da lang zu verlegen. Und der Manager so, was? Dobby ist eine fiktive Figur in einem Fantasy-Buch. Das Ganze ist Fiktion. Was zum Teufel meinen Sie? Ja, das Kabel wird jetzt trotzdem woanders lang gelegt. Also Dobby hat offenbar doch magische Kräfte und das immer noch. Laura Potting hier, Potter und egal. Hallo zusammen.

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0: So, wer will denn hier alles jetzt zum Comedy Camp? Ihr habt's mitbekommen, wir verlosen hier die ganze Woche Tickets für super tolle Events. Ihr könnt mit uns zu Moby, Kaya Jana, Disney in Concert, Let's Dance, Blue, Herbert Grönemeyer, Mario Basler. Und jetzt genau könnt ihr euch Karten klar machen für unser Comedy Camp. Wer ist denn am Telefon?
1: Ja, hallo, hier ist der Tobias.
0: Hallo, hi. Tobias.
1: Oh, du, das war ja ein Kampf. Jetzt bin ich durchgekommen.
0: Du bist gerade auf der Arbeit.
1: Ja, genau, richtig.
0: Jetzt gerade sind ja Sommerferien. Fährst du auch nochmal weg oder kannst du nicht?
1: Tatsächlich doch. Wir fahren, ich darf schon.
0: Wir fahren. Gott sei Dank.
1: Ein Glück auf jeden Fall. Also wir fahren Ende September nach Mallorca, Cala Major.
0: Geil.
1: Und dann ja, erstes Mal tatsächlich, freue mich auch schon mega. Und ja, dann sind noch so kleine Touren geplant. Meine Freundin zum Beispiel habe ich zum Geburtstag damit überrascht, dass wir für 5 Tage an die Mosel fahren mit einem Camper.
0: Was bist du denn für ein geiler Freund?
1: Und E-Bikes. Ja.
0: Alter, mega.
1: Das weiß ich auf jeden Fall auch sehr zu schätzen.
0: Du rufst an, weil du möchtest gerne zum Comedy Camp.
1: Ja, genau.
0: Warum?
1: Oh, ich liebe Comedy. Das ist schon von Grund auf. Ich liebe es zu lachen. Ich liebe es, mit anderen Leuten darüber zu lachen. Ja, das ist einfach so, weiß ich nicht. Ich bin lustig. Typ. Ich mag es, andere lustige Leute um mich drumherum zu haben und das ist perfekt. Perfekt. Also ich war noch nie da, aber das ist echt, ja, ich sag mal, so ein kleiner Traum.
0: Okay. Ja, ganz ehrlich, wenn du das schon so richtig schön beschrieben hast, ich würde sagen, du kriegst die Tickets.
1: Geil, vielen Dank.
0: Wen nimmst du denn mit? Deine Freundin?
1: Ja, na klar, meine Freundin, die kommt auf jeden Fall mit.
0: Reise an die Mosel, dann auch noch Comedy Camp, die wird ja richtig verwöhnt von dir.
1: Ich sag's dir, und die Urlaubstage, die werden knapp, ne? Die sind schon fast alle fast verplant.
0: Ja gut, lieber Tobias, ich wünsche euch ganz, ganz viel Spaß und
1: vielen lieben Dank.
0: Ja, ich hoffe, ihr kriegt keine Bauchschmerzen vor Lachen. Aber ich glaube, du bist erprobt.
1: Ja, genau. Und im Zweifel freuen sich die Bauchmuskeln drüber.
0: Das stimmt. Und liebe ganz, Grüße ganz auch an die
1: Dank.
0: Freundin.
1: Richtig aus.
0: Okay.
1: Dankeschön.
0: Tschüss.
1: Bis dann. Ciao.
0: So, und wenn ihr jetzt gerade nicht dran gekommen seid, seid nicht traurig. Wir verlosen noch die ganze Woche richtig viele Tickets. Also bleibt einfach am Radio.
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1: Mit Danny Hoppe. Guten Tag. Der Fachkräftemangel ist in Deutschland schon seit Jahren ein Problem und er könnte sich in den nächsten Jahren noch weiter verschärfen. Denn viele junge Menschen wollen raus aus Deutschland. Das zeigt eine neue Studie des Portals auslandsjob.de. Demnach würden fast 35% der heute Berufstätigen lieber im Ausland arbeiten als in Deutschland. Am stärksten ist der Wunsch bei den 18- bis 29-Jährigen, aber auch in der Gruppe Ü40 sagen viele, dass sie weg wollen. Marc Weiß aus dem News-Team, woran liegt das?
2: Also die Studienmacher sagen, es liegt zum einen an der globalisierten Welt. Man ist einfach mobiler heute und daran, dass immer mehr Länder es einem auch erleichtern, da zu arbeiten. Es gibt ja durchaus einen Wettbewerb um die besten Fachkräfte. Und ja, vor allem die berühmte Work-Life-Balance versprechen immer mehr Länder. Es ist aber auch die Unzufriedenheit, die viele Menschen hier empfinden, ganz klar. Viele sehen keine oder nur eine mäßige Perspektive für sich selbst in Deutschland. Und die Studienmacher sprechen hier von einem Alarmsignal für Arbeitgeber und Politik. Das ist auch schon die zweite Studie mit genau diesem Ergebnis. Indeed hatte diesen Trend auch schon aufgedeckt. Die Experten sagen, deutsche Arbeitgeber müssen flexibler werden. Ja, Homeoffice und Work-Life-Balance, das seien eben nicht nur Themen der Gen Z, der Generation Z. Auch 40- oder 50-Jährige haben inzwischen andere Vorstellungen von ihrem Job und erwarten sowas. Und wenn wir in Deutschland die Erfahrung und auch den Nachwuchs nicht verlieren wollen, dann müssen die Arbeitgeber moderne Angebote machen, sonst sind diese Arbeitskräfte bald weg.
1: Danke, Marc. Und jetzt weitere Meldungen im Überblick. Auf der italienischen Insel Sizilien sitzen gerade tausende Urlauber fest. Denn der Ätna spuckt weiter Asche. Dadurch können auf dem größten Flughafen der Insel in Catania deutlich weniger Flugzeuge starten und landen. Viele Sizilien-Touristen müssen ihren Aufenthalt deshalb verlängern. Allerdings sind die Unterkünfte auf der Insel voll. Wegen der hohen Spritpreise steigen offenbar immer mehr Menschen in Deutschland aufs E-Auto um. Das beobachtet die Versicherung Hukoburg. Von ihren Privatkunden stiegen im zweiten Quartal rund 12% vom Verbrenner auf einen Stromer um, vor allem Vielfahrer. US-Präsident Trump stellt sich demonstrativ hinter FIFA-Chef Infantino. Er sei fantastisch. Eine Entmachtung Infantinos wäre ein schrecklicher Fehler, schrieb Trump auf seiner Plattform Truth Social. Auch Frankreich hat zurzeit mit Hitze und Trockenheit zu kämpfen. Das zeigt sich bei der Stromgewinnung. Im ganzen Land gibt es 57 Atomreaktoren.

0: Generatoren. Sie decken in der Regel rund 70% der Stromerzeugung. Allerdings gab es jetzt am Sonntag in den französischen AKW so viele Ausfälle wie noch nie. Das hat die Nachrichtenagentur AFP ausgerechnet. Demnach lag die Ausfallquote bei fast 16%. Und das liegt eben an der großen Trockenheit. Denn alle Reaktoren liegen an Gewässern, um die Anlagen zu kühlen. Bei Dürren oder Hitzewellen muss die Stromproduktion aber gedrosselt werden, um Auswirkungen auf die Umwelt zu begrenzen und zu verhindern, dass sich das Wasser von Flüssen noch weiter aufheizt. Deshalb mussten am Sonntag 5 Reaktoren ihre Leistung anpassen, 4 waren ganz außer Betrieb. Und das waren die Nachrichten mit Danny Hoppe.
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2: Sonne, kein Regen, es bleibt weiter trocken bei uns in NRW und warm, bis zu 27 Grad werden es heute. Morgen ändert sich nichts am Wetter, es wird nur noch ein Ticken wärmer, bis 33 Grad.
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2: Vorsicht bitte auf der A45 Hagen-Gießen zwischen Dillenburg und Herborn-West und in der Gegenrichtung. Achtung bitte, euch kommt ein Falschfahrer entgegen. Auf der A45 Hagen-Gießen zwischen Dillenburg und Herborn-West kommt euch ein Falschfahrer entgegen. Hier bitte besonders vorsichtig fahren. Jetzt die Staus ab 14 Minuten Zeitverlust, die A45 Gießen-Hagen. Zwischen dem Wetzlarer Kreuz und Ehringshausen 4 Kilometer Stau, eine Viertelstunde plus. Hier ist wegen der Baustelle nur eine Fahrspur frei. Die A45 jetzt Hagen-Gießen zwischen Ehringshausen und Wetzlarer Kreuz, 3 Kilometer Stau, eine Viertelstunde plus. Die A57 Köln-Krefeld zwischen Bovard und Krefeld-Zentrum, 7 Kilometer Stau, 18 Minuten. Die A61 Koblenz-Mönchengladbach zwischen Mönchengladbach-Göderath und Mönchengladbach-Holt, 4 Kilometer Stau, 14 Minuten kommen hier oben drauf. Und die A61 Mönchengladbach-Koblenz zwischen Weilerswist und Miel, 5 Kilometer Stau, 18 Minuten plus. Kommt gut durch.
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2: So, ihr wisst Bescheid, morgen ist Sonnenfinsternistag. Bei uns in NRW gibt es eine partielle Sonnenfinsternis. Die beginnt bei uns morgen Abend, so je nach Standort, so ab 19.15 Uhr. Höhepunkt ist dann 10 nach 8 am Abend und das Ende so kurz vor 21 Uhr. Und in Teilen von Spanien zum Beispiel wird es eine totale Sonnenfinsternis geben. Und da werden hunderttausende Touris erwartet. Die sind da alle schon ganz aus dem Häuschen. Hotels haben sich spezielle Beobachtungspakete überlegt. Es wird Public Viewings geben und. Und deswegen schalten wir gleich mal zu unserer Korrespondentin nach Spanien. Die erzählt uns, was da aktuell so abgeht. Ich bin Laura Potting. Hallo zusammen.

0: Oh, das wird, glaube ich, richtig, richtig cool morgen Abend. Ihr habt's gehört. Partielle Sonnenfinsternis bei uns in NRW. Der Mond schiebt sich dann vor die Sonne und wirft einen Schatten auf die Erde. Und diesmal wird's richtig spektakulär. Bis zu 90% der Sonne verschwindet hinter dem Mond. So stark wie zuletzt 1999 und eine ähnlich dolle Sonnenfinsternis gibt's bei uns dann auch erst wieder 2075. In Spanien wird das Ganze noch krasser, da gibt's sogar eine totale Sonnenfinsternis. Und genau da ist unsere Kollegin Julia Macher für uns. Julia, wie ist die Stimmung bei euch in Spanien?
1: Ja, voller Vorfreude natürlich. Es gibt neben der Hitze kaum ein anderes Gesprächsthema an den Tresen der Bars. Und es ist ja auch kein Wunder, seit mehr als 100 Jahren hat Spanien keine totale Sonnenfinsternis mehr erlebt. Hotels und Ferienhäuser in dem Streifen, durch den der Kernschatten verläuft, sind komplett ausgebucht. Und das ist Ereignis mit dem Sternschnuppenregen, den sogenannten Tränen des heiligen Laurentius zusammenfällt. Das macht es noch mal spektakulärer. Und die Medien sprechen schon von dem Jahrhundertereignis.
0: Ja, genau. Nach der Sonnenfinsternis ist nämlich vor den Perseiden. Die haben in der Nacht vom 12. auf den 13. ihren Höhepunkt. Bis zu 100 Sternschnuppen pro Stunde gibt es dann zu sehen. Auch hier bei uns in NRW übrigens. Aber gucken wir noch mal nach Spanien und zur Sonnenfinsternis. Julia, wie macht sich das Ganze denn im spanischen Alltag bemerkbar?
1: In vielen Städten gibt es lange Schlangen, um eine der Schutzbrillen zu ergattern, die manche Rathäuser gratis oder gegen einen geringen Betrag verkaufen. Die besten Spots zur Beobachtung der Sonnenfinsternis, die liegen im verlassenen Hinterland. Dahin wollen viele schon am frühen Morgen aufbrechen. Denn wenn die eigens ausgewiesenen Beobachtungspunkte erstmal voll sind, dann wird abgesperrt. Und laut Behörden werden bis zu 10 Millionen Menschen unterwegs sein.
0: Wahnsinn. Da ergeben sich bestimmt auch so super viele kuriose Geschichten, oder?
1: Eine totale Sonnenfinsternis lockt natürlich immer auch Geschäftemacher. Hotels und Pensionen haben ihre Preise zum Teil verachtfacht. Und auch Privatiers schlagen

0: ordentlich zu. Ich habe Anzeigen von Leuten gesehen, die vermieten ihre Dachterrasse für 2 Stunden für 800 Euro, inklusive Flasche Sekt. Es gibt aber auch ganz rührende Geschichten. Ein Hobbyastronom aus Asturien hat zum Beispiel den Hühnerstall seines Großvaters in den letzten Jahren zu einer Mini-Sternwarte ausgebaut, inklusive Teleskop. Und der empfängt er jetzt zur Sonnenfinsternis Gäste aus den USA, Belgien und Deutschland.
1: Falls ihr euch also spontan auf den Weg machen wollt, noch dahin, ihr habt es gehört, Spanien ist teilweise überfüllt. Dazu kommen Sicherheitsmaßnahmen wegen Waldbränden und viel Trockenheit vor Ort. Und ganz ehrlich, hier in NRW wird es ja auch cool. Wir bekommen immerhin eine partielle Sonnenfinsternis zu sehen und das wird auch richtig, richtig cool. Alles dazu hört ihr weiter hier bei uns im Programm.
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0: Mit Annalena Fethke, schönen guten Tag. Auch bei uns in Bochum können wir am Montag eine partielle Sonnenfinsternis am Himmel beobachten. Dabei schiebt sich der Mond vor die Sonne und verdeckt sie teilweise. Das Spektakel sollten wir aber niemals ohne Schutz beobachten. Luis Lamprecht aus den Radio Bochum Nachrichten. Sonnenfinsternisbrillen sind auch in Bochum schwer zu bekommen.
2: Ja, auch in vielen Läden bei uns in der Stadt sind die schon vergriffen. Viele bestellen die Brillen deshalb online. Das Bundesamt für Strahlenschutz empfiehlt, beim Kauf auf ein paar Dinge zu achten. Zum Beispiel solltet ihr prüfen, ob an der Brille das CE-Symbol zu sehen ist, also die EU-Norm, dass die Gläser auch heile sind und die Brille gut sitzt. Als sicherste Methode gilt laut Bundesamt eine sogenannte Lochkamera, wie ihr die selber herstellen könnt. Und weitere Infos zum Thema findet ihr auch auf radiobochum.de.
0: In der Nacht auf Dienstag hat ein alkoholisierter Autofahrer einen Unfall auf dem Zeppelindamm verursacht. Er wurde leicht verletzt ins Krankenhaus gebracht. Zwischen dem Wattenscheider Hellweg und der Straße Alter Zoll hat er die Kontrolle über sein Fahrzeug verloren. Ein geparkter Wohnwagen, in den er gefahren ist, hat daraufhin gebrannt, genau wie sein eigenes Auto. Ein Bluttest hat ergeben. Der junge Mann aus Hattingen hatte einen Blutalkoholwert über 2 Promille. Und das ist noch wichtig für Deutschland und darüber hinaus. Das extreme Niedrigwasser am Rhein macht Tanken in Teilen Deutschlands teurer. Der ADAC sagt, weil der Rhein ein wichtiger Transportweg für Öl, Benzin und Diesel ist, steigen durch das Niedrigwasser die Logistikkosten. Die Versorgung mit Kraftstoffen ist aber weiter gesichert. Nach Einschätzung des ADAC dürfte das vor allem regional spürbar sein. Besonders teuer ist Benzin im Moment bei uns in Nordrhein-Westfalen und auch in Hessen. Auch bei Diesel liegen diese beiden Bundesländer im oberen Bereich. In Bayern ist Tanken dagegen vielerorts günstiger. Nach dem schweren Erdbeben in Kolumbien mit mindestens 132

0: 30 Toten zeigt sich das ganze Ausmaß der Katastrophe erst allmählich. Die Regierung rief den Notstand aus. Rettungskräfte suchen weiter in eingestürzten Gebäuden nach Überlebenden. Allein in Cali werden fast 190 Menschen vermisst. Das Beben der Stärke 7,4 ereignete sich im Westen des Landes. Tausende Häuser wurden beschädigt. Mehrere Flughäfen sind außer Betrieb. Und zurück nach Bochum. Ein Bochumer bringt aus Paris Bronze mit nach Hause. Jano Bärschnitt hat am Abend mit der deutschen Freistilstaffel eine Medaille geholt. Bei der Schwimm-EM sind die Deutschen über 4x200 Meter 7,02 Minuten geschwommen. Damit so schnell wie noch nie. Mit bei der Staffel dabei war auch der Schwimmstar Lukas Mertens. Er war an dritter Stelle geschwommen und hatte seiner Staffel zunächst den 7. Platz im Rennen übergeben. Für Bronze hat es aber dann doch gereicht. 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
0: Es wird ein sehr sonniger und trockener Tag in Bochum, überhaupt eine sehr sonnige und trockene Woche. Heute bis zu 24 Grad und das geht die Woche über dann noch rauf. Morgen 28 und dann Richtung Ende der Woche noch über 30 Grad.
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0: Auf der A43 Richtung Wuppertal zwischen Herne-Eickel und Bochum-Rienkel gibt es gerade Gefahr durch eine ungesicherte Unfallstelle auf dem rechten Fahrstreifen. Fahrt also bitte besonders vorsichtig und geblitzt wird noch hier. Einmal grüner Weg in Richtung Ruhrpark, Wilhelm-Leite-Weg in Richtung Berliner Straße, Herner Straße hinter der A40-Brücke Richtung Herne und auf der Königsallee auch weiterhin stadteinwärts zwischen Knappschaft und Wasserstraße. Danke euch fürs Bescheid geben. Wenn sonst noch was ist, tragt das gerne ein in die Radio Bochum App jederzeit. Eine gute und sichere Fahrt wünsche ich euch.
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2: Einen schönen Dienstag wünsche ich euch und schön, dass ihr zuhört. Gleich für euch großartige Nummer von TLC, No Scrubs und vorher noch Nice to Meet You, das Beste von heute im besten Mix von Miles Smith. Der Name ist für Leute wie ich, die das TH ab und an mal verkacken, echt der Horror. Ich finde, der sollte sich umbenennen. So, Miles Smith jetzt für euch und ich bin Laura Potting. Das ist ein guter Name, weil...

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0: Heute ja wieder schön viel Sonne drin bei uns in NRW und da gibt's ja drei Lager, ne? Die Leute mit Lichtschutzfaktor 1000 und Hut und langem Shirt und Vorsicht die Sonne. Dann gibt's die mit Lichtschutzfaktor, scheißegal, ich kriege eh nie Sonnenbrand. Und dann gibt's die Menschen, die ganz normal damit umgehen. Fakt ist, eincremen ist super wichtig, denn Sonnenbrand bekommt man eben nicht nur am Meer, sondern auch hier bei uns in NRW. Und es gibt aber immer wieder, ich weiß nicht, ob es euch auch so geht, so ein paar Fragen, die man sich stellt. Der Kollege Kevin Zimmer stand kürzlich vor so einer Frage.
1: Ja genau, es war im Urlaub, Sonnencreme komplett leer, wir am Strand. Wir hatten wirklich nur noch Sonnencreme von unserem Sohnemann, also Sonnencreme speziell für Kinder. Und da habe ich mich erstmal gefragt, so als Erwachsene, ist Kindersonnencreme wirklich nur für Kinder oder darf ich da als Erwachsener auch mal ran? Kinderhaut ist ja schon eine andere Haut als Erwachsenenhaut.
0: Ne? Ja, so und darf man?
1: Ja, man darf und sie wirkt bei Erwachsenen genauso wie Erwachsenen-Sonnencreme bei Kindern. Der einzige Unterschied zur Erwachsenen-Sonnencreme ist einfach nur, ist meistens weniger parfümiert, ein bisschen teurer und die Verpackung ist ein bisschen bunter. Kinder dürfen übrigens auch an unsere Erwachsenen-Sonnencreme. Die hilft genauso. Es kommt auf den Lichtschutzfaktor an.
0: Ja, wichtig ist auf jeden Fall, dass man sich überhaupt eincremt und es nicht so macht wie gerade neuer Trend bei Jugendlichen.
1: Ja, du meinst Tan-Maxing. Ja. Ne? Dabei probieren gerade junge Menschen so schnell und so stark wie möglich braun zu werden. Man macht alles, bei dem Hautärzte rot werden würden, wenn sie das sehen oder hören. Und die werden dann nicht rot wegen des Sonnenbrands, sondern eher vor Wut. Beim Social-Media-Trend Tan-Maxing legst du dich in die pralle Mittagssonne sehr, sehr lange, stellenweise sogar ungeschützt. In den Videos dazu werden Sonnencremes empfohlen, die am besten ja keinen höheren Lichtschutzfaktor als 10 haben. Ziel, die Haut Oha. Soll rot werden, denn rot bedeutet später braun.
0: Ah ja, das ist ja nicht so schlau.
1: Ja, ist wirklich Wahnsinn, was diese sogenannten Tanfluencer da empfehlen. Sonnenbrand und Rötung werden als Look verkauft. Über Hautkrebs verliert da keiner ein Wort. Nochmal das, was Hautärzte sagen. Es gibt keinen gesunden Sonnenbrand und es gibt auch keine gesunde Rötung. Nehmt also Lichtschutzfaktor 50 oder mehr und dann ist es auch egal, ob es Kindersonnencreme ist oder Erwachsenensonnencreme. Hauptsache, der Lichtschutzfaktor ist gegeben.
0: Das war's, Kevin Zimmer sagt. Danke dir.
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1: Mit Danny Hoppe. Guten Tag. Der Ätna sorgt mitten in der Ferienzeit für große Probleme. Schon seit Tagen spuckt der Vulkan auf der italienischen Insel Sizilien Asche und Gesteinsbrocken in die Luft. Und die Auswirkungen bekommen immer mehr Urlauber zu spüren. Tausende von ihnen sitzen inzwischen auf Sizilien fest, weil kaum noch Flugzeuge dort starten oder landen können. Marc Weiß hat die Infos dazu.
2: Aufgrund der riesigen Aschewolken gibt es immer nur ganz kleine Zeitfenster, in denen Starts oder Landungen auf Sizilien möglich sind. Heute Morgen konnte nur eine einzige Maschine abheben. Der Flugbetrieb ist inzwischen schon den fünften Tag in Folge beeinträchtigt. Am stärksten betroffen ist ausgerechnet der größte Flughafen in Catania. Nach Behördenangaben sitzen etwa 30.000 Urlauber fest und weil die Unterkünfte voll sind, verbringen viele auch die Nächte gezwungenermaßen am Flughafen. Augenzeugen berichten von Chaos, dazu kommen offenbar auch unsaubere Geschäfte. Immer wieder sollen Urlaubern Shuttlebusse zu astronomischen Preisen nach Palermo angeboten werden. Hier ist die Chance auf einen Flieger etwas größer, aber längst nicht garantiert. Der Ätna stößt schon seit Freitag große Mengen Asche und auch Lava aus und ein Ende ist noch nicht in Sicht. In der vergangenen Nacht öffnete sich auf einer Höhe von etwa 1900 Metern ein neuer Schlot.
1: Und jetzt weitere Meldungen im Überblick. In Syrien hat ein Gericht den früheren Machthaber Assad in Abwesenheit zum Tode verurteilt. Die Richter werfen ihm Kriegsverbrechen und Verbrechen gegen die Menschlichkeit vor. Assad war im Dezember 2024 von islamistischen Kämpfern gestürzt worden. Er konnte ins Exil in die russische Hauptstadt Moskau fliehen. Es bleibt dabei, Thüringens Ministerpräsident Vogt bekommt seinen Doktortitel nicht zurück. Die Technische Uni Chemnitz bleibt bei ihrer Entscheidung. Das hat ein Sprecher bestätigt. Vogt steht seit Monaten wegen der Sache unter Druck. Erste Plagiatsvorwürfe gab es im Landtagswahlkampf 2024. In Deutschland werden immer mehr Mädchen wegen Essstörungen im Krankenhaus behandelt. Das geht aus Zahlen des Statistischen Bundesamts hervor. Im Jahr 2024 wurden demnach knapp 6.000 10- bis 17-Jährige in der Klinik behandelt. Damit hat sich die Zahl der Fälle innerhalb von 20 Jahren mehr als verdoppelt. Auf den Straßen dürfte es in Zukunft sonntags voller werden, denn immer mehr Bundesländer heben das Sonn- und Feiertagsfahrverbot für Lkw vorübergehend auf. Auch Schleswig-Holstein hat jetzt nachgezogen. Dort soll die Regelung erstmal bis Ende des Monats gelten. NRW, Niedersachsen, Rheinland-Pfalz und das Saarland haben ihr Fahrverbot schon gelockert. Am nächsten Wochenende wird es dann auch in Baden-Württemberg, Bayern und Mecklenburg-Vorpommern vorübergehend ausgesetzt. Die Länder reagieren damit auf das extreme Niedrigwasser in vielen Flüssen wie dem Rhein, der Donau oder der Elbe. Um die Lieferketten einigermaßen stabil zu halten, sollen Transporte jetzt zumindest teilweise vom Wasser auf die Straße, aber auch auf die Schiene verlagert werden. Und das waren die Nachrichten mit Danny Hoppe.
0: Das Bochum-Wetter.
3: Viel Sonne dabei heute, dazu weiter trocken und warm bis 27 Grad. Morgen ändert sich nicht viel, es wird nur noch wärmer bis 33 Grad.
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3: Und hier kommen die Staus für euch ab einer Viertelstunde Zeitverlust. Die A45 Gießen-Hagen zwischen Wetzlar Ost und Eringshausen. Im Moment 5 Kilometer Stau. Ihr braucht hier eine Viertelstunde länger. Da ist nur ein Fahrstreifen frei, weil es da gerade eine Baustelle gibt. Die A45 Dortmund-Hagen zwischen dem Kreuz Dortmund-Nordwest und Dortmund-Hafen. 2 Kilometer Stau, auch hier eine Viertelstunde Platz.

0: Die A45 Hagen-Gießen zwischen Ehringshausen und Wetzlarer Kreuz, 4 Kilometer Stau, 17 Minuten. Die A57 Köln-Nimwegen zwischen dem Kreuz Meerbusch und Krefeld-Gartenstadt, 6 Kilometer Stau, eine Viertelstunde plus. Und die A61 Mönchengladbach-Koblenz zwischen Weilerswist und Miel, 7 Kilometer Stau, 25 Minuten plus. Gute Fahrt!
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0: In 4 Tagen von Frankfurt nach Köln. Und falls ihr jetzt denkt, hä, wie langsam fährt die denn über die A3? Ja, in 4 Tagen, aber nicht über die Autobahn und auch ohne Auto, sondern schwimmend durch Main und Rhein. Das macht gerade Extremschwimmerin Nathalie Pohl. Die hat heute ihre rund 200 Kilometer lange Schwimm-Challenge gestartet. Am Freitag will sie das Deutsche Sport- und Olympiamuseum in Köln erreichen. Dabei wird sie von Schwimmern begleitet, die sich mit ihr abwechseln. Und ja, diese Challenge ist super wichtig. Sie will nämlich damit auf die Bedeutung des sicheren Schwimmens für Kinder aufmerksam machen, weil eben immer weniger Kinder schwimmen können. Das ist eine mega coole Aktion. Und Pohl sagte auch schon, das Niedrigwasser im Rhein sollte eigentlich kein Problem werden. Und wir sagen, gute Reise, richtig coole Aktion. Ich bin Laura Potting. Hallo zusammen.

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2: Freunde, ich habe es getan. Und ich werde mich dafür auch nicht entschuldigen. Ich habe Brokkoli gegrillt. Ja, ich weiß, manche von euch bekreuzigen sich gerade oder sind kurz davor, einen Exorzisten anzurufen. Als ich meinen Grillbrokkoli gepostet habe, bin ich verbal durch einen Fleischwolf gewandert. Ja, für manche ist Gemüse immer noch eine Beleidigung. Eine Aufforderung zum Duell. Nicht mit dem Handschuh eine Backpfeife geben wie im Mittelalter. Nee, da liegt einmal ein Stück Spargel oder ein Stück Gurke in der Nähe vom Rost. Und das kommt einer Kriegserklärung gleich. Noch ein Post mit einer Aubergine und es hätte ein wütender Mob mit Steakgabeln und Grillfackeln vor meiner Tür gestanden. Vegetarische Alternativen bedrohen scheinbar die Fleischauslage. Angefangen hat doch alles mit dem Cordon Bleu. Fleisch mit Käse. Ja, das ist ja schon halb vegetarisch. Und jetzt grillt der Höfer noch seinen Brokkoli. Ja, was kommt als nächstes? Halbfettmargarine, Körniger Frischkäse statt Mett? Alles schon vorgekommen. Ihr müsst's ja nicht essen. Ihr könnt ja daran denken, Kräuterbutter macht sogar den Kohl fett.
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0: Mit Annalena Fethke, hallo zusammen. Am Mittwoch ist die partielle Sonnenfinsternis auch in Bochum gut zu sehen. Dabei schiebt sich der Mond vor die Sonne und verdeckt sie teilweise. Wer das Spektakel beobachten will, sollte niemals ohne Schutz hineinschauen. Spezielle Sonnenfinsternisbrillen sind in den Läden auch bei uns in der Stadt schwer zu bekommen und werden auch online angeboten. Beim Kauf solltet ihr laut Bundesamt für Strahlenschutz auf das CE-Zeichen achten und prüfen, ob die Gläser unbeschädigt sind. Mehr Infos und Tipps findet ihr auch auf Radio Bochum. Dazu. Kurz vor Mitternacht gab es gestern einen schweren Verkehrsunfall auf dem Zeppelindamm. Der Unfallfahrer aus Hattingen wurde dabei aber zum Glück nur leicht verletzt. Zwischen dem Wattenscheider Hellweg und der Straße Alter Zoll hat er die Kontrolle über sein Fahrzeug verloren. Daraufhin ist er in einen geparkten Wohnwagen gefahren und beide Fahrzeuge haben angefangen zu brennen. Die Feuerwehr musste ausrücken und den Brand löschen. Die Polizei hat nach dem Unfall dann festgestellt, der junge Mann aus Hattingen hatte einen Blutalkoholwert von über 2 Promille. Das ist noch heute wichtig für Deutschland und die Welt. Nach dem schweren Erdbeben in Kolumbien mit mindestens 130 Toten zeigt sich das ganze Ausmaß der Katastrophe erst allmählich. Die Regierung hat den Notstand ausgerufen. Rettungskräfte suchen weiter in eingestürzten Gebäuden nach Überlebenden. Allein in Cali werden fast 190 Menschen vermisst. Das Beben der Stärke 7,4 hat sich im Westen des Landes ereignet, nahe San José del Palmar. Tausende Häuser wurden beschädigt, mehrere Flughäfen sind außer Betrieb und die Behörden befürchten, dass die Zahl der Todesopfer noch weiter steigt. In Deutschland steigen immer mehr Menschen auf Elektroautos um, inzwischen auch häufiger bei Gebrauchtwagen. Das zeigt eine Auswertung der HUK Coburg. Demnach ist im zweiten Quartal fast jeder 8. Privatkunde von einem Auto mit Verbrennungsmotor zu einem reinen E-Auto gewechselt. Bei Neuwagen war es sogar fast jeder 4. Besonders deutlich ist der Zuwachs bei gebrauchten E-Autos. Hier hat sich der Anteil im Vergleich zum Vorjahr mehr als verdoppelt. Ein Grund dafür dürften die hohen Spritpreise sein. Vor allem Menschen, die viel fahren, entscheiden sich öfter für ein Elektroauto. Und zurück nach Bochum. Rund 150.000 Übernachtungen durch Kurzzeitvermietung gab es im letzten Jahr bei uns in Bochum. Das ist ein Anstieg von ca. 16%. Laut des Landesstatistischen

0: Des Statistikamtes zählen dazu Übernachtungen, die über die Plattformen wie Airbnb oder Booking.com gebucht wurden. Der Bochumer Mieterverein sieht in dem Anstieg noch keine nennenswerten Auswirkungen auf den Wohnungsmarkt. Auf Anfrage hat eine Sprecherin aber erklärt, dass die Situation weiterhin beobachtet werde. 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
2: Sonne, kein Regen, warm. So sieht das heute aus. Bis 27 Grad sind möglich heute. Und morgen sieht es genauso aus. Am Tag der Sonnenfinsternis bekommen wir trockenes und warmes Wetter bis 33 Grad. Dazu wenige Wolken, also gute Sicht.
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2: Die A4 Köln-Aachen ist im Moment gesperrt. Zwischen Köln-Klettenberg und dem Kreuz Köln-West, da hat es eben einen Unfall gegeben. Hier im Moment 9 Kilometer Stau. Ihr braucht eine Stunde länger. Jetzt die Staus ab 15 Minuten Zeitverlust. Die A2 Hannover-Dortmund zwischen Herford, Bad Salzuflen und Ostwestfalen-Lippe. 4 Kilometer Stau, 15 Minuten plus. Die A3 Oberhausen-Köln zwischen dem Dreieck Langenfeld und Leverkusen-Opladen. 2 Kilometer Stau, 22 Minuten plus. Die A4 Aachen-Köln zwischen dem Kreuz Köln-West und Köln-Eiffeltor. 5 Kilometer Stau, 24 Minuten Zeitverlust. Die A45 Gießen-Hagen zwischen Wetzlar-Ost und Eringshausen. 5 Kilometer Stau, 21 Minuten. Und in der Gegenrichtung 3 Kilometer Stau, im Moment eine Viertelstunde plus. Haltet durch und kommt gut an.
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2: Einen schönen guten Mittag, ihr Lieben, an diesem sommerlichen Dienstag. Wir sagen gleich mal Hallo zu Angela, Pamela, Sandra und Rita. Mambo Number 5 gleich für euch. Vorher noch Shawn Mendes mit der Frage, die ich mir häufiger am Tag stelle. Zum Beispiel, wenn Leute seltsame Dinge machen oder wenn sie mit mir reden vor meinem ersten Kaffee oder mit mir reden nach meinem ersten Kaffee oder einfach mit mir reden. Hier ist Shawn Mendes mit Warum, Warum, Warum. Hier ist Why, Why.

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0: So, habt ihr alle schon eine Sonnenfinsternisbrille? Die sind ja vielerorts schon vergriffen. Manche Optiker verkaufen sie noch oder Planetarien, da kriegt ihr sie auch noch. Wir sind im Sonnenfinsternisfieber. Jawohl, morgen Abend ist es soweit. Partielle Sonnenfinsternis hier bei uns in NRW. Und der Kollege Sascha Fassbender ist da. Hallo.
1: Hallo.
0: Also wir sind aufgeregt, ja. Aber viele Tiere ja auch.
1: Ja. Für die ist das natürlich so komplett ungewöhnlich. Die haben ja kein Radio, irgendwie so ein Tierradio, das die hören können und dass sie darauf aufmerksam macht. So, hallo hier, Sonnenfinsternis. Also,
0: wie cool wäre das, so, ja, so wie so ein Tierradio?
1: Wuff, wuff. So, ja. Also Tiere verhalten sich bei einer Sonnenfinsternis auf jeden Fall seltsam zum Teil. Vögel hören auf zu piepsen und zu singen, weil sie kurz denken, yo, ist Nacht. Gleichzeitig werden Fledermäuse aktiv und Elefanten fangen an, sich auf die Nacht vorzubereiten.
0: Rüssel putzen und ab ins Bett, oder was?
1: Bestimmt. Und ein sehr, sehr großer Schlafanzug. Übrigens, Galapagos-Schildkröten gehen sehr menschlich mit Dunkelheit um. Bei denen ist am Abend auch Knicki-Knacki-Time angesagt. Bedeutet auch, während einer Sonnenfinsternis wurde beobachtet, wie die Schildkröten plötzlich ein Paarungsverhalten zeigen.
0: Oha.
1: Bei vielen Pflanzen unterbricht dann auch noch die Photosynthese während der Sonnenfinsternis. Aber grundsätzlich können wir sagen, das Spektakel ist ungefährlich für Tiere, Pflanzen und deren Biorhythmus.
0: Früher haben wir Menschen darüber aber ja noch anders gedacht, ne?
1: Ja, das ist schon ziemlich wild. In der Antike dachten Menschen teilweise, ein Drache würde so angeflogen kommen und würde die Sonne verschlingen. Und dank Trommeln und anderem Lärm der Menschen soll der Drache die Sonne dann aber wieder ausgespuckt haben. So der Aberglaube.
0: Vielleicht hatte der auch einfach Magen-Darm, naja.
1: Sehr witzig. Nicht.
0: Was du ich hast noch ganz.
1: Aus Höflichkeit. Was ich noch ganz cool finde, rund 600 Jahre vor Christus gab es eine Sonnenfinsternis während einer Schlacht in Asien. Die Soldaten haben dann ihre Kämpfe unterbrochen und haben tatsächlich Frieden geschlossen.
0: Vielleicht sind wir morgen Abend dann einfach alle auch ein bisschen friedlicher mit allem.
1: Fände ich schön.
0: Ja, ich auch. Morgen Abend steht bei uns eine Sonnenfinsternis an, haben wir für euch im Blick. Natürlich nur mit Schutzbrille, ne Sascha?
1: Oh, genau.
0: Ja.
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1: Mit Sarah Heinz. Guten Tag. Es wird immer heißer bei uns, deswegen wollen immer mehr, dass der Schutz vor Hitze fest im Grundgesetz verankert wird. Das Thema sei eine Daueraufgabe, heißt es zum Beispiel vom Deutschen Städtetag, Thorsten Adolfs aus dem News-Team.
2: Genau, der Hintergrund ist, dass viele Städte bei Maßnahmen gegen die Hitze finanziell an ihre Grenzen stoßen. Und wenn der Schutz als Gemeinschaftsaufgabe im Grundgesetz stehen würde, dann müssten sich Bund und Länder verbindlich an den Kosten beteiligen. Konkret geht es um mehr Service für alle. Die Forderung umfasst öffentliche Kühlräume, einen besseren Schutz von Pflegeheimen und Schulen und eine Unterstützung für Menschen, die sich Klimaanlagen oder Außenjalousien finanziell kaum leisten können. Ziel sei, dass jeder Mensch vor extremer Hitze sicher ist, egal wie viel Geld er auf dem Konto hat oder wo er wohnt, heißt es. Die Forderung kommt nicht nur vom Städtebund, sondern auch vom Sozialverband VdK. Und auch die Grünen können sich mit der Idee anfreunden.
1: Dass die Risiken durch die Hitze zunehmen, das zeigt ja auch eine aktuelle Prognose des Rückversicherers Swiss Re.
2: Ja, im ersten Halbjahr dieses Jahres sind die versicherten Schäden zwar überraschend niedriger ausgefallen als in den Jahren davor. Das sei aber nur eine Momentaufnahme, sagen die Experten. Nach ihren Angaben erwärmt sich Europa weltweit am schnellsten und das führt dann zum Beispiel dazu, dass die Trockenheit die Wälder extrem anfällig für Feuer macht und die Waldbrandsaison immer früher im Jahr beginnt. Ein weiteres Problem sieht der Rückversicherer bei der Bebauung, weil immer mehr Häuser und Firmen in gefährdeten Gegenden gebaut werden, würden bei künftigen Katastrophen noch viel höhere Kosten als bisher drohen, heißt es.
1: Danke für die Infos, Thorsten. Noch mehr Themen sind das jetzt im Überblick. Die Straße von Hormus bleibt weiterhin blockiert. Mit den Ölpreisen ist es deswegen wieder nach oben gegangen. Ein Barrel der Sorte Brent hat heute wieder fast $88 gekostet. Laut Ökonomen würden die USA und der Iran Öl wie eine Waffe nutzen, um sinngemäß den Druck auf die Gegenseite zu erhöhen. Syriens ehemaliger Machthaber Assad wurde zum Tode verurteilt. Ein syrisches Gericht wirft ihm demnach unter anderem vorsätzlichen Mord in mehreren Fällen vor, Folter und Verbrechen gegen die Menschlichkeit. Aktuell hält sich Assad in Russland auf. Die Strafe kann nur dann vollstreckt werden, wenn er nach Syrien zurückkehrt oder dorthin ausgeliefert wird. In Australien hat ein später Sommermonsun das Great Barrier Reef wohl vor einer noch schlimmeren Korallenbleiche bewahrt. Experten zufolge hat der Regen für die dringend nötige Abkühlung gesorgt. So konnte die schon beginnende Bleiche gestoppt werden und die gestressten Korallen konnten sich etwas erholen, hieß es. Immer mehr Mädchen und junge Frauen landen wegen Essstörungen im Krankenhaus. Allein die Zahl der 10- bis 17-Jährigen hat sich seit 2004 mehr als verdoppelt auf jetzt knapp 6.000 Fälle. Das zeigen Daten des Statistischen Bundesamts. Mädchen in diesem Alter machen demnach auch fast die Hälfte aller Behandlungen aus und generell sind Frauen immer noch viel häufiger von Essstörungen betroffen als Männer. Laut den Bundesstatistikern lag der Frauenanteil bei fast 93%. Experten sagen, die insgesamt steigenden Fallzahlen könnten auch an der stärkeren Nutzung von Social Media liegen. Je mehr man sich online mit anderen idealisierten Körperbildern vergleichen würde, umso mehr könne auch die eigene Unzufriedenheit wachsen. Und das waren die Nachrichten mit Sarah Heinz.
0: Das Bochum-Wetter.
3: Sonne, kein Regen, es bleibt weiter trocken bei uns in NRW und warm, bis zu 27 Grad werden es heute. Morgen ändert sich nichts am Wetter, es wird nur noch ein Ticken wärmer, bis 33 Grad.
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3: Es ist einiges los auf den Straßen im Land, deswegen jetzt hier nur die Staus ab 21 Minuten Zeitverlust. Die A3 Oberhausen-Köln zwischen dem Dreieck Langenfeld und Leverkusen-Opladen. 4 Kilometer Stau, ihr braucht hier eine halbe Stunde länger. Die A4 Aachen-Köln zwischen dem Kreuz Köln-West und Köln-Eiffeltor. 5 Kilometer Stau, 24 Minuten Zeitverlust. Die A4

0: Köln-Aachen zwischen dem Kreuz Köln-Gremberg und dem Kreuz Köln-West. 9 Kilometer Stau, 33 Minuten plus. Die A45 Gießen-Hagen zwischen Wetzlar Ost und Ehringshausen, 6 Kilometer Stau, 21 Minuten plus. Und die A52 Düsseldorf-Mönchengladbach zwischen Schiefbahn und Mönchengladbach-Neuwerk, 1 Kilometer Stau, 26 Minuten müsst ihr hier mehr einplanen. Kommt gut durch.
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0: In Costa Rica haben Forscher jetzt einen Frosch entdeckt, der singt. Ich bin gespannt, ob er bald auch diesen Song hier performen kann. Hier sind One Republic mit If I Lose Myself und ich bin Laura Potting. Hallo.

0: Es ist weiter heiß bei uns im Land und vor allem viel, viel, viel zu trocken. Und das hat überall Auswirkungen bei uns in NRW, zum Beispiel auf unsere Flüsse. Ab sofort dürfen deswegen Lkw in NRW auch an Sonntagen und in den Ferien an den Samstagen fahren. Damit will das Land die Folgen des Niedrigwassers im Rhein mildern. Mit Baden-Württemberg, Bayern und Mecklenburg-Vorpommern haben jetzt auch weitere Bundesländer angekündigt, dieses Sonn- und Feiertagsfahrverbot für Lkw vorübergehend auszusetzen. Die Frage ist, kann das überhaupt funktionieren? Und was bedeutet das zum Beispiel jetzt für die ohnehin schon angespannte Verkehrslage bei uns in NRW? Thorsten Ortmann aus dem News-Team. Wir sehen jetzt also, das kann man vielleicht erstmal schon mal voraussagen, in den kommenden Tagen und Wochen viel mehr Lkw auf unseren Straßen.
1: Ja, der Lkw-Verkehr auf unseren Straßen hat zugenommen. Das hat aber nicht zu mehr Staus geführt, sagt zumindest das NRW-Verkehrsministerium. Es sind ja auch Ferien. Und ein Grund ist, dass viele Logistiker die neuen Regelungen nicht so schnell umsetzen können. Und es fehlen schon jetzt über 100.000 Lkw-Fahrer in Deutschland. Das Niedrigwasser im Rhein lässt sich also nicht einfach durch zusätzliche Lkw kompensieren, sagt auch der Logistikverband BGL.
0: Ja, man muss eben auch sagen, und das merkt man eben gerade jetzt, der Rhein ist als Transportstraße für die Wirtschaft in NRW auch einfach irre wichtig.
1: Es ist die wichtigste Wasserstraße in Deutschland und besonders für die Wirtschaft in NRW. Es gibt hier große Chemie- und Industriebetriebe, die darauf angewiesen sind, zum Beispiel BASF, BP, Covestro oder ThyssenKrupp. Dazu NRW-Verkehrsminister Krischer.
2: Die sagen mir klipp und klar, wir können nicht mehr im Moment mit dem Binnenschiff beliefert werden aus dem Hafen Rotterdam. Die Schiffe können nicht mehr entladen werden. Und ohne einen 24-7-Betrieb mit dem Lkw, den sie Gott sei Dank darstellen können, müssten sie die Produktion einstellen.
1: Und Ende der Woche könnte die Lage noch dramatischer werden. Dann droht nämlich die sogenannte Zweiteilung des Rheins. Das würde bedeuten, dass der Rhein dann für Transportschiffe nicht mehr durchgängig befahrbar wäre.
0: Und was wären dann die Folgen?
1: Ja, wenn wichtige Rohstoffe für die Industrie gar nicht oder nur eingeschränkt transportiert werden können, dann stört das natürlich die Lieferketten und damit auch die Produktion. Die Folge wären höhere Kosten, die dann natürlich auch bei uns Verbrauchern landen würden, in Form höherer Preise, zum Beispiel im Supermarkt. Und schon jetzt hat das anhaltende Niedrigwasser im Rhein zum Beispiel die Spritpreise in NRW in die Höhe getrieben, so der ADAC.
0: Danke, Thorsten. Die Dürre macht sich also ordentlich bemerkbar hier bei uns in NRW. Wir haben das Ganze natürlich weiter für euch im Blick.
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0: Es ist 13:30.
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0: Mit Annalena Fethke, schönen guten Tag. Auch bei uns in Bochum können wir am Montag eine partielle Sonnenfinsternis am Himmel beobachten. Dabei schiebt sich der Mond vor die Sonne und verdeckt sie teilweise. Das Spektakel sollten wir aber niemals ohne Schutz beobachten. Luis Lamprecht aus den Radio Bochum Nachrichten. Sonnenfinsternisbrillen sind auch in Bochum schwer zu bekommen.
2: Ja, auch in vielen Läden bei uns in der Stadt sind die schon vergriffen. Viele bestellen die Brillen deshalb online. Das Bundesamt für Strahlenschutz empfiehlt, beim Kauf auf ein paar Dinge zu achten. Zum Beispiel solltet ihr prüfen, ob an der Brille das CE-Symbol zu sehen ist, also die EU-Norm, dass die Gläser auch heile sind und die Brille gut sitzt. Als sicherste Methode gilt laut Bundesamt eine sogenannte Lochkamera, wie ihr die selber herstellen könnt. Und weitere Infos zum Thema findet ihr auch auf radiobochum.de.
0: In der Nacht auf Dienstag hat ein alkoholisierter Autofahrer einen Unfall auf dem Zeppelindamm verursacht. Er wurde leicht verletzt ins Krankenhaus gebracht. Zwischen dem Wattenscheider Hellweg und der Straße Alter Zoll hat er die Kontrolle über sein Fahrzeug verloren. Ein geparkter Wohnwagen, in den er gefahren ist, hat daraufhin gebrannt, genau wie sein eigenes Auto. Ein Bluttest hat ergeben, der junge Mann aus Hattingen hatte einen Blutalkoholwert über 2 Promille. Und das ist noch wichtig für Deutschland und darüber hinaus. Das extreme Niedrigwasser am Rhein macht Tanken in Teilen Deutschlands teurer. Der ADAC sagt, weil der Rhein ein wichtiger Transportweg für Öl, Benzin und Diesel ist, steigen durch das Niedrigwasser die Logistikkosten. Die Versorgung mit Kraftstoffen ist aber weiter gesichert. Nach Einschätzung des ADAC dürfte das vor allem regional spürbar sein. Besonders teuer ist Benzin im Moment bei uns in Nordrhein-Westfalen und auch in Hessen. Auch bei Diesel liegen diese beiden Bundesländer im oberen Bereich. In Bayern ist Tanken dagegen vielerorts günstiger. Nach dem schweren Erdbeben in Kolumbien mit mindestens 132 Toten zeigt sich das ganze Ausmaß der Katastrophe erst allmählich. Die Regierung rief den Notstand aus. Rettungskräfte suchen weiter in eingestürzten Gebäuden nach Überlebenden. Allein in Cali werden fast 190 Menschen vermisst. Das Beben der Stärke 7,4 ereignete sich im Westen des Landes. Tausende Häuser wurden beschädigt, mehrere Flughäfen sind außer Betrieb. Und zurück nach Bochum. Ein Bochumer bringt aus Paris Bronze mit nach Hause. Jano Bärschnitt hat am Abend mit der deutschen Freistilstaffel eine Medaille geholt. Bei der Schwimm-EM sind die Deutschen über 4x200 Meter 7,02 Minuten geschwommen. Damit so schnell wie noch nie. Mit bei der Staffel dabei war auch der Schwimmstar Lukas Mertens. Er war an dritter Stelle geschwommen und hatte seiner Staffel zunächst den 7. Platz im Rennen übergeben. Für Bronze hat es aber dann doch gereicht. 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
3: Ihr bekommt auch heute viel Sonne ab, dazu weiter kein Regen in Sicht, bis zu 27 Grad sind drin und auch morgen kein Regen dabei, viel Sonne und noch wärmer als heute, bis zu 33 Grad morgen.
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3: Und hier kommen die Staus und zwar ab 14 Minuten Zeitverlust, die A2 Dortmund-Hannover. Zwischen Bielefeld-Ost und Ostwestfalen-Lippe 2 Kilometer Stau, ihr braucht hier 38 Minuten länger. Die A4 Aachen-Köln zwischen dem Kreuz Köln-West und Köln-Eifeltor 5 Kilometer Stau, 14 Minuten plus. Die A45 Gießen-Hagen zwischen Wetzlar-Ost und Ehringshausen 5 Kilometer Stau, ihr müsst hier so circa 21 Minuten mehr einplanen. Die A45 Hagen-Gießen jetzt zwischen Ehringshausen und Wetzlarer Kreuz 3 Kilometer Stau, 19 Minuten plus. Und die A61 Venlo-Mönchengladbach zwischen dem Grenzübergang Grenzwald und Kaldenkirchen Süd 1 Kilometer Stau, hier kommt eine Viertelstunde obendrauf. Gute Fahrt!
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3: Ja, seit 10 Jahren warten die Fans drauf.

jetzt soll es wohl bald wirklich ein neues Album geben. Die Rede ist von Rihanna. Das hat zumindest ihr Lebensgefährte jetzt in einem Interview verraten. Er sagte, sie arbeitet dran. Das klingt doch schon mal gut. Wir sind gespannt und bis dahin spielen wir euch ein bisschen was von dem, was schon da ist von ihr. Hier ist We Found Love und ich bin Laura Potting. Einen schönen Dienstag euch.

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0: Und dann immer diese Leute, die so aus dem Urlaub kommen und dir dann ihre neu gewonnene Bräune ständig unter die Nase reiben müssen. Es ist schlimm. Die Frage ist aber ja, warum wollen wir eigentlich braun werden? Das menschgewordene Schönheitsideal, denkt da jetzt mal drauf rum.
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4: Was macht ihr eigentlich so im Urlaub? Für viele ist ja wichtig, dass man braun zurückkommt. Aber was hat man davon, braun zu sein? Zumal das ja nach 10 Tagen eh wieder weg ist. Und das meiste siehst du auch gar nicht im Alltag. Da machst du dir am Strand einen Stress. Alle halbe Stunde wenden Tiroler Nussöl auf den Muckis. Mal in den Kopfstand, damit die Fußsohlen braun werden. Aber sonst liegst du da ja 8 Stunden einfach nur rum. So müde kann doch keiner sein. Klar, sieht schon geil aus. Die Zähne sehen heller aus, die Augen blauer. Und du zeigst, dass es dir gut geht. Braun sein als Statussymbol. Ja, aber da kannst du dir doch lieber so eine Fake-Rolex holen. Gibt's auch da am Strand. Oder einen Kühlschrankmagneten. Oder, auch ein schöner Tipp, lies doch mal ein Buch. Macht auch gut was her. Oder hol dein Abi nach. Was ist denn dein Schönheitsideal? Dieter Bohlen, der alte Lederstrumpf? Ich meine, macht, was ihr wollt. Ich werte die Scheiße nicht. Aber guck mich an. Gutes Aussehen ist doch schließlich kein Zufall. Ich bräune mich nie. Ich bleib immer im Schatten. Ich habe mir dieses Jahr sogar vorgenommen, nicht zu schwitzen. Und einölen lassen kann ich mich auch im Hotelzimmer. Da komme ich zwar auch wieder ins Schwitzen, aber die Belastung ist hautschonender.
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1: Mit Sarah Heinz, guten Tag. Das Niedrigwasser am Rhein wird jetzt auch für die Autofahrer zum Problem. Die sowieso schon hohen Spritpreise ziehen an manchen Orten nochmal an. Woran das liegt, erklärt Thorsten Adolfs aus dem News-Team.
2: Der Rhein ist eine unserer wichtigsten Handelsstraßen für Öl, Benzin und Diesel. Bei den niedrigen Wasserständen können die Tankschiffe aber kaum noch Ladung mitnehmen, weil der Transport mit großen Tankschiffen in der Regel deutlich günstiger ist als mit vergleichsweise kleinen Lkw, treibt das die Transportkosten für die Unternehmen insgesamt in die Höhe. Deshalb ist das Niedrigwasser ein direkter Preistreiber, sagt der ADAC. Die Warz berichtet unter Berufung auf den Verband Fuels und Energie, dass es regional sogar zu kurzen Engpässen kommen könnte, falls die Pegel weiter sinken. Um das zu verhindern, versuchen die Firmen noch stärker als bisher, den Transport auf Lkw und Züge umzustellen. Das ist aber schwierig, weil auch dort Kapazitäten fehlen und auf der rechten Rheinseite gerade die Bahnstrecke saniert wird. Die Politik hat schon am vergangenen Wochenende einen Versuch gestartet, gegenzusteuern. In vielen Bundesländern dürfen Lkw vorübergehend auch an Sonntagen fahren. Auch der Blick auf die Rohölpreise macht im Moment wenig Hoffnung. Das Barrel ist zeitweise wieder über die Marke von 90 US-Dollar gestiegen. Es ist nämlich nach wie vor so, dass die wichtige Straße von Hormus bis auf wenige Schiffe, die durch dürfen, blockiert ist. Außerdem sieht es gerade nicht danach aus, dass es zwischen den USA und dem Iran ein Abkommen geben wird, den Krieg zu beenden.
1: Danke, Thorsten. Mehr Meldungen hört ihr jetzt in der Zusammenfassung. In der Ukraine hat es wieder einen russischen Raketenangriff gegeben. Mindestens 9 Menschen wurden dabei nach Behördenangaben getötet. Laut dem ukrainischen Präsidenten Selenskyj sollen bei dem Angriff auch Raketen aus Nordkorea zum Einsatz gekommen sein. Zuvor sagte Selenskyj außerdem, dass Russland auch 30.000 bis 50.000 nordkoreanische Soldaten angefordert haben soll. Im Kongo sind inzwischen mehr als 2.000 Menschen am Ebola-Virus gestorben, von insgesamt fast 4.400 offiziell gemeldeten Krankheitsfällen. Laut der kongolesischen Regierung liegt die Sterblichkeitsrate vor Ort damit bei fast 46%. Viele verbringen ihren Urlaub gerne in Deutschland, das zeigen Zahlen des Statistischen Bundesamts. Im ersten Halbjahr wurden demnach fast 224 Millionen Übernachtungen gebucht, in Hotels, Pensionen und auf Campingplätzen. Das sei ein neuer Rekord für diesen Zeitraum. Die meisten Urlauber kommen dabei aus Deutschland selbst. Die jüngere Generation muss sich vor allem von Älteren oft denselben Vorwurf anhören. Sie sei faul und wolle nicht mehr arbeiten. Zahlen vom Institut für Arbeitsmarkt und Berufsforschung zeigen aber, dass das nicht stimmt. Die Erwerbsbeteiligung der 20- bis 24-Jährigen ist mit 77% demnach so hoch wie seit Jahrzehnten nicht mehr. Auch immer mehr Studierende gehen neben der Uni einem Job nach. Ähnliche Ergebnisse kommen auch bei anderen Studien zum Thema raus. Was sich bei den Studien auch gedeckt hat, ist, dass sich die Erwartung der Gen Z an gute Arbeit verändert hat. Flexibilität ist vielen wichtig, eine gute Atmosphäre am Arbeitsplatz und dass sich Job und Privatleben gut miteinander vereinen lassen. Das heiße demnach aber nicht, dass junge Menschen auch weniger arbeiten wollen würden. Und das waren die Nachrichten mit Sarah Heinz.
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3: Heute Nachmittag ist es sonnig bei maximal 26 Grad hier bei uns in Bochum. Also ich finde es verhältnismäßig frisch, so im Vergleich. Kommende Nacht kühlt es sich bis auf 13 Grad ab und ab morgen wird es dann wieder heißer. Morgen kriegen wir hier bei uns in Bochum 30 Grad und Sonne satt. Donnerstag und Freitag dann 34 und 35 Grad und viel Sonne. Samstag geht es dann wieder auf die 28 Grad runter.
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3: Ich habe hier zwei Warnmeldungen für euch. Einmal A40 Duisburg Richtung Essen zwischen Essen Zentrum Ost und Essen Huttrop, Gefahr durch Fahrradfahrer auf der Fahrbahn. Und A40 Dortmund Richtung Essen zwischen Dreieck Bochum West und Wattenscheid, Gefahr durch Gegenstände auf der Fahrbahn. Und dann kommen wir direkt zu den Blitzern, da ich im Moment keine aktuellen Staumeldungen hier gemeldet bekomme. Ihr habt uns aber 4 Potzblitze tatsächlich gemeldet heute. Wir starten mit dem auf der Herner Straße hinter der A40 Brücke Richtung Herne, der ist da ja schon wirklich Stammblitzer, muss man sagen. Bert hat ihn uns gemeldet, danke fürs Bescheid geben. Radio Bochum-Hörer Christian hat einen Potzblitz auf dem Wilhelm-Leite-Weg Richtung Berliner Straße gesehen.

0: Wenn ihr uns da vielleicht noch die Höhe sagen könntet, das wäre fantastisch, in welcher Höhe der Blitzer auf dem Wilhelm-Leite-Weg steht. Dann haben wir noch einen Potzblitz auf der Straße Grüner Weg in Richtung Ruhrpark. Auch da könntet ihr uns noch sagen, ob das vielleicht Höhe Kirche ist oder wo. Und dann haben wir noch einen Potzblitz auf der Königsallee stadteinwärts zwischen der Knappschaft und der Wasserstraße. Danke auch noch an Nicole, Gregor und Heike. Und wenn ihr uns noch vielleicht die Höhen melden könnt oder überhaupt noch mal einen Blitzer seht, Ampel kaputt oder so, dann gebt uns doch gern Bescheid. Zum Beispiel über die Radio Bochum App oder ihr klingelt kurz durch. Kostenfrei, das ist die 0800 98 58 98,5 und die 0.
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0: Ich wünsche euch einen schönen Dienstagnachmittag. Und es ist ja gerade Urlaubszeit für einige und dann ist es ja auch oft so ein Thema, das Lesen. Einige schaffen das im Urlaub zu lesen, so wie Helene aus Altenbochum.
2: Jetzt habe ich mir für den Urlaub The Housemaid geholt. Da hat man halt so mehr Zeit zum Lesen, sonst mache ich halt immer so viel und dann habe ich nicht so viel Zeit.
0: So ist es doch, man braucht irgendwie auch Muße, ne? The Housemaid ist übrigens ein Psychothriller, hat man nachgeguckt, wäre nichts für mich. Aber wir hören gleich nochmal einen anderen Buchtipp, der nicht ganz so hart ist, von Buchhändlerin Beate Sturmeit hier aus unserer Stadt. Gleich gegen 14:15.

0: Habt einen schönen Nachmittag. Sommernachmittag wollte ich eigentlich sagen. Also einen Sommernachmittag.
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0: So, und falls es gerade möglich ist, könntet ihr mal kurz die Augen schließen und wir haben so ein bisschen so ein Urlaubsfeeling jetzt mal im Kopf hiermit. Strand, ha? Was braucht man alles für einen Strandtag zum Beispiel? Man braucht ein Handtuch, man braucht Sonnencreme und vielleicht auch ein schönes Buch, dass man nochmal so richtig abschalten und abtauchen kann. Und falls euch das noch fehlt für den Urlaub, wir haben hier im Buchladen Jansen im Bermuda-Dreieck mal nach einem Tipp gefragt.
3: Mein Lieblingssatz ist immer noch: Ich liebe dich, du Amateur. Und in diesem Ton ist das ganze Buch geschrieben. Man liest das einfach, als ob einem jemand was erzählen würde.
0: So, und das ist nämlich jetzt eine Empfehlung. Da geht es um ein Buch von der Bochumer Autorin Annika Büsing. Das ist ihr neuester Roman Magisch. Und Buchhändlerin Beate Sturmeit gefällt eben diese Erzählsprache, von der sie gerade auch erzählt hat. Die Protagonistin aus Büsings Roman hat eine schwierige Zeit. Sie ist Mitte 30, sie zieht nach einer Trennung in ihren Heimatort zurück im Ruhrgebiet. Und da angekommen, eröffnet sie eine Hundetagesstätte. Der eigentliche Fokus der Geschichte liegt aber auf ihrer Familiengeschichte, hat uns Beate Sturmeit erzählt.
3: Sie hat einen Bruder, der immer weiter nach rechts gerutscht ist, von dem sie sich extrem distanziert, weil sie immer deutlich weiter im linken Spektrum unterwegs war. Und dann kommen wir zum Titel des Buches. Magisch ist nämlich auch der Nachname eines Mannes. Und zwar ihrer ersten großen Liebe, Paul Magisch. Und der kommt auch zurück in den Ort. Und die beiden nähern sich wieder an und tun das auf eine Art und Weise, die ich wirklich nachvollziehbar fand und die unglaublich Spaß gemacht hat zu lesen.
0: Magisch heißt das Buch der Bochumer Autorin Annika Büsing. Und falls ihr übrigens denkt, finde ich ganz interessant, aber ich habe keinen Bock auf Lesen, gibt es auch als Hörbuchversion. Und noch mehr Buchtipps gibt es für euren Urlaub auf radiobochum.de in der Boutique.

0: Einen schönen sonnigen Dienstagnachmittag mit Radio Bochum.
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0: Es ist nämlich 2:30 und ihr hört jetzt die Radio Bochum Nachrichten mit Luis Lambrecht.
1: Hallo zusammen. Vom Verbrenner zum E-Auto, das machen immer mehr Menschen, auch bei uns in Bochum. Das zeigt eine Auswertung der HUK Coburg. Ravi Frewer aus den Radio Bochum Nachrichten. Was zeigt die Auswertung konkret?
2: In Bochum fällt der Anstieg auf jeden Fall nicht so groß aus wie im bundesweiten Vergleich. Im letzten Jahr ist jeder 15. Privatkunde in Bochum von einem Auto mit Verbrennungsmotor zu einem reinen E-Auto gewechselt. Bundesweit aber sogar jeder 8. Bei Neuwagen sind es etwa doppelt so viele. Der Anteil bei gebrauchten E-Autos hat sich bundesweit im Vergleich zum Vorjahr sogar mehr als verdoppelt. Ein Grund dafür dürften die hohen Spritpreise sein. Vor allem Menschen, die viel fahren, entscheiden sich öfter für ein Elektroauto.
1: Gestern Abend ist es zu mehreren Schüssen in der Bochumer Hustadt gekommen, wie die Bochumer Polizei mitteilt. Hintergrund soll ein länger andauernder Streit zwischen einem 41-jährigen Mann aus Essen und einem 30-jährigen aus Dienstlaken sein. Gegen 21:45 sollen sich die beiden polizeibekannten Männer zu einer Aussprache im Bereich der Robert-Koch-Straße getroffen haben. Der 30-Jährige habe unvermittelt eine Pistole gezogen und dreimal auf den 41-Jährigen geschossen, ihn aber verfehlt. Anschließend ist er geflohen. Der Essener ist unverletzt geblieben. Die Polizei hat nun die Ermittlungen aufgenommen. Und das ist sonst noch wichtig in der Welt. Nach dem schweren Erdbeben in Kolumbien sind im Westen des Landes nach offiziellen Angaben mehr als 100 Menschen ums Leben gekommen. Viele weitere werden noch unter den Trümmern eingestürzter Gebäude vermutet. Das Beben der Stärke 7,4 ist auch in Bogotá und in Nachbarländern zu spüren gewesen. Die Regierung hat den Notstand ausgerufen. Rettungskräfte und Anwohner suchen weiter nach Überlebenden. Die Zahl der Opfer dürfte noch steigen. Europas größter Vulkan Ätna sorgt auf der italienischen Insel Sizilien mitten in der Hauptreisezeit für Chaos. Seit Tagen spuckt der Vulkan Asche und Lava. Am Flughafen Catania konnten heute Morgen nur einzelne Maschinen starten. Mehr als 200 Flüge wurden gestrichen oder umgeleitet. Schätzungen zufolge sitzen rund 30.000 Reisende auf der Insel fest, darunter viele Deutsche. Hotels, Züge und Ausweichflüge sind oft ausgebucht. Die Behörden haben für den Flugverkehr die höchste Warnstufe rot ausgerufen. Wann sich die Lage entspannt, ist noch unklar. Und zurück nach Bochum. Morgen ist die partielle Sonnenfinsternis auch bei uns in Bochum zu sehen. Dabei schiebt sich der Mond vor die Sonne und verdeckt sie teilweise. Wenn ihr das Spektakel beobachten wollt, solltet ihr niemals ohne Schutz hineinschauen. Spezielle Sonnenfinsternisbrillen sind in den Läden auch bei uns in der Stadt, aber schwer zu bekommen, werden aber auch online angeboten. Beim Kauf solltet ihr laut Bundesamt für Strahlenschutz auf das CE-Zeichen achten und prüfen, ob die Gläser unbeschädigt sind. 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
0: Ja, heute Nachmittag 26 Grad bei uns höchstens in Bochum und dazu viel Sonne und in der kommenden Nacht kühlt es sich nochmal ab auf 13 Grad. Vielleicht nochmal ganz gut dann Zeit, um einmal nochmal Durchzug zu machen, denn ab morgen kriegen wir 3 heiße Tage. Morgen 30 Grad und viel Sonne, Donnerstag 34 Grad, Freitag 35 Grad. Danach geht es wieder ein bisschen runter unter die 30 Grad Marke dann am Wochenende. Also es wird nochmal jetzt die nächsten 3 Tage richtig knackig.
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0: So, wir haben ja aktuell keine Staumeldungen tatsächlich, aber ihr habt uns 4 Blitzer gemeldet. Wir haben 4 Potzblitze, Blitzeanhänger. Der erste steht auf der Herner Straße hinter der A40-Brücke in Richtung Herne. Dann haben wir noch einen Potzblitz auf dem Wilhelm-Leite-Weg Richtung Berliner Straße. Potzblitz Nummer 3 auf der Straße Grüner Weg in Richtung Ruhrpark und Nummer 4 steht auf der Königsallee stadteinwärts zwischen Knappschaft und Wasserstraße. Dankeschön an unsere Radio Bochum Hörerinnen und Hörer Heike, Gregor, Nicole, Christian und Bert. Und wenn ihr auch noch einen Blitzer gesehen habt oder vielleicht eine Ampel, die ausgefallen ist oder so, dann gebt uns gerne Bescheid. Dann bimmelt zum Beispiel durch unter der kostenfreien 0800 985 9850. Das ist übrigens auch die Nummer, über die ihr uns per WhatsApp erreichen könnt. Oder meldet euch über die Radio Bochum App. Vielen Dank.
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0: Gleich mit einem wunderschönen neuen Song von Jupiter Jones. Die waren ja jetzt noch bei Bochum Total hier in Bochum und haben gleich diesen Song hier für uns. Wo diese Liebe hinfällt, hört ihr in voller Länge. Und ein bisschen Info dazu gleich gegen

Wir waren live hier bei Bochum Total zum wiederholten Mal und auch schon bei uns im Studio. Jupiter Jones, Sie sind ja wieder da mit dem neuen Album, mit viel frischer Musik. Die meisten von uns verbinden natürlich diesen Song hier mit Jupiter Jones.

0: Und jetzt gibt es also neue Musik und wir haben mit Sänger Nicolas Müller und Gitarrist Sascha Aigner über die aktuelle Single gesprochen, die heißt Wo die Liebe hinfällt, Klammer auf, Krater, Klammer zu. Ja, und besonders der Krater hat eine wichtige Bedeutung.
1: Also es ist weniger das, wo die Liebe hinfällt, sondern eher, wo die Liebe aufs Maul fällt. Also da, wo, wenn das hier vorbei ist, dann soll ein Krater sein, so dann. Dann ist Ende. Und ist vielleicht ein bisschen drastisch und dramatisch, aber eigentlich auch ein ganz schönes Bild. Ne?
0: Findet Sänger Nicolas Müller. Der Song ist auch auf dem neuen Album Ich trag den Sarg, du trägst was Buntes von Jupiter Jones. Bei den Titeln muss man so ein bisschen schlucken. Es steckt viel dahinter und am Ende wünschen sich die Jungs, dass vor allem etwas hängen bleiben soll.
1: Wir müssen nicht das Rad neu erfinden und wir müssen auch nicht irgendwie uns selbst jedes Mal übertreffen, weil ich glaube, dann wird es häufig genug auch echt ein bisschen bräsig so, wenn man sich so selber hinterher rennt. Aber das, ich finde das gut. Das ist für jeden und für jeden Gemütszustand was dabei.
2: Also wenn der Fan das dann hören würde und dann die Platte ausmacht und sich denkt, das klingt nach Jupiter Jones, wie ich sie liebe. Wenn das hängen bleibt, finde ich das gut.
0: Also neue Musik, die vertraut klingt und trotzdem ein neues Kapitel aufmacht. Jupiter Jones mit neuem Album und der Single Wo diese Liebe hinfällt, Krater. Und genau diesen Song kriegt ihr jetzt natürlich hier bei uns bei Radio Bochum im besten Mix.
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0: gut und zu gebrauchen, auch vor allem beim Autofahren sehr wichtig. Und das gilt auch für alle, die an der Wasserstraße entlang müssen. Ab nächsten Montag gibt es dann nochmal neue Bauarbeiten. Die Straße zwischen der Stenzstraße und der Springorumallee, die bekommt eine neue Fahrbahndecke. Und darum wird die Stenzstraße an der Einmündung zur Wasserstraße zur Sackgasse. Umgeleitet werdet ihr dann über die Hattinger Straße. Die Springorumallee bleibt erreichbar. Das dauert glücklicherweise dann nur 2 Tage, also von nächsten Montag bis nächsten Mittwoch soll das dann dauern. Und dann war's das. Die Wasserstraße selbst soll ab dem 1. September wieder frei sein. Radio Bochum ist hier. Falls ihr gerade im Auto unterwegs seid, gute Fahrt und viel Geduld.
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1: Mit Sarah Heinz. Guten Tag. Mitten in der Ferienzeit gilt auf Sizilien immer noch die höchste Warnstufe Rot. Der Ätna spuckt schon seit Tagen Asche und Gesteinsbrocken in die Luft. Die Auswirkungen bekommen auch immer mehr Urlauber zu spüren. Tausende sitzen auf Sizilien fest, weil dort kaum noch Flugzeuge starten oder landen können. Mehr Details hat Marc Weiß.
2: Aufgrund der riesigen Aschewolken gibt es immer nur ganz kleine Zeitfenster, in denen Starts oder Landungen auf Sizilien möglich sind. Heute Morgen konnte nur eine einzige Maschine abheben. Der Flugbetrieb ist inzwischen schon den fünften Tag in Folge beeinträchtigt. Am stärksten betroffen ist ausgerechnet der größte Flughafen in Catania. Nach Behördenangaben sitzen etwa 30.000 Urlauber fest und weil die Unterkünfte voll sind, verbringen viele auch die Nächte gezwungenermaßen am Flughafen. Augenzeugen berichten von Chaos, dazu kommen offenbar auch unsaubere Geschäfte. Immer wieder sollen Urlaubern Shuttlebusse zu astronomischen Preisen nach Palermo angeboten werden. Hier ist die Chance auf einen Flieger etwas größer, aber längst nicht garantiert. Der Ätna stößt schon seit Freitag große Mengen Asche und auch Lava aus und ein Ende ist noch nicht in Sicht. In der vergangenen Nacht öffnete sich auf einer Höhe von etwa 1900 Metern ein neuer Schlot.
1: Danke für die Infos, Marc. Noch mehr Meldungen jetzt kurz und kompakt. Als Reaktion auf mehr hybride Angriffe auf Ziele in Deutschland will das Bundeskabinett morgen eine umfassende Reform der Nachrichtendienste auf den Weg bringen. Vor allem der Bundesnachrichtendienst soll künftig dann auch aktiv gegen Bedrohungen aus dem Ausland vorgehen können, heißt es. In NRW kommt ein einziger Schulpsychologe im Schnitt auf knapp 5000 Schüler. Das geht aus einer Antwort des Düsseldorfer Schulministeriums auf eine SPD-Anfrage hervor. Mit Blick auf kürzliche Umfragewerte der Robert-Bosch-Stiftung sei das besorgniserregend. Demnach fühlte sich letztes Jahr knapp jedes vierte Kind psychisch belastet. Wegen der Hitze und der Trockenheit sind nicht nur die Pegel in den Flüssen niedrig, auch andere Gewässer sind betroffen. In Frankreich wurde deswegen jetzt die Stromproduktion gedrosselt. 4 AKWs sind ganz ausgefallen. Die Anlagen beziehen normalerweise Wasser aus anliegenden Gewässern, um die Reaktoren zu kühlen. Der Fachkräftemangel könnte sich bei uns noch verschlimmern. Immer mehr junge Menschen möchten nämlich lieber im Ausland arbeiten als in Deutschland. In einer Studie des Portals auslandsjob.de hat das mehr als jeder dritte Befragte gesagt. Immer mehr Länder würden demnach eine bessere Work-Life-Balance versprechen und die sei vor allem der jüngeren Generation wichtig. Viele sind laut Studienmachern aber auch unzufrieden mit den Arbeitsbedingungen in Deutschland und würden hier keine guten Perspektiven für sich selbst sehen. Einen ähnlichen Trend hatte zuvor auch das Jobportal Indeed aufgezeigt. Laut Experten müssten deutsche Arbeitgeber flexibler werden, gerade um die Nachwuchskräfte bei uns nicht zu verlieren. Und das waren die Nachrichten mit Sarah Heinz.
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3: 24 Grad jetzt aktuell bei uns in Bochum an diesem Nachmittag. Es werden maximal noch 26 Grad. Kommende Nacht dann 13 Grad. Und morgen wird es nochmal richtig heiß. Morgen bekommen wir tagsüber 30 Grad und sehr viel Sonne. Donnerstag 34 Grad. Freitag stand jetzt 35 Grad. Und Samstag geht es dann wieder runter unter 30 Grad. Also die nächsten drei Tage, die werden richtig hochsommerlich warm. Also heute noch entspannt.
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3: Wir haben keine Staumeldungen im Moment, aber es gibt 4 Potsblitze, die habt ihr uns gemeldet. Wir fangen an mit dem Potsblitz aus der Königsallee stadteinwärts zwischen Knappschaft und Wasserstraße. Dann ein Potsblitz auf der Straße Grüner Weg in Richtung Ruhrpark. Noch ein Potsblitz auf dem Wilhelm-Leite-Weg Richtung Berliner Straße. Und noch ein Potsblitz auf der Herner Straße hinter der A40-Brücke Richtung Herne. Dankeschön an unsere Radio Bochum-Hörerinnen und Hörer Bert, Christian, Gregor, Nicole und Heike fürs Bescheidgeben. Das geht zum Beispiel über die Radio Bochum-App oder ihr ruft an, kostenfrei, 0800 98 5 98 5 und die 0.
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3: Kommt gut durch diesen Dienstagnachmittag hier bei uns in Bochum. Ich bin Anuschka Fritsche. Hallo.

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0: Ich weiß nicht, wie es euch geht. Ich finde irgendwie, man merkt, dass Ferien sind. Ich habe das Gefühl, es sind gerade einfach weniger Menschen unterwegs in unserer Stadt. Es ist ein bisschen ruhiger zum Teil. Ja, und aber egal, ob man jetzt woanders Urlaub macht oder hier zu Hause bei uns in Bochum, für viele gehört ein gutes Buch dazu. Und wir wollten euch mal fragen, oder haben euch gefragt sogar, wir wollten nicht nur, wir haben es auch getan, wie ist es bei euch? Lest ihr im Urlaub?
1: Ich lese gerne, ich lese aber keine Bücher, ich lese Autozeitschriften und Comics.
2: Jetzt habe ich mir für den Urlaub The Housemaid geholt. Da hat man halt so mehr Zeit zum Lesen, sonst mache ich halt immer so viel und dann habe ich nicht so viel Zeit.
3: Nein, ich liege lieber am Strand oder gehe schwimmen oder spazieren.
4: Ich lese gerne drei Fragezeichen und Waschbärenbande.
5: Selten, weil ich einfach die Zeit nicht habe, auch im Urlaub nicht. Ich mal mehr.
6: Ja, wir lesen sehr gerne. Wir waren gerade auch in der Bibliothek, haben nochmal Lesestoff gekauft für den Urlaub.
0: So, und wenn ihr noch Tipps braucht für ein gutes Urlaubsbuch, ob nun hier zu Hause auf Balkonien oder irgendwo woanders, wir haben ein paar Tipps für euch auf radiobochum.de in der Boutique. Und gleich hört ihr uns auch noch mit einem Tipp von der Fachfrau aus der Buchhandlung hier in der Innenstadt gegen 20 vor 4 bei uns bei Radio Bochum mit einem Urlaubslektüre-Tipp für euch.

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0: Deutschlands fällt der Anstieg aber deutlich geringer aus als im bundesweiten Vergleich. Im letzten Jahr ist jeder 15. Privatkunde in Bochum von einem Auto mit Verbrennungsmotor zu einem reinen E-Auto gewechselt. Bei Neuwagen war es sogar jeder 8. Bundesweit hat sich der Anteil bei gebrauchten E-Autos im Vergleich zum Vorjahr mehr als verdoppelt. Ein Grund dafür dürften die hohen Spritpreise sein. Vor allem Menschen, die viel fahren, entscheiden sich öfter für ein Elektroauto. Beim Senkrechtstarter Award in Bochum hat es einen Bewerbungsrekord gegeben. 121 Start-up-Teams aus NRW haben ihre Geschäftsideen eingereicht. Das hat die Bochum Wirtschaftsentwicklung mitgeteilt. Jetzt stehen die 10 Teams für die nächste Runde fest. Eine Jury wählt daraus wiederum 5 Start-ups für das Finale aus. Sie präsentieren ihre Ideen am 15. September im Starlight Express Theater. Auch das Publikum kann dort live abstimmen. Tickets könnt ihr euch bereits holen auf der Internetseite des Senkrechtstarter Awards. Und das ist sonst noch wichtig in Deutschland und der Welt. Der Rhein führt in NRW so wenig Wasser wie nie zuvor. In Köln ist mit 56 Zentimetern bereits ein historischer Tiefstand gemessen worden. Bis Freitagabend könnte der Pegel laut Prognose auf nur noch 47 Zentimeter sinken. Auch in Düsseldorf, Duisburg-Ruhrort und Emmerich werden weitere Rückgänge erwartet. Für die Schifffahrt bedeutet das, viele Frachter können nur noch mit deutlich weniger Ladung fahren. Eine echte Entspannung ist nach Angaben der Behörden vorerst nicht in Sicht. Mehr als 1,5 Jahre nach seinem Sturz ist Syriens früherer Präsident Bashar al-Assad zum Tode verurteilt worden. Ein Gericht in Damaskus hat ihn in Abwesenheit unter anderem wegen Mordes, Folter und Verbrechen gegen die Menschlichkeit schuldig gesprochen. Vor dem Gerichtsgebäude haben Menschen das Urteil als wichtigen Schritt zur Aufarbeitung der Assad-Herrschaft gefeiert. Assad selbst ist nach Russland geflohen, deshalb hat das Urteil vorerst vor allem symbolische Bedeutung. Und zurück nach Bochum. Auch bei uns können wir am Mittwoch eine partielle Sonnenfinsternis am Himmel beobachten. Dabei schiebt sich der Mond vor die Sonne und verdeckt sie teilweise. Das Spektakel sollten wir aber niemals ohne Schutz beobachten. Annalena Fethke aus den Radio Bochum Nachrichten. Sonnenfinsternisbrillen sind aber schwer zu bekommen.
1: Auch in Bochum bekommt man kaum noch welche. Deshalb ist das Internet für viele die Alternative. Da solltet ihr aber vorsichtig sein. Das Bundesamt für Strahlenschutz empfiehlt zu prüfen, ob an so einer Brille das CE-Symbol zu sehen ist, also die EU-Norm, dass die Gläser auch heile sind und die Brille gut sitzt. Als sicherste Methode gilt laut Bundesamt eine sogenannte Lochkamera, durch die könnt ihr die Sonnenfinsternis indirekt beobachten. Auf radiobochum.de findet ihr dazu eine Anleitung.
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3: Heute Nachmittag viel Sonne und maximal 26 Grad bei uns in Bochum. In der Nacht geht's runter auf 13 Grad und morgen wird's dann nochmal richtig hot. Morgen kriegen wir 30 Grad und viel Sonne. Und das Ganze steigert sich noch. Am Donnerstag gibt es 34 Grad, am Freitag 35 Grad und viel Sonne. Samstag wird's dann wieder ein bisschen kühler und es geht unter die 30 Grad Marke.
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3: Mit einer Staumeldung von der A40 Essen Richtung Duisburg. Zwischen Essen-Zentrum und Mülheim-Winkhausen gibt es 5 Kilometer stockenden Verkehr. Und es dauert hier mindestens 10 Minuten länger für euch. Und dann gibt es 4 Blitzer. Es sind 4 Potzblitze, die ihr uns gemeldet habt. Einmal auf der Königsallee stadteinwärts zwischen Knappschaft und Wasserstraße. Danke Radio Bochum-Hörerin Heike fürs Melden. Nicole und Gregor haben den Potzblitz auf der Straße Grüner Weg in Richtung Ruhrpark gesehen und uns Bescheid gegeben. Dann haben wir noch einen Potzblitz auf dem Wilhelm-Leite-Weg Richtung Berliner Straße. Dankeschön an Christian fürs Melden. Und dann hat uns Radio Bochum-Hörer Bert noch den Potzblitz auf der Herner Straße hinter der A40-Brücke Richtung Herne gemeldet. Vielen Dank. Und wenn ihr uns das melden wollt, dann könnt ihr das tun, zum Beispiel über die Radio Bochum-App oder über WhatsApp. Die gleiche Nummer ist es wie unsere telefonische Hotline für WhatsApp. Das ist die 0800 98 5 98 5 und die 0.
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3: Kommt gut durch diesen Nachmittag. Mein Name ist Anuschka Fritsche. Hallo.

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0: Egal, ob am Strand, auf dem Balkon oder auf einer Decke im Park, ein gutes Buch, das kann die Urlaubszeit nochmal richtig versüßen. Und damit ihr für den Urlaub oder einfach nur für den Sommer gut ausgestattet seid, haben wir Buchtipps für euch aus der Buchhandlung Jansen hier im Bermuda-Dreieck. Da haben wir nach Leseempfehlungen gefragt. Beate Sturmeid empfiehlt den Roman Blaues Wunder von der Autorin Anne Freitag. Dieser Roman spielt passend zum Sommer auf einer Yacht auf den Philippinen.
1: Es sind drei Paare und ein Sohn, ein erwachsener Sohn, sind auf dieser Yacht eben eingeladen. Und keiner weiß so genau, warum, außer Walter, der mit seiner Ehefrau und seinem Sohn da ist und der seine beiden Untergebenen eingeladen hat. Und der hat irgendwas vor, aber keiner weiß was.
0: Der Buchtitel Blaues Wunder funktioniert laut Beate Sturmeid hier perfekt. Er spielt nämlich auf den Plot des Buches an und auf die schöne Traumkulisse.
1: Keiner weiß, was der andere für ein Spiel spielt. Das wird immer abgründiger und immer düsterer. Es ist aber trotzdem durch dieses Setting auf dem Boot, es wird gegessen, es wird getrunken. Eigentlich eine total schöne Umgebung. Und dahinter, hinter jeder Kulisse, da lauern irgendwelche Abgründe. Ich fand's großartig.
0: Also wer Spannung in schöner Kulisse haben will für den Urlaub, dann wäre vielleicht das Buch Blaues Wunder von Anne Freitag was für euch. Und wir haben noch mehr Buchtipps auf radiobochum.de in der Boutique für euren Urlaub.

Gleich haben wir im besten Mix Jessie J mit Price Tag, Preisschild. 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
1: Mit Sarah Heinz. Guten Tag. Die Trockenheit sorgt weiter für Sorgen in der Binnenschifffahrt. Am Rhein wurden heute wieder neue Tiefstwerte gemessen. Thorsten Adolfs aus dem News-Team, kann man denn schon sagen, wie lange das mit dem Niedrigwasser noch dauern soll und was das auch für die Schifffahrt heißt?
2: Ja, es gibt leider für alle, die auf die Flüsse angewiesen sind, erstmal keine Entwarnung. Laut Bundesverkehrsminister Bilger müssen wir uns darauf einstellen, dass uns das Niedrigwasser den gesamten August über begleiten wird. Es gab zwar hier und da ein bisschen Regen, aber das reicht vorne und hinten nicht aus, um die Lage zu entspannen. Der Rhein führt so wenig Wasser wie selten zuvor. Viele historische Tiefststände werden in diesen Tagen geknackt. Das ist heftig, wenn man sich die Pegelstände ansieht, zum Beispiel in Köln, Duisburg oder Emmerich. Für die Schiffe heißt das, sie können zwar weiterfahren, aber sie dürfen nur noch einen Bruchteil ihrer normalen Fracht laden und transportieren. Und das bremst natürlich den gesamten Warenverkehr aus.
1: Und was tut die Politik, um den Transport der Waren trotzdem am Laufen zu halten?
2: Um zu verhindern, dass die Lieferketten komplett zusammenbrechen, reagieren die Bundesländer mit einer flexiblen Lösung, damit

0: kfz-pflichtige Güter weiterhin ankommen, wurden in vielen Regionen die Lkw-Fahrverbote an Sonn- und Feiertagen vorübergehend aufgehoben. So sollen Waren, die sonst per Schiff transportiert werden, auf die Straße verlagert werden. Minister Bilger will sich außerdem morgen mit seinen Länderkollegen treffen, um über weitere Krisenmaßnahmen zu sprechen. Es ist auf jeden Fall im Moment eine riesige logistische Herausforderung, den Druck von der Schifffahrt zu nehmen, indem versucht wird, mehr Güter per Lkw zu transportieren.
1: Danke, Thorsten. Mehr Themen hört ihr jetzt im Überblick. Wegen der hohen Spritpreise scheinen immer mehr Menschen in Deutschland aufs E-Auto umzusteigen. Das zeigt eine Auswertung der Versicherung Hug Coburg. Von ihren Privatkunden sind im zweiten Quartal demnach 12% vom Verbrenner zu einem Stromer gewechselt. Das taten demnach vor allem Personen, die viel Auto fahren würden. Nach dem schweren Erdbeben in Kolumbien suchen Einsatzkräfte und Freiwillige immer noch nach Verschütteten. Inzwischen wurden mehr als 570 Verletzte gezählt. Mindestens 132 Menschen sind gestorben. Die TU Chemnitz bleibt bei ihrer Entscheidung. Thüringens CDU-Ministerpräsident Vogt soll der Doktortitel entzogen werden. Der eingereichte Widerspruch wurde zurückgewiesen, hieß es von der Uni. Vogts Anwälte wollen nach einer rechtlichen Prüfung wohl dagegen klagen. Die meisten Menschen in Deutschland sind dagegen, dass die Rente mit 63 abgeschafft wird. In einem aktuellen Trendbarometer von RTL und NTV waren 74% der Befragten gegen diesen Plan. Ähnliche Ergebnisse sind kürzlich auch bei einer INSA-Umfrage zum Thema rausgekommen. Wer besonders lange eingezahlt habe, solle demnach auch früher abschlagsfrei in Rente gehen können. Das sahen auch dort die meisten Befragten so. Die Rentenkommission hatte zuvor vorgeschlagen, die Rente mit 63 zu kippen. Die Bundesregierung will den Vorschlag übernehmen. Seitdem gab und gibt es viel Kritik, auch aus eigenen Parteireihen von Schwarz-Rot. Und das waren die Nachrichten mit Sarah Heinz.
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3: 25 Grad gerade hier bei uns in Bochum und 26 Grad kriegen wir heute maximal noch. Dazu eben viel Sonne, ne? 13 Grad, dann in der kommenden Nacht. Macht nochmal schön Durchzug in der Bude, denn morgen kriegen wir viel Sonne und 30 Grad. Und da steigert sich nochmal am Donnerstag, da haben wir 34 Grad, Freitag 35 Grad. Samstag gestern wieder unter die 30 Grad Marke.
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3: Vorsicht bitte auf der A40 Dortmund Richtung Essen. Zwischen Dortmund-Lütken, Dortmund und Bochum-Werne besteht Gefahr durch eine ungesicherte Unfallstelle. Und hier gibt's Stau und stockenden Verkehr. A40 Essen Richtung Dortmund zwischen Kreuz Bochum und Dortmund-Lütken, Dortmund 2 Kilometer Stau, 5 Minuten plus. A40 Dortmund Richtung Essen zwischen Kreuz Dortmund West und Bochum-Werne, 3 Kilometer Stau. Hier dauert's eine Dreiviertelstunde länger. A40 Essen Richtung Duisburg zwischen Essen-Holsterhausen und Mülheim-Winkhausen 2 Kilometer Stau plus 5 Minuten. A42 Kamp-Lindfort Richtung Dortmund zwischen Gelsenkirchen-Schalke und Kreuz-Herne 4 Kilometer stockend 7 Minuten plus. Und A52 Düsseldorf Richtung Essen zwischen Essen-Bergerhausen und Dreieck Essen-Ost 1 Kilometer Stau, 6 Minuten dauert es hier länger. Dann haben wir einen frischen Blitzer gemeldet bekommen von Radio Bochum-Hörer Attila. Ein weißer Caddy steht am Werner-Hellweg. Und zwar, wenn man aus der Stadt kommt, vor der Auffahrt zur A43 in Richtung Wuppertal. Und dann gibt es noch 4 Potzblitze, die ihr uns gemeldet habt. Einmal Herner Straße hinter der A40-Brücke Richtung Herne. Dann noch ein Potzblitz auf dem Wilhelm-Leiteweg Richtung Berliner Straße. Ein weiterer Potzblitz steht auf der Straße Grüner Weg in Richtung Ruhrpark. Und dann haben wir noch einen Potzblitz auf der Königsallee stadteinwärts zwischen Knappschaft und Wasserstraße. Danke geht raus an Heike, Gregor, Christian, Bert und eben nochmal Attila. Und wenn ihr uns auch was melden wollt, bimmelt doch zum Beispiel durch. Kostenfrei unter der 0800 98 5 98 50 oder meldet euch zum Beispiel über die Radio Bochum App. Kommt gut und sicher an.
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3: Und gleich gegen 10 nach 4 gibt es die nächsten Zeltfestivalkarten zu gewinnen. Also bleibt dran.

0: So, ab der nächsten Woche kommen wieder die Stars zu uns. Nächste Woche geht schon das Zeltfestival Ruhr los. Und wir schenken euch ja gerade hier bei Radio Bochum jeden Tag Karten für eure Lieblingsstars. Auf radiobochum.de schreibt ihr uns, zu welchem Konzert ihr wollt. Und mit etwas Glück rufen wir dann euren Namen hier im Programm auf. Und wenn ihr dann innerhalb von 10 Minuten bei uns auf der Hotline zurückruft, dann gehören die Karten euch. Und wer jetzt gleich die 0800 985 985 und die 0 wählen sollte, das ist eine Bochumerin, die gerne zu Amy McDonald will. Am 25. August ist Amy McDonald beim Zeltfestival. Erst vor kurzem hat die Singer-Songwriterin aus Schottland ein neues Album rausgebracht und diese Songs will live hören. Radio Bochum-Hörerin Beate Henne aus Langendreher. Beate, wenn du das jetzt hörst oder wenn ihr Beate Henne kennt, dann sagt ihr Bescheid, denn ab jetzt warte ich auf Beates Anruf unter der 0800 985 9850. Beate, 10 Minuten trennen dich von Amy McDonald live.
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0: Ich glaube, Beate hatte direkt schon das Handy in der Hand. Radio Bochum hören. Beate hat nämlich super schnell angerufen. Gerade habe ich noch aufgerufen, ob sie dass sie zurückrufen soll. Und jetzt ist sie dran. Hallo Beate.
1: Ja, hallo. Ich grüße dich.
0: Wunderbar, dass es so schnell geklappt hat. Denn du wolltest gerne Amy McDonald.

0: McDonald's sehen, ne? Beim Zeltfestival
1: Ruhr. Richtig, genau, ja.
0: Und
1: ein absoluter Fan.
0: Erzähl mal, was liebst du so an ihr?
1: Ja, überhaupt die Musik höre ich gerne, ihre unverwechselbare Stimme, die Mischung aus Lebensfreude, Melancholie in der Musik und die Schmissigkeit, man kann tanzen darauf, auf vielen Stücken zumindest.
0: Also du bist richtig Fan, ich höre es schon raus. Ja. Und das heißt, hast du sie schon mal live erlebt, sag mal?
1: Nein, leider nicht.
0: Ach, leider nicht, ne? Ja, Beate.
1: Ich war immer so ein Workaholic und habe mir nie ein Live-Konzert gegönnt. Es wird jetzt mein erstes werden und da freue ich mich wahnsinnig drüber.
0: So, du glaubst also, du kommst dahin, ne, zum Konzert? Ja, und das stimmt natürlich, ja. Beate. Du gehst natürlich mit einer Begleitperson zum Zeltfestival am 25.08. und erlebst Amy McDonald live.
1: Ja, super, ich freue mich. Herzlichen Dank dafür.
0: Sehr, sehr, sehr gerne. Und wenn ihr auch live zu einem eurer Lieblingsstars wollt beim Zeltfestival Ruhr, was ja nächste Woche tatsächlich schon losgeht, schreibt uns über radiobochum.de, wo ihr hin wollt. Und dann macht's wie Beate, hört gut Radio Bochum. Und wenn ihr euren Namen hört, dann ruft innerhalb der nächsten 10 Minuten bei uns an auf der 0800 985 9850. Und dann kann's so laufen wie jetzt bei Beate. Und hier haben wir im besten Mix bei Radio Bochum Amy McDonald. 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

0: Hier ist Radio Bochum am Dienstagnachmittag. Hallo zusammen.
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0: Luis Lamprecht ist jetzt bei mir im Studio, der Kollege, der gleich die Nachrichten hier für euch hat. Und Luis, unser Thema heute auch bei Radio Bochum ist ja Lesen im Urlaub. Liest du im Urlaub?
1: Wie immer, immer, auf jeden Fall. Ich habe auch schon, also im September geht es wieder los bei mir in den Urlaub. Ja. Ich habe auch schon eine Idee, was ich da lese. Bin gerade so in einer Reihe drin.
0: Was ist das für eine Reihe?
1: Vanitas heißt es. Das ist eine Thriller-Serie, genau. Drei Teile. Und bin jetzt gerade am Anfang des zweiten. Wahrscheinlich wird es dann der dritte im Urlaub.
0: Das könnte bis September hinhauen. Ne?
1: Ja.
0: Also nochmal ein Tipp, wer gerne Thriller liest. Ich bin raus, aber das ist die Empfehlung von Luis Lamprecht. Mehr Tipps gibt es auch auf Radio Bochum in der Boutique. Und jetzt gibt es die Nachrichten um 16:30 hier bei uns.
1: Hallo zusammen. Vom Verbrenner zum E-Auto.

0: So, das machen immer mehr Menschen, auch bei uns in Bochum. Das zeigt eine Auswertung der HUK Coburg. Ravi Frewer aus den Radio Bochum Nachrichten. Was zeigt die Auswertung konkret?
1: In Bochum fällt der Anstieg auf jeden Fall nicht so groß aus wie im bundesweiten Vergleich. Im letzten Jahr ist jeder 15. Privatkunde in Bochum von einem Auto mit Verbrennungsmotor zu einem reinen E-Auto gewechselt. Bundesweit aber sogar

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2: Es ist zu mehreren Schüssen in der Bochumer Hustadt gekommen, wie die Bochumer Polizei mitteilt. Hintergrund soll ein länger andauernder Streit zwischen einem 41-jährigen Mann aus Essen und einem 30-jährigen aus Dienstlaken sein. Gegen 21:45 sollen sich die beiden polizeibekannten Männer zu einer Aussprache im Bereich der Robert-Koch-Straße getroffen haben. Der 30-Jährige habe unvermittelt eine Pistole gezogen und dreimal auf den 41-Jährigen geschossen, ihn aber verfehlt. Anschließend ist er geflohen. Der Essener ist unverletzt geblieben. Die Polizei hat nun die Ermittlungen aufgenommen. Und das ist sonst noch wichtig in Deutschland und der Welt. Nach dem schweren Erdbeben in Kolumbien sind im Westen des Landes nach offiziellen Angaben mehr als 100 Menschen ums Leben gekommen. Viele weitere werden noch unter den Trümmern eingestürzter Gebäude vermutet. Das Beben der Stärke 7,4 ist auch in Bogotá und in Nachbarländern zu spüren gewesen. Rettungskräfte und Anwohner suchen weiter nach Überlebenden. Die Zahl der Opfer dürfte noch steigen. Wegen einer Drohnensichtung ist der Flugbetrieb am Flughafen Hannover in der Nacht zeitweise gestoppt worden. Start- und Landebahnen sind für rund 1,5 Stunden immer wieder gesperrt gewesen. 6 Passagierflüge sind verspätet gestartet, eine Frachtmaschine wurde umgeleitet. Seit dem Morgen läuft der Betrieb wieder normal. Ob ein Zusammenhang mit dem Drohnenfund in Leipzig besteht, ist unklar. Und zurück nach Bochum.
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2: Im Tierpark Bochum ziehen für 3 Monate lebensgroße Dinosaurier ein. Ab sofort findet ihr da 23 Modelle verschiedener Urzeittiere, darunter auch einen Tyrannosaurus Rex. Die Sonderausstellung läuft bis Anfang November und ist im Eintritt enthalten. Erwachsene zahlen 10 Euro, Kinder 5. Die Modelle sind nach Angaben des Tierparks nach dem aktuellen Forschungsstand rekonstruiert worden. Der Tierpark bietet außerdem Patenschaften für 16 Dinoarten an. Sie kosten für Kinder 49 Euro und für Erwachsene 79. Darin sind eine Jahreskarte und ein digitales Zertifikat enthalten. 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
4: Maximal 26 Grad heute Nachmittag bei uns. Viel Sonne. Kommende Nacht kühlt es sich auf 13 Grad ab und morgen kriegen wir dann 30 Grad tagsüber und viel Sonne. Donnerstag 34 Grad, Freitag 35 Grad so. Und Samstag geht es wieder so ein bisschen runter. Ja, so sieht's aus, ne? Hochsommer.
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4: Und so sieht's auf den Straßen aus. A40 Dortmund Richtung Essen zwischen Dortmund-Dorstfeld und Bochum-Werne. 5 Kilometer Stau, es dauert eine halbe Stunde länger. A42 Kamp-Lindfort Richtung Dortmund zwischen Gelsenkirchen-Schalke und Kreuzherne. 6 Kilometer stocken, 9 Minuten plus. Und A52 Düsseldorf Richtung Essen zwischen Essen-Bergerhausen und Dreieck Essen-Ost. 1 Kilometer Stau, 5 Minuten plus. Und es wird geblitzt. Radio Bochum-Hörer Mike und Hörer Attila, die haben uns beide den weißen Caddy auf dem Werner-Hellweg gemeldet. Der ist, wenn man aus der Stadt kommt, kurz vor der Auffahrt zur A43. Dann hat der Bert den Potzblitz auf der Herner Straße gesehen und Bescheid gegeben. Der steht da hinter der A40-Brücke, also der Potzblitz, nicht der Bert, Richtung Herne. Nächster Potzblitz auf dem Wilhelm-Leite-Weg Richtung Berliner Straße. Danke Christian fürs Melden. Noch ein Potzblitz auf der Straße Grüner Weg in Richtung Ruhrpark. Nicole und Gregor, der Dank geht raus an euch fürs Melden. Und der letzte Potzblitz ist auf der Königsallee, stadteinwärts zwischen Knappschaft und Wasserstraße. Danke Heike. Und wenn ihr auch noch einen Blitzer seht oder irgendwas, wo ihr denkt, das sollten die anderen Verkehrsteilnehmer und Teilnehmerinnen wissen, gebt uns gern Bescheid, zum Beispiel über die App oder bimmelt durch, kostenfrei unter der 0800 98 5 98 50.
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4: Mit Anuschka Fritsche und auch ich habe keine Sonnenfinsternisbrille mehr bekommen. Also werde ich auch eine von den Leuten sein, die wahrscheinlich eine Lochkamera basteln muss. Reden wir gleich drüber gegen 20 vor 5 hier bei Radio Bochum.

0: Es ist ein ganz besonderes Ereignis morgen. Und das nächste Mal wird es das erst wieder 2081 geben. Ohne mich zum Beispiel wahrscheinlich. Morgen gibt es eine partielle Sonnenfinsternis. Dabei schiebt sich der Mond genau zwischen die Erde und die Sonne und die Sonnenscheibe. Also das, was wir von der Sonne hier von der Erde aus sehen, das wird teilweise verdeckt. Ravi Frewa, habe ich so, so ist es, ne?
1: Genau so ist es, ja.
0: Und darum brauchen wir natürlich, wenn wir aber uns das anschauen wollen, brauchen wir unbedingt diese speziellen Sonnenfinsternisbrillen, weil wenn man sonst hochguckt und die Sonne ist verdunkelt und das Auge reagiert nicht mehr auf diesen Blinzelreflex, dann können wir wirklich bleibende Schäden an der Netzhaut erleiden. Ne? Radio Bochum-Reporter Ravi Frewa. So, jetzt eben diese Brillen zu kriegen, ist fast unmöglich.
1: Das habe ich tatsächlich Ende letzter Woche auch gemerkt. Ich habe wirklich viel rumtelefoniert und dann bei meinem Optiker gerade noch so die letzten 4 Stück bekommen für mich und meine Familie. Es tut mir leid. Ich gebe sie dir. Für die 2081er gebe ich sie dir gerne weiter. Aber Optiker, ne, wären auch generell so eine Anlaufstelle für Brillen. Wir waren die Tage jetzt aber auch noch mal in der Innenstadt unterwegs, hier vom Radio Bochum aus, und haben in fast allen Läden, wo es die geben könnte, nachgefragt und da gab es dann Kopfschütteln.
0: Und es ist eben voll gefährlich, ne, ohne so eine Brille, und deswegen gucken auch gerade viele online zum Beispiel danach. Ne?
1: Da wird man theoretisch auch fündig. Ich habe auch anfangs online mal nachgeguckt, war dann aber so ein bisschen skeptisch, weil es ist nicht immer gleich zu sehen, ob die Brillen auch wirklich sicher sind. Das Bundesamt für Strahlenschutz, kurz BFS, das sagt ganz klar, dass man vor dem Benutzen auf einige Dinge achten muss. Zum Beispiel, dass die Brillen so ein CE-Symbol haben, das kennt man vielleicht, also laut EU-Normen auch wirklich sicher sind. Dass es Benutzungs- und Warnhinweise gibt und dass die Brille auch nicht beschädigt ist und vor allem, dass sie auch gut sitzt und einem nicht von der Nase rutscht.
0: So, aber für manche ist das alles eh egal, weil bestellen ist zu spät und so weiter. Was können wir machen, wenn wir keine Brille haben?
1: Ja, laut dem BFS gibt es noch eine andere Methode. Das wäre eine Lochkamera. Die kann man sich an sich sehr leicht selber bauen aus so einer Stapelchipspackung und Papier. Da fällt das Licht dann durch so ein kleines Loch in die Packung rein und das Bild der Sonnenfinsternis wird quasi auf das Papier drauf projiziert sozusagen.
0: So, und damit wir quasi so ein Lifehack für euch haben, damit man das auch nochmal besser nachvollziehen kann, werden unsere Radio Bochum Morgenmacher morgen früh live so eine Lochkamera in der Sendung bauen.
1: Genau so ist es. Ich freue mich jetzt schon drauf. Also auch wenn ihr keine Brille mehr bekommt, ist das eine schöne Art, die Sonnenfinsternis zu beobachten. Wichtig ist aber auf jeden Fall, ohne den richtigen Schutz, also ohne diese Brille, solltet ihr auf keinen Fall direkt in die Sonne reingucken.
0: Genau, und auch normale Sonnenbrille reicht eben nicht aus.
1: Genau, den Zahn sollte man ziehen. Da schreibt das Bundesamt für Strahlenschutz auch nochmal ganz klar nein. Also morgen dann aber gerne einschalten und mit den Morgenmachern eine Lochkamera bauen. Eine Sache könnt ihr aber heute tatsächlich schon mal machen. Planetariumsleiterin Dr. Susanne Hüttemeister, die empfiehlt für heute Abend,
2: sich vielleicht mal umzugucken und zu gucken, wo geht denn die Sonne jetzt wirklich unter? Und sehe ich die beim Untergang? Die Wetteraussichten sind ja nicht die schlechtesten. Und deswegen kann man da dann schon den richtigen Ort suchen, um dann wirklich zu beobachten.
0: So, dann wisst ihr für morgen Bescheid. Und wenn ihr dann auch noch mit uns die Lochkamera baut. Eine Anleitung gibt es übrigens auch schon mal zum Lesen auf radiobochum.de.

Der nächste Song im besten Mix hier ist eine Liebeserklärung an eine Stadt. Und es könnte Bochum sein, denn es geht um das warme Wetter. Check. Es geht um die Partyszene und das lebendige Nachtleben. Check. Und es geht um die schönen Strände. Düdüm. Okay, da ist Bochum dann raus an der Stelle. Es geht natürlich um den Song Miami in Florida. Und es singt Will Smith. Jetzt bei Radio Bochum im besten Mix. 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
1: Mit Sarah Heinz. Guten Tag. Es gibt gute Nachrichten für alle Fußballfans. Bei den Länderspielen der deutschen Nationalmannschaften wird es bald wieder Stehplätze geben. Damit erfüllt der DFB einen lang gehegten Wunsch der Fans. Thorsten Adolfs aus dem News-Team. Was ändert sich dann konkret bei den nächsten Länderspielen?
2: Es soll endlich wieder Stadionfeeling so wie früher geben. Nach mehr als 25 Jahren gibt es bei den Männer-Länderspielen wieder Stehplätze. Den Start machen die Nations League-Partien der DFB 11 gegen Griechenland am 27. September in Augsburg und gegen Serbien am 1. Oktober in München. Der DFB möchte mit dem Schritt die Fankultur bei den Nationalspielen aktiv stärken und für eine bessere Stimmung sorgen. DFB-Präsident Neuendorf sagt, Stehplätze sind ein wichtiger Teil des Stadionerlebnisses und der Fußball soll schließlich für alle da sein. Auch bei Spielen der Frauennationalmannschaft und der U21-Nationalmannschaft sollen wieder Tickets dafür

0: angeboten werden.
1: Was müssen Fans denn wissen, wenn sie bei den nächsten Spielen so einen Platz haben wollen?
0: Die Fans sollten sich den 18. August, das ist der nächste Dienstag, dick im Kalender markieren, denn dann startet der öffentliche Ticketverkauf über das Portal des DFB. Preislich ist das Ganze ziemlich fair. Ein Stehplatz kostet 18 Euro. Mitglieder im Fanclub Nationalmannschaft zahlen sogar nur 15 Euro. Die haben übrigens schon ab übermorgen einen exklusiven Zugriff auf die Tickets. Und wer die deutschen Frauen live sehen will, der kann sich für die nächsten Spiele in Karlsruhe gegen Australien und in Bremen gegen Japan Stehplatztickets sichern.
1: Danke, Thorsten. Mehr Wichtiges jetzt in der Zusammenfassung. Wegen der Folgen durch die Hitze fordern immer mehr einen nationalen Hitzeschutzplan für Deutschland. Hitzeschutz bleibe eine Daueraufgabe, hieß es vom Deutschen Städtetag. Er gehöre ins Grundgesetz. Das fordert auch der Sozialverband VdK und auch die Grünen und die SPD sind für diesen Vorschlag. In Ungarn wurde der Orbán-kritische András Barka zum neuen Staatspräsidenten gewählt. Nur 6 Abgeordnete haben gegen ihn gestimmt, 140 gaben ihm ein Ja. Für die EU könnte das heißen, dass sich die Beziehungen zu Ungarn wieder verbessern könnten. Barka ist auch bekannt für seinen proeuropäischen Kurs. In den USA werden Kindern offiziell nur noch Impfungen gegen 11 Krankheiten empfohlen. Am Montag hatte US-Präsident Trump ein entsprechendes Dekret unterschrieben. Darin steht auch, dass die Impfabstände vergrößert werden sollen. Dafür gibt es viel Kritik, sowohl aus der Medizin als auch aus der eigenen Regierung. Das Dekret erhöhe demnach die Impfskepsis und mache Kinder unsicherer. Immer mehr Mädchen und junge Frauen landen wegen Essstörungen im Krankenhaus. Allein die Gruppe der 10- bis 17-Jährigen hat sich seit 2004 mehr als verdoppelt auf jetzt knapp 6.000 Fälle. Das zeigen Daten des Statistischen Bundesamts. Die Zahlen sind unabhängig vom Alter und Geschlecht gestiegen. Frauen sind aber immer noch viel häufiger von Essstörungen betroffen als Männer. Laut Bundesstatistikern lag der Anteil bei fast 93%. Die steigenden Fallzahlen insgesamt könnten laut Experten auch an der stärkeren Nutzung von Social Media liegen. Je mehr man sich online mit anderen idealisiert, Körperbildern vergleiche, umso mehr könne auch die eigene Unzufriedenheit wachsen. Und das waren die Nachrichten mit Sarah Heinz.
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3: 25 Grad jetzt bei uns an diesem Dienstagnachmittag in Bochum. Kommende Nacht 13 Grad und ab morgen wird es dann 3 Tage lang ziemlich heiß. Morgen 30 Grad, Donnerstag 34 und Freitag 35 Grad. Samstag geht es wieder so ein bisschen runter dann.
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3: Eine Meldung habe ich für euch von der A52. So, Düsseldorf Richtung Essen. Zwischen Essen-Bergerhausen und Dreieck Essen-Ost. 1 Kilometer Stau. 9 Minuten dauert es für euch länger. Und dann gibt es 5 Blitzer. Ihr habt uns 4 Potzblitze und einen wahrscheinlich normalen Blitzer, nämlich einen aus dem weißen Caddy herausgemeldet. Da wird geblitzt auf dem Werner-Hellweg. Und zwar, wenn man aus der Stadt kommt, kurz vor der Auffahrt zur A43 in Richtung Wuppertal. So, dann haben wir den ersten Potzblitz. Das ist auf der Herner Straße hinter der A40-Brücke Richtung Herne. Potzblitz Nummer 2 auf dem Wilhelm-Leite-Weg Richtung Berliner Straße. Nummer 3 auf der Straße Grüner Weg Richtung Ruhrpark. Und noch ein Potzblitz auf der Königsallee Stadt einwärts zwischen Knappschaft und Wasserstraße. Dankeschön an unsere Radio Bochum-Hörerinnen und Hörer Heike, Nicole, Gregor, Christian, Bert, Attila und Mike. Und wenn ihr uns auch nochmals melden wollt, geht das zum Beispiel über die Radio Bochum-App.
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3: Einen wunderschönen Nachmittag, vielleicht hoffentlich auch schon einen schönen Feierabend. Ich bin Anuschka Fritsche, hallo.

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0: Urlaubszeit macht sich auch unser Atze Gedanken drüber, ne? Ist klar.
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4: Was macht ihr eigentlich so im Urlaub? Für viele ist ja wichtig, dass man braun zurückkommt. Aber was hat man davon, braun zu sein? Zumal das ja nach 10 Tagen eh wieder weg ist. Und das meiste siehst du auch gar nicht im Alltag. Da machst du dir am Strand einen Stress. Alle halbe Stunde, wenn ein Tiroler Nussöl auf dem Muckis mal in den Kopf stand, damit die Fußsohlen braun werden. Aber sonst liegst du da ja 8 Stunden einfach nur rum. So müde kann doch keiner sein. Klar, sieht schon geil aus. Die Zähne sehen heller aus, die Augen blauer. Und du zeigst, dass es dir gut geht. Braun sein als Statussymbol. Ja, aber da kannst du dir doch lieber so eine Fake-Rolex holen. Gibt's auch da am Strand. Oder einen Kühlschrankmagneten. Oder auch ein schöner Tipp, lies da mal ein Buch. Macht auch gut was her. Oder hol dein Abi nach. Was ist denn dein Schönheitsideal? Dieter Bohlen, der alte Lederstrumpf? Ich meine, macht was ihr wollt. Ich werte die Scheiße nicht. Aber guck mich an. Gutes Aussehen ist doch schließlich kein Zufall. Ich bräune mich nie. Ich bleib immer im Schatten. Ich habe mir dieses Jahr sogar vorgenommen, nicht zu schwitzen. Und einölen lassen kann ich mich auch im Hotelzimmer. Da komme ich zwar auch wieder ins Schwitzen, aber die Belastung ist hautschonender.
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0: Halb sechs ist es und Luis Lamprecht hat jetzt für euch die Radio Bochum Nachrichten.
1: Hallo zusammen. In Bochum steigen immer mehr Menschen auf Elektroautos um. Das zeigt eine Auswertung der HUK Coburg. In Bochum und im Westen Deutschlands fällt der Anstieg aber deutlich geringer aus als im bundesweiten Vergleich. Im letzten Jahr ist jeder 15. Privatkunde in Bochum von einem Auto mit Verbrennungsmotor zu einem reinen E-Auto gewechselt. Bei Neuwagen war es sogar jeder 8. Bundesweit hat sich der Anteil bei gebrauchten E-Autos im Vergleich zum Vorjahr mehr als verdoppelt. Ein Grund dafür dürften die hohen Spritpreise sein. Vor allem Menschen, die viel fahren, entscheiden sich öfter für ein Elektroauto. Beim Senkrechtstarter Award in Bochum hat es einen Bewerbungsrekord gegeben. 101

21 Start-up-Teams aus NRW haben ihre Geschäftsideen eingereicht. Das hat die Bochum Wirtschaftsentwicklung mitgeteilt. Jetzt stehen die 10 Teams für die nächste Runde fest. Eine Jury wählt daraus wiederum 5 Start-ups für das Finale aus. Sie präsentieren ihre Ideen am 15. September im Starlight Express Theater. Auch das Publikum dort kann live abschauen.

0: seinem Sturz ist Syriens früherer Präsident Bashar al-Assad zum Tode verurteilt worden. Ein Gericht in Damaskus hat ihn in Abwesenheit unter anderem wegen Mordes, Folter und Verbrechen gegen die Menschlichkeit schuldig gesprochen. Vor dem Gerichtsgebäude haben Menschen das Urteil als wichtigen Schritt zur Aufarbeitung der Assad-Herrschaft gefeiert. Assad selbst ist nach Russland geflohen, deshalb hat das Urteil vorerst vor allem symbolische Bedeutung. Und zurück nach Bochum.
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0: Im Tierpark sind die Dinos los. Insgesamt sind 23 Modelle für eine dreimonatige Sonderausstellung aufgebaut worden. Ravi Frewe aus den Radio Bochum Nachrichten. Was gibt es dort genau zu sehen?
2: Verschiedene Pflanzenfresser und bekannte Raubsaurier wie der Tyrannosaurus Rex. Nach Angaben des Tierparks orientieren sich die Rekonstruktionen am aktuellen Stand der Forschung. Die Ausstellung läuft bis Anfang November, einen Aufpreis gibt es nicht. Erwachsene zahlen den normalen Tageseintritt von 10 Euro, Kinder 5. Außerdem können Gäste Patenschaften für 16 Dinoarten übernehmen. Im Preis von 49 bzw. 79 Euro ist auch eine Jahreskarte enthalten.
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3: 25 Grad bei uns in Bochum, kommende Nacht 13 Grad und morgen wird es richtig hot nochmal, Leute, morgen 30 Grad. Es geht aber noch mehr, Donnerstag 34 und Freitag 35 Grad. Samstag wird es wieder ein bisschen kühler, also heute Nacht nochmal durchlüften oder morgen früh.
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3: Eine Meldung gibt es von der A52, Düsseldorf Richtung Essen. Zwischen Essen-Bergerhausen und Dreieck Essen-Ost 1 Kilometer Stau. Und es dauert hier 6 Minuten, mindestens länger. So, und dann habt ihr uns ein paar Blitzer gemeldet. Wir starten mit dem weißen Caddy auf dem Werner-Hellweg. Der steht da, wenn man aus der Stadt kommt, vor der Auffahrt zur A43 Richtung Wuppertal. Dann gibt es einen Potzblitz, einen Blitzeranhänger auf der Hernerstraße hinter der A40-Brücke Richtung Herne. Der ist da festgewachsen. Meine Theorie, der steht da ja schon ewig. Noch ein Potzblitz auf dem Wilhelm-Leitweg Weg Richtung Berliner Straße. Ein weiterer Potzblitz auf der Straße Grüner Weg in Richtung Ruhrpark und dann haben wir noch den letzten Potzblitz. Der steht auf der Königsallee statt einwärts zwischen Knappschaft und Wasserstraße. Danke fürs Melden an unsere Radio Bochum Hörerinnen und Hörer. Heike, Nicole, Gregor, Christian, Attila und Mike. Und ihr könnt uns jederzeit auch Blitzer melden oder irgendwas anderes, wo ihr denkt, das sollten die anderen Verkehrsteilnehmenden wissen. Und das könnt ihr melden zum Beispiel über die Radio Bochum App oder ihr ruft uns an, kostenfrei, über die 0800 98 5 98 50. Das ist auch die gleiche Nummer für WhatsApp übrigens.
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3: Mit Anuschka Fritsche. Hallo zusammen. Ja, beim Urlaub ist es ja so, viele lesen im Urlaub. Man kommt endlich mal dazu, ne? Auch mal ein bisschen zu lesen. Und das müssen nicht immer nur dicke Bücher sein. Andreas aus Dahlhausen zum Beispiel sagt.
4: Ich lese gerne, ich lese aber keine Bücher. Ich lese Autozeitschriften und Comics.
3: Ich frage mich, gibt es auch Autocomics? Nun, was aber diesen Sommer in der Bücherwelt angesagt ist, da haben wir uns schlau gemacht in der Buchhandlung hier in unserer Stadt und einen dieser Buchtipps, die ihr auch nachlesen könnt auf radiobochum.de in der Boutique, hören wir uns gleich an gegen 20 vor 6.

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0: Urlaub, egal ob man verreist ist oder ob man zu Hause bleibt, das ist doch mal so eine Zeit, wo man mal so die Muße hat zu lesen. Ob es nun, wie wir vorhin gehört haben, Autozeitschriften sind oder Comics oder eben ein Buch. So, und wir haben so ein paar Buchtipps für euch. Wir haben nämlich die Buchhändlerin hier aus Bochum, die Bochumer Buchhandlerin Beate Sturmeid von der Buchhandlung Jansen im Bermuda-Dreieck. Die haben wir gefragt nach ein paar Buchtipps. Die findet ihr auch auf radiobochum.de in unserer Boutique. Und Beate Sturmeid hat einen Tipp für Krimi-Liebhaberinnen und Liebhaber.
1: Von S.A. Cosby, Die Rache der Väter, ist das, was Tarantino schreiben würde, wenn er ein Buch schriebe. Unglaublich rasant geschrieben.
0: Der Krimi handelt von zwei Vätern, deren Söhne ein Paar waren und in der Öffentlichkeit ermordet wurden. Die Polizei weigert sich aber zu ermitteln.
1: Der eine Vater ist aus der schwarzen Community, hat sich dann nach einer Gefängnisstrafe hochgearbeitet, hat jetzt ein eigenes Unternehmen. Und der andere Vater ist so typisches Trailer-Milieu. Die beiden haben nichts miteinander gemeinsam. Keiner von beiden hat akzeptiert, was die Söhne für ein Leben geführt haben. Aber dass die Polizei das nicht weiterverfolgt, das können die trotzdem nicht akzeptieren. Dann machen die beiden, die so überhaupt nichts miteinander gemeinsam haben, sich auf die Suche nach den Mördern ihrer Söhne und stellen fest, dass da viel, viel mehr hintersteckt als dieses einfache Hassverbrechen.
0: Es klingt sehr spannend. Für Beate Sturmeid ist die Geschichte aber nicht was für alle so als Sommerlektüre.
1: Nichts für die ganz zart Beseiteten, aber wer ungewöhnliche Krimis mag, wo es rasant auch zur Sache gehen kann, der wird da auf jeden Fall seinen Spaß und vor allen Dingen auch seine Überraschung drin finden.
0: Also, dieser und weitere Buchtipps, die findet ihr auf radiobochum.de auch nochmal zum Nachlesen in der Boutique. Schönen Urlaub, wo und wie und ob mit oder ohne Lesestoff, auch immer.

0: Radiobuche-Morgenmacherin Kira Kosthaus neulich auch schon gesehen. An ihrem Balkon am Blumenkasten saß eine Gottesanbeterin. Also kein Grashüpfer, kleine Heuschrecke, wie wir das kennen, sondern tatsächlich eine richtig staatliche Gottesanbeterin. Ja, die gibt es jetzt auch immer mehr in Deutschland. Es wird heißer, die fühlen sich da wohl. Ist ein Thema gleich um kurz nach 6 hier bei Radio Bochum und dann mit Sebastian Pouilly. Mein Name ist Anuschka Fritsch. Ich wünsche euch einen schönen Abend und sag bis morgen Nachmittag hier bei Radio Bochum.
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1: Mit Sarah Heinz. Guten Abend. In NRW wächst der mentale Druck auf Schüler und Lehrkräfte massiv. Obwohl der Hilfsbedarf groß ist, will die Landesregierung bei der schulpsychologischen Betreuung aber am aktuellen Stand festhalten. Mehr zum Thema hat Thorsten Adolfs.
2: Im Moment ist es so, dass sich ein einziger Schulpsychologe rein rechnerisch um 5000 Schülerinnen und Schüler kümmern muss. Das steht in einer Anfrage der SPD an das Landesschulministerium. Insgesamt gibt es landesweit 464 Planstellen für über 2,5 Millionen Schüler. Zwar konnten viele offene Stellen in den vergangenen Jahren endlich besetzt werden. Nur noch 20 Posten sind vakant. Insgesamt reicht die Personalsituation aber vorne und hinten nicht aus. Schulministerin Feller von der CDU betont zwar, dass die Zahl der Psychologen trotz der schwierigen Haushaltslage konstant gehalten wird. Eine echte Verbesserung ist aber erstmal nicht in Sicht. Die Lage ist deshalb so angespannt, weil die psychischen Belastungen bei Kindern laut dem Deutschen Schulbarometer stark zugenommen haben. Jedes vierte Kind fühlt sich massiv unter Druck. Bei Familien mit wenig Geld trifft das sogar auf fast jeden Dritten zu. Das merken natürlich auch die Lehrer. Fast die Hälfte der Lehrkräfte sagt, dass das Verhalten der Schüler ihre größte Belastung ist. Die Gewerkschaft Erziehung und Wissenschaft kritisiert scharf, dass das Land nicht mehr Geld in diesen Bereich investiert und zusätzliche Stellen schafft. Der aktuelle Zustand sei eine Zumutung, heißt es. Für die GEW ist klar, Lehrerinnen und Lehrer sollen unterrichten und nicht gleichzeitig Psychologen, Sozialarbeiter und Krisenmanager sein.
1: Danke, Thorsten. Noch mehr Meldungen sind das in der Zusammenfassung. Wenige Tage nach dem Vorfall am Leipziger Flughafen wurde in der Nacht auch eine Drohne am Flughafen Hannover gesichtet.

0: Die Start- und Landebahnen wurden am frühen Morgen deshalb kurzfristig gesperrt. Die Polizei vor Ort ermittelt jetzt. Ob beide Drohnenvorfälle etwas miteinander zu tun haben, ist bisher noch nicht bekannt. Laut Bundesverkehrsminister Bilger müssen wir uns darauf einstellen, dass uns das Niedrigwasser in den Flüssen auch den ganzen August über noch begleiten wird. Die Schifffahrt ist deswegen besorgt. Die Frachter könnten zwar noch weiterfahren, sie dürfen aber nur noch einen Bruchteil ihrer normalen Ladung transportieren und das bremst den gesamten Warenverkehr aus. Der Musikstreaming-Dienst Spotify will KI-generierte Musik in Zukunft besser kennzeichnen. Laut dem Unternehmen hätten sich das viele Nutzerinnen und Nutzer gewünscht. Ab Mitte September sollen KI-Profile in der App dann das Label AI-Persona bekommen. Die Inhalte auf TikTok, Facebook und Co. in der EU könnten demnächst von mehr Faktencheckern als bisher überprüft werden. Das hat die EU-Kommission angekündigt, als Reaktion auf den Massenandrang von Flüchtlingen auf Ceuta Ende Juli. In dem Fall wurde online zuvor fälschlicherweise behauptet, dass die Grenzen der spanischen Exklave offen seien und es Unterkünfte gäbe. Bis zu 60.000 Flüchtlinge kamen daraufhin größtenteils aus Marokko, um Zuflucht zu suchen. Künftig sollen Faktenchecker genau solche Falschmeldungen prüfen und melden, bevor es überhaupt zu einem solchen Vorfall kommen kann, hieß es sinngemäß aus Brüssel. Und das waren die Nachrichten mit Sarah Heinz.
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2: So langsam geht er zu Ende. Der kälteste Tag der Woche. Hoffentlich hattet ihr eine extra lange kurze Hose an heute. Morgen wird wieder ein bisschen wärmer. 27 bis 33 Grad maximal. Dazu viel Sonne. Am Abend und in der Nacht, da kühlen wir erstmal noch was runter heute. Auf 13 bis 9 Grad. Das ist doch ganz schön.
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2: Gut was los im Moment, hier die Staus ab 20 Minuten Wartezeit. A2 Hannover-Dortmund zwischen Herford-Ost und Ostwestfalen-Lippe, da haben wir 5 Kilometer, knappe 50 Minuten. A30 Bad Oeynhausen Richtung Rheine zwischen Kreuz Osnabrück-Süd und Hasbergen-Gaste, 9 Kilometer, 52 Minuten. A45 Gießen Richtung Hagen zwischen Wetzlarer Kreuz und Ehringshausen, 4 Kilometer, sind 20 Minuten obendrauf. Und A46 Wuppertal-Düsseldorf zwischen Hahn-Ost und Kreuz-Hilden, 6 Kilometer, ist eine knappe Stunde. Haltet durch, kommt gut an.
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2: Sebastian Pulli hier und wem heute immer noch zu warm war, ne? Gleich Michael Jackson mit dem Earth Song. Da denken wir an den legendären Live-Auftritt damals bei Wetten, dass, wo er ja mit der Hebebühne unter die Hallendecke gefahren wurde und dann mit der richtig dicken Windmaschine dramatisch von unten durchgelüftet. Das sind erfrischende Bilder. Gibt's gleich, erstmal aber für alle vertrockneten Blümchen, Flowers, RIP und schönen Abend.
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0: Wir heißen mehr oder weniger herzlich willkommen ein neues Sommerinsekt.
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0: Es gibt in Deutschland diesen Sommer tatsächlich mehr Gottesanbeterinnen, auch wenn die in den Kirchen stark rückläufig sind inzwischen. Gottesanbeterinnen, ne, diese grünen, drahtigen Tiere mit den Mesut Özil-Gedenkaugen, sehr viel öfter gesichtet worden dieses Jahr als in den Vorjahren in Deutschland. Also denen geht's offenbar prächtig. Heißt jetzt nicht, dass sie uns zwingend über den Weg laufen, also sie sind immer noch relativ selten unterm Strich. Vielleicht, weil die Weibchen die Männchen nach dem Akt verspeisen. Werden quasi zweimal vernascht. Deshalb für die Gottesanbeterin jetzt So Sick von Neo. Schönen Feierabend. Yeah.

0: und Ed Sheeran. Repeat it.
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0: Mit Luis Lambrecht. Guten Abend.

0: Vom Verbrenner zum E-Auto, das machen immer mehr Menschen, auch bei uns in Bochum. Das zeigt eine Auswertung der HUK Coburg. Ravi Frewe aus den Radio Bochum Nachrichten. Was zeigt die Auswertung konkret?
1: In Bochum fällt der Anstieg auf jeden Fall nicht so groß aus wie im bundesweiten Vergleich. Im letzten Jahr ist jeder 15. Privatkunde in Bochum von einem Auto mit Verbrennungsmotor

0: aufgenommen. Und das ist sonst noch wichtig in Deutschland und der Welt. Nach dem schweren Erdbeben in Kolumbien sind im Westen des Landes nach offiziellen Angaben mehr als 100 Menschen ums Leben gekommen. Viele weitere werden noch unter den Trümmern eingestürzter Gebäude vermutet. Das Beben der Stärke 7,4 ist auch in Bogotá und in Nachbarländern zu spüren gewesen. Die Regierung hat den Notstand ausgerufen. Rettungskräfte und Anwohner suchen weiter nach Überlebenden. Die Zahl der Opfer dürfte noch steigen. Wegen einer Drohnensichtung ist der Flugbetrieb am Flughafen Hannover in der Nacht zeitweise gestoppt worden. Start- und Landebahnen sind für rund 1,5 Stunden immer wieder gesperrt gewesen. 6 Passagierflüge sind verspätet gestartet, eine Frachtmaschine wurde umgeleitet. Seit dem Morgen läuft der Betrieb wieder normal. Ob ein Zusammenhang mit dem Drohnenfund in Leipzig besteht, ist unklar. Und zurück nach Bochum. Bei uns im Tierpark ziehen für 3 Monate lebensgroße Dinosaurier ein. Ab sofort findet ihr da 23 Modelle verschiedener Urzeittiere, darunter auch ein Tyrannosaurus Rex. Die Sonderausstellung läuft bis Anfang November und ist im Eintritt enthalten. Erwachsene zahlen 10 Euro, Kinder 5. Die Modelle sind nach Angaben des Tierparks nach dem aktuellen Forschungsstand rekonstruiert worden. Der Tierpark bietet außerdem Patenschaften für 16 Dinoarten an. Sie kosten für Kinder 49 Euro und für Erwachsene 79. Darin sind eine Jahreskarte und ein digitales Zertifikat enthalten. 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
0: Fast keine Wolke zu sehen hier aus dem Studio. 25 Grad sind es auch immer noch. Auch wenige Wolken unterwegs dann heute Nacht. Kühlt ab auf 13 Grad und morgen wird es dann wieder wärmer. Viel Sonne im Programm und dann knacken wir auch die 30-Grad-Marke.
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0: Eine Meldung habe ich für euch, die B226 Dorstener Straße zwischen Anschlussstelle Herne-Krange und Holsterhauser Straße. Da ist dichter Verkehr, müsst ihr 5 Minuten mehr einplanen. Und ansonsten habe ich noch 4 Potzblitze für euch. Und zwar auf der Herner Straße hinter der A40-Brücke Richtung Herne, auf dem Wilhelm-Leite-Weg in Richtung Berliner Straße, auf der Straße Grüner Weg in Richtung Ruhrpark und auf der Königsallee stadteinwärts zwischen Knappschaft und Wasserstraße. Danke euch fürs Bescheid geben. Ich wünsche euch eine gute Fahrt.
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2: Hallo, Sebastian Pulli hier. Und gibt's eigentlich noch diese T-Shirts, wo so stolz mit so glitzernden Strasssteinen das Wort Bitch vorne auf der Brust prangt? Also wenn bei New Yorker, ich guck gleich mal, ist halt ähnlich schlecht gealtert wie viele andere Dinge aus den 90ern, wie das Arschgeweih oder Thomas Gottschalk. Aber der Song hier, der funktioniert noch genauso gut, heißt auch so Bitch. Meredith Brooks, schönen Feierabend.

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0: The Walkman.
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0: und es bleibt weiter sonnig natürlich. Ja, sind wir denn schon braun geworden?
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0: Ich werde ja immer nur sehr rot und dann direkt wieder weiß. Quasi Pommes-Schranke als Mensch. Er hier hat ein anderes Verhältnis zu.
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4: Was macht ihr eigentlich so im Urlaub? Für viele ist ja wichtig, dass man braun zurückkommt. Aber was hat man davon, braun zu sein? Zumal das ja nach 10 Tagen eh wieder weg ist. Und das meiste siehst du auch gar nicht im Alltag. Da machst du dir am Strand einen Stress. Alle halbe Stunde wenden Tiroler Nussöl auf den Muckis. Mal in den Kopfstand, damit die Fußsohlen braun werden. Aber sonst liegst du da ja 8 Stunden einfach nur rum. So müde kann doch keiner sein. Klar, sieht schon geil aus. Die Zähne sehen heller aus, die Augen blauer. Und du zeigst, dass es dir gut geht. Braun sein als Statussymbol. Ja, aber da kannst du dir doch lieber so eine Fake-Rolex holen. Gibt's auch da am Strand. Oder einen Kühlschrankmagneten. Oder, auch ein schöner Tipp, lies doch mal ein Buch. Macht auch gut was her. Oder hol dein Abi nach. Was ist denn dein Schönheitsideal? Dieter Bohlen, der alte Lederstrumpf? Ich meine, macht, was ihr wollt. Ich werte die Scheiße nicht. Aber guck mich an. Gutes Aussehen ist doch schließlich kein Zufall. Ich bräune mich nie. Ich bleib immer im Schatten. Ich habe mir dieses Jahr sogar vorgenommen, nicht zu schwitzen. Und einölen lassen kann ich mich auch im Hotelzimmer. Da komme ich zwar auch wieder ins Schwitzen, aber die Belastung ist hautschonender.
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1: Mit Sarah Heinz, guten Abend. Es wird immer heißer bei uns, deswegen fordern immer mehr, den Schutz vor Hitze fest im Grundgesetz zu verankern. Das Thema sei eine Daueraufgabe, hieß es zum Beispiel vom Deutschen Städtetag, Thorsten Adolfs aus dem News-Team.
2: Genau, der Hintergrund ist, dass viele Städte bei Maßnahmen gegen die Hitze finanziell an ihre Grenzen stoßen. Und wenn der Schutz als Gemeinschaftsaufgabe im Grundgesetz stehen würde, dann müssten sich Bund und Länder verbindlich an den Kosten beteiligen. Konkret geht es um mehr Service für alle. Die Forderung umfasst öffentliche Kühlräume, einen besseren Schutz von Pflegeheimen und Schulen und eine Unterstützung für Menschen, die sich Klimaanlagen oder Außenjalousien finanziell kaum leisten können. Ziel sei, dass jeder Mensch vor extremer Hitze sicher ist, egal wie viel Geld er auf dem Konto hat oder wo er wohnt, heißt es. Die Forderung kommt nicht nur vom Städtebund, sondern auch vom Sozialverband VdK. Und auch die Grünen können sich mit der Idee anfreunden.
1: Dass die Risiken durch die Hitze zunehmen, das zeigt ja auch eine aktuelle Prognose des Rückversicherers Swiss Re.
2: Ja, im ersten Halbjahr dieses Jahres sind die versicherten Schäden zwar überraschend niedriger ausgefallen als in den Jahren davor. Das sei aber nur eine Momentaufnahme, sagen die Experten. Nach ihren Angaben erwärmt sich Europa weltweit am schnellsten und das führt dann zum Beispiel dazu, dass die Trockenheit die Wälder extrem anfällig für Feuer macht und die Waldbrandsaison immer früher im Jahr beginnt. Ein weiteres Problem sieht der Rückversicherer bei der Bebauung, weil immer mehr Häuser und Firmen in gefährdeten Gegenden gebaut werden, würden bei künftigen Katastrophen noch viel höhere Kosten als bisher drohen, heißt es.
1: Danke, Thorsten, für die Infos. Noch mehr Themen sind das jetzt im Überblick. Nach dem Drohnenvorfall am Leipziger Flughafen wurde in der Nacht auch eine Drohne am Flughafen Hannover entdeckt. Laut Flughafensprecherin würde der Flugbetrieb seit dem Morgen aber wieder normal laufen. Jetzt laufen die Ermittlungen. Ob die Vorfälle etwas miteinander zu tun haben, ist noch nicht klar. Thüringens Ex-Ministerpräsident Ramelow ist für eine Zusammenarbeit von CDU und Linke, um eine AfD-Regierung in Sachsen-Anhalt zu verhindern. Wer Schaden vom Bundesland abwenden wolle, müsse auch über Parteigrenzen hinweg miteinander reden können, hieß es. Bei Wahlumfragen für Sachsen-Anhalt stand die AfD zuletzt bei 42%. In Spanien gibt es für dieses Jahrhundert morgen die erste totale Sonnenfinsternis über dem europäischen Festland zu sehen. Viele sind deswegen ins Land gereist. Wir in Deutschland müssen uns dagegen mit einer partiellen Sonnenfinsternis begnügen. Wer sie sich anschauen möchte, sollte seine Augen gut genug schützen, zum Beispiel mit speziellen Sonnenfinsternisbrillen vom Optiker. Die jüngere Generation muss sich vor allem von Älteren oft denselben Vorwurf anhören. Sie sei faul und wolle nicht mehr arbeiten. Zahlen vom Institut für Arbeitsmarkt und Berufsforschung zeigen aber, dass das nicht stimmt. Die Erwerbsbeteiligung der 20- bis 24-Jährigen ist mit 77%, demnach so hoch wie seit Jahrzehnten nicht mehr. Auch immer mehr Studierende gehen neben der Uni arbeiten. Nicht die Bereitschaft zur Arbeit habe sich laut Experten verändert, sondern die Erwartung an einen guten Arbeitsplatz.

0: Flexibilität sei vielen demnach wichtig, eine gute Atmosphäre und dass sich Job und Privatleben gut vereinbaren ließen. Und das waren die Nachrichten mit Sarah Heinz.
1: Das Bochum-Wetter. Es geht bergauf in Deutschland, vornehmlich bei den Temperaturen leider. Morgen wieder eine ganze Ecke heißer als heute. Da haben wir dann Höchstwerte von 27 bis 33 Grad. Dazu sonnig und trocken, Überraschung. Über den Abend und die Nacht jetzt aber erst noch mal frischer. Da landen wir später so zwischen 13 und 9 Grad.
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1: Wird langsam besser, ist aber immer noch genug los um die Zeit. Hier die Staus ab 19 Minuten. A2 Hannover-Dortmund zwischen Herford-Ost und Bielefeld-Ost 5 Kilometer, eine Dreiviertelstunde plus. A30 Bad Oeynhausen Richtung Rheine zwischen Kreuz Osnabrück-Süd und Hasbergen-Gaste nach einem Unfall 8 Kilometer, 41 Minuten. A45 Gießen Richtung Hagen zwischen Wetzlarer Kreuz und Ehringshausen, da haben wir 3 Kilometer, knapp 20 Minuten. Und A46 Wuppertal-Düsseldorf zwischen Hahn-Ost und Hilden, 4 Kilometer, ist auch eine Dreiviertelstunde, eine gute Fahrt.
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1: Hallo, Sebastian Pulli hier mit sehr entspannter Feierabendmusik jetzt von Michael Patrick Kelly. Heißt Roundabouts, der Song übersetzt Kreisverkehr, wo er über eine Beziehung singt, in der es nicht weitergeht. Eben mit dem Bild, sie fahren immer wieder nur Runden durch den Kreisverkehr. Wie betrunkene Jugendliche im Fiat Punto nachts um eins auf dem Dorf. Gute Fahrt und schönen Feierabend.
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0: nur zur Verteidigung des Internets. Da drin gibt's auch manchmal echt schlaue Sachen.
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0: Das Folgende gehört definitiv nicht dazu. Kollege Kevin Zimmer, ist ein sehr bedenklicher Trend jetzt gerade.
2: Ja, du meinst Tan-Maxing, ne? Mhm. Dabei probieren gerade junge Menschen so schnell und so stark wie möglich braun zu werden. Man macht alles, bei dem Hautärzte rot werden würden, wenn sie das sehen oder hören. Und die werden dann nicht rot wegen des Sonnenbrands, sondern eher vor Wut. Beim Social-Media-Trend Tan-Maxing legst du dich in die pralle Mittagssonne sehr, sehr lange, stellenweise sogar ungeschützt. In den Videos dazu werden Sonnencremes empfohlen, die am besten ja keinen höheren Lichtschutzfaktor als 10 haben. Ziel, die Haut soll rot werden, denn rot bedeutet später braun.
0: Kann ich nicht bestätigen, nach rot kommt wieder weiß bei mir. Vor allem aber, wie offensichtlich ungesund.
2: Ja, ist wirklich Wahnsinn, was diese sogenannten Tanfluencer da empfehlen. Sonnenbrand und Rötungen werden als Look verkauft. Hm. Über Hautkrebs verliert da keiner ein Wort. Nochmal das, was Hautärzte sagen. Es gibt keinen gesunden Sonnenbrand. Ja. Es gibt auch keine gesunde Rötung. Nehmt also Lichtschutzfaktor 50 oder mehr. Hauptsache, der Lichtschutzfaktor ist gegeben.
0: Ja, lieber Kalk und gesund als braun und Krebs. Gutes Eincremen und einen schönen Feierabend euch. Großartige Musik jetzt. Klassiker von Amy Winehouse.

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0: Es ist 7:30.
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0: Mit Luis Lambrecht, guten Abend. In Bochum steigen immer mehr Menschen auf Elektroautos um. Das zeigt eine Auswertung der HUK Coburg. In Bochum und im Westen Deutschlands fällt der Anstieg aber deutlich geringer aus als im bundesweiten Vergleich. Im letzten Jahr ist jeder 15. Privatkunde in Bochum von einem Auto mit Verbrennungsmotor zu einem reinen E-Auto gewechselt. Bei Neuwagen war es sogar jeder 8. Bundesweit hat sich der Anteil bei gebrauchten E-Autos im Vergleich zum Vorjahr mehr als verdoppelt. Ein Grund dafür dürften die hohen Spritpreise sein. Vor allem Menschen, die viel fahren, entscheiden sich öfter für ein Elektroauto. Beim Senkrechtstarter Award in Bochum hat es einen Bewerbungsrekord gegeben. 121 Start-up-Teams aus NRW haben ihre Geschäftsideen eingereicht. Das hat die Bochum Wirtschaftsentwicklung mitgeteilt. Jetzt stehen die 10 Teams für die nächste Runde fest. Eine Jury wählt daraus wiederum 5 Start-ups für das Finale aus. Sie präsentieren ihre Ideen am 15. September im Starlight Express Theater. Auch das Publikum kann dort live abstimmen. Tickets könnt ihr euch bereits holen auf der Internetseite des Senkrechtstarter Awards. Und das ist sonst noch wichtig in Deutschland und der Welt. Mehr als 1,5 Jahre nach seinem Sturz ist Syriens früherer Präsident Bashar al-Assad zum Tode verurteilt worden. Ein Gericht in Damaskus hat ihn in Abwesenheit unter anderem wegen Mordes, Folter und Verbrechen gegen die Menschlichkeit schuldig gesprochen. Vor dem Gerichtsgebäude haben Menschen das Urteil als wichtigen Schritt zur Aufarbeitung der Assad-Herrschaft gefeiert. Assad selbst ist nach Russland geflohen, deshalb hat das Urteil vorerst vor allem symbolische Bedeutung. Wegen einer Drohnensichtung ist der Flugbetrieb am Flughafen Hannover in der Nacht zeitweise gestoppt worden. Start- und Landebahnen sind für rund 1,5 Stunden immer wieder gesperrt gewesen. 6 Passagierflüge sind verspätet gestartet, eine Frachtmaschine wurde umgeleitet. Seit dem Morgen läuft der Betrieb wieder normal. Ob ein Zusammenhang mit dem Drohnenfund in Leipzig besteht, ist unklar. Und zurück nach Bochum. Im Tierpark sind die Dinos los. Insgesamt sind 23 Modelle für eine 3-monatige Sonderausstellung aufgebaut worden. Ravi Frewer aus den Radio Bochum Nachrichten. Was gibt es dort genau zu sehen?
2: Verschiedene Pflanzenfresser und bekannte Raubsaurier wie der Tyrannosaurus Rex. Nach Angaben des Tierparks orientieren sich die Rekonstruktionen am aktuellen Stand der Forschung. Die Ausstellung läuft bis Anfang November, einen Aufpreis gibt es nicht. Erwachsene zahlen den normalen Tageseintritt von 10 Euro, Kinder 5. Außerdem können Gäste Patenschaften für 16 Dinoarten übernehmen. Im Preis von 49 bzw. 79 Euro ist auch eine Jahreskarte enthalten.
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0: Immer noch 24 Grad bei uns in Bochum, viel Sonne auch noch mit dabei. Heute Nacht bleibt es dann auch trocken und wolkenlos bei frischen 13 Grad. Und morgen dann wieder volle Kanne Sonne, bis zu 30 Grad erreichen wir dann wieder.
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0: Viel ist nicht mehr los auf den Straßen rund um Bochum, aber eine Meldung habe ich noch für euch.

die B235 Witten Richtung Senden zwischen Dortmund, Bövinghausen und Castrop. Da ist dichter Verkehr, da müsst ihr mindestens 5 Minuten mehr einplanen. Und ansonsten habe ich noch 5 Potzblitze für euch, und zwar einmal auf der Hernerstraße hinter der A40-Brücke Richtung Herne, auf dem Wilhelm-Leiteweg in Richtung Berliner Straße, auf der Straße Grüner Weg in Richtung Ruhrpark und auf der Königsallee stadteinwärts zwischen Knappschaft und Wasserstraße. Vielen Dank euch fürs Bescheid geben. Kommt gut jetzt zu

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1: Sebastian Pulli hier und ein kleines Pop-Juwel jetzt von Holly Humberstone. Das ist eine Künstlerin, die immer so ein bisschen unterwegs ist auf der Grenze zwischen plüschigem Zuckerwatte-Pop und mittelschwerer Depression. Das hier, ein ganz bezaubernder kleiner Song, funktioniert auch sehr gut jetzt in der Abendsonne. To Love Somebody. Einen schönen Feierabend.

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0: Der Pop kommt immer noch aus Schweden, Sarah Larsson, Lush Live.
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0: Heißes Thema jetzt, Grillen. Ist ja für viele eine Religion mit sehr, sehr festen Glaubenssätzen. Da passt das sehr gut, dass er hier zum Thema was zu beichten hat.
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3: Freunde, ich habe es getan. Und ich werde mich dafür auch nicht entschuldigen. Ich habe Brokkoli gegrillt. Ja, ich weiß, manche von euch bekreuzigen sich gerade oder sind kurz davor, einen Exorzisten anzurufen. Als ich meinen Grillbrokkoli gepostet habe, bin ich verbal durch einen Fleischwolf gewandert. Ja, für manche ist Gemüse immer noch eine Beleidigung. Eine Aufforderung zum Duell. Nicht mit dem Handschuh eine Backpfeife geben wie im Mittelalter. Nee, da liegt einmal ein Stück Spargel oder ein Stück Gurke in der Nähe vom Rost. Und das kommt einer Kriegserklärung gleich. Noch ein Post mit einer Aubergine und es hätte ein wütender Mob mit Steakgabeln und Grillfackeln vor meiner Tür gestanden. Vegetarische Alternativen bedrohen scheinbar die Fleischauslage. Angefangen hat doch alles mit dem Cordon Bleu. Fleisch mit Käse. Ja, das ist ja schon halb vegetarisch. Und jetzt grillt der Höfer noch seinen Brokkoli. Ja, was kommt als nächstes? Halbfettmargarine, Körniger Frischkäse statt Mett? Alles schon vorgekommen. Ihr müsst's ja nicht essen. Ihr könnt ja dran denken, Kräuterbutter macht sogar den Kohl fett.
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1: Ich bin David Büchner. Der schon extrem niedrige Wasserstand des Rheins ist in Nordrhein-Westfalen noch weiter zurückgegangen. Bundesverkehrsminister Steffen Bilger sieht vorerst kein schnelles Ende der Beeinträchtigungen für die Binnenschifffahrt.
2: Die Lage ist wirklich weiterhin sehr angespannt. Es gab jetzt ein paar Niederschläge, aber bei weitem nicht ausreichend. Also wir müssen davon ausgehen, dass die Niedrigwasserproblematik im gesamten August uns noch erhalten bleibt.
1: Um Transporte vom Wasser auf die Straße zu bringen, lockern unterdessen immer mehr Bundesländer das Sonnen- und Feiertagsverbot für Lkw. In den Trümmern werden weiter nach Überlebenden gesucht. Erst langsam zeigt sich das ganze Ausmaß der Erdbebenkatastrophe in Kolumbien. Die Zahl der Toten ist inzwischen auf mindestens 181 gestiegen. Einer inoffiziellen Plattform zufolge gelten außerdem knapp 3.800 Menschen noch als vermisst.
3: Besonders schwer getroffen ist Cali, die drittgrößte Stadt Kolumbiens und bekannt als Hauptstadt des Salsa. Dort wurden bislang die meisten Todesopfer gemeldet. Anwohner suchen gemeinsam mit Rettungskräften weiter in den Trümmern eingestürzter Gebäude nach Überlebenden. Und auch in anderen betroffenen Regionen werden noch Verschüttete vermutet. Unterstützung kommt derweil auch aus dem Ausland. Deutschland und die EU haben Hilfe zugesichert. Der europäische Erdbeobachtungsdienst Copernicus soll dabei helfen, das Ausmaß der Schäden zu erfassen. Aus Rio de Janeiro, Philipp Znieder.
1: In Belarus rein, in der EU raus. Migranten sind durch einen unterirdischen Tunnel illegal nach Lettland gekommen. Grenzschützer haben den geheimen Gang nahe einem geschlossenen Übergang entdeckt. Mit elektronischen Geräten soll jetzt nach weiteren Tunneln gesucht werden. In den vergangenen Wochen waren auch schon geheime Unterführungen unter der Grenze zwischen Belarus und Litauen gefunden worden. Neue Hoffnungen auf eine Lösung im Iran-Krieg haben dem DAX ein Rekordhoch beschert. Erstmals in seiner Geschichte kletterte der deutsche Leitindex über die Marke von 26.500 Punkten, nachdem er erst in der vergangenen Woche die Marke von 26.000 Zählern übersprungen hatte. Pakistans Verteidigungsminister hatte gesagt, dass die Signale der vergangenen Tage darauf hindeuteten, dass die USA und der Iran kurz vor einer Art Einigung stehen. Und das waren die Nachrichten mit Babette Büchner.
4: Das Bochum-Wetter.
5: Kältester Tag der Woche heute. Manche Menschen hatten sogar was an. Morgen wieder eine ganze Ecke heißer. 27 bis 33 Grad dann maximal. Dazu sonnig und trocken. Überraschung. Jetzt über den Abend wird es langsam frischer. Da erreichen wir dann in der Nacht angenehme 13 bis 9 Grad als Tiefstwerte.
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5: Die ganz großen Klöpse sind größtenteils weg, trotzdem hier und da noch einiges los. Einmal die Staus ab 9 Minuten Wartezeit. A1 Köln-Dortmund zwischen Hagen-Nord und Westhofener Kreuz, 2 Kilometer sind 10 Minuten. A2 Hannover-Dortmund zwischen Herford-Bad Salzuflen und Bielefeld-Ost, da haben wir 4 Kilometer, ist was mehr als eine halbe Stunde. A45 Gießen-Hagen zwischen Wetzlarer Kreuz und Ehringshausen, 2 Kilometer, knappe 10 Minuten. Und A46 Wuppertal-Düsseldorf zwischen Hahn-West und Kreuz-Hilden, 2 Kilometer. Knappe 20 Minuten. Gute Fahrt, kommt gut an.
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0: Abend.
1: Sebastian Pulli hier und gleich der erfolgreichste Song von Udo Lindenberg. Und der ist so ein heimliches Zeitdokument aus den Corona-Lockdown-Wochen. Denn die Originalgesangsspuren von Udo, die wir hören in dem Song, die hat er damals zu der Zeit aufgenommen in seinem Zimmer im Hotel Atlantik. Komet gibt's gleich hier, aber erstmal Leonie. Don't worry, schönen Abend.

0: Das ist die gute Laune Druckbetankung von Ricky Martin. Wir fahren wieder ein bisschen runter.
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0: Mit einem sehr entspannten neuen Song von der Künstlerin Paula Stella, heißt Girl My Age, weil ihr wohl in einer Beziehung immer wieder gesagt worden ist, Zitat, du benimmst dich halt wie ein Girl Your Age. So war eine Beziehung in Berlin übrigens, nur dass ihr euch nicht wundert, warum da auf Englisch beleidigt wird. Plus, sehr interessanter Angriff. Du benimmst dich wie ein Mädchen deines Alters. Ja, natürlich, ist sie ja auch. Jetzt kann sie mal erklären, was denn damit

0: überhaupt gemeint war.
1: Der Song handelt von Beziehungen, in denen man versucht, immer die entspannte oder einfache Version von sich zu sein und trotzdem zu hören, dass man zu emotional oder zu viel ist. Und irgendwann habe ich gemerkt, die richtige Person sollte auch mit deiner echten Version klarkommen und man sollte sich auf keinen Fall für irgendjemanden verbiegen.
0: Ja, denn was sich zu lang verbiegt, das bricht vielleicht auch irgendwann. Hier der Song ist sehr entspannter Indie-Pop. Paula Stella aus Berlin, Girl My Age.

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0: Das Bochum-Wetter.
1: Nach dem ja relativ entspannten Tag heute für die Verhältnisse dieses Sommers morgen wieder mehr Wüstenwetter, sonnig und trocken. Höchstwerte je nach Region zwischen 27 und 33 Grad. Erstmal gleich erfrischen in der Nacht, da landen wir dann später als Tiefstwert so zwischen 13 und 9 Grad.
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1: Deutlich ruhiger inzwischen, alles ganz gut machbar, die Staus ab 7 Minuten Wartezeit. A1 Köln-Dortmund, da haben wir zwischen Wuppertal-Langerfeld und Gevelsberg einen Kilometer Stau, sind 7 Minuten. A1 Köln-Dortmund zwischen Hagen-Nord und Westhofener Kreuz, 2 Kilometer 12 Minuten, das ist auch schon der längste. Und dann haben wir A2 Hannover-Dortmund zwischen Herford-Bad Salzuflen und Ostwestfalen-Lippe, 3 Kilometer knappe 10 Minuten. Und A45 Gießen-Hagen zwischen Wetzlarer Kreuz und Ehringshausen, 1 Kilometer. 7 Minuten plus. Eine gute Fahrt.
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1: Sebastian Pulli hier und jetzt ein Song, der war damals eine Nummer beim Eurovision Song Contest. Und wenn man es nicht dazu sagen würde, man würde es wahrscheinlich gar nicht merken. Das ist was Gutes, sagen jetzt einige. Rosalind mit Snap. Schönen Feierabend.

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0: ein Brett. Bon Jovi. Und nach der Fußball-WM jetzt das nächste große Ereignis, wo die halbe Welt zuguckt. Die Sonnenfinsternis.
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0: Sonne weg, bei uns zumindest zum Teil. Morgen Abend, Kollege Sascha Fassbender, für uns spannend, für die Tiere ja auch.
2: Ja, für die ist das natürlich komplett ungewöhnlich. Die haben ja auch kein Radio, irgendwie so ein Tierradio, wo sie dann hören können, ey, es ist Sonnenfinsternis. Also, die Tiere verhalten sich bei einer Sonnenfinsternis auf jeden Fall seltsam zum Teil. Vögel hören auf zu piepsen und zu singen, weil sie kurz denken, yo, es ist Nacht. Gleichzeitig werden Fledermäuse aktiv und Elefanten fangen an, sich auf die Nacht vorzubereiten.
0: Ja, also nicht irritiert sein, falls die Elefantenfamilie in eurem Garten am Morgen was früher schlafen geht. Ganz früher ja auch für die Menschen natürlich richtig verstörend, so eine Sonnenfinsternis, ne?
2: Ja, das ist schon wild. In der Antike dachten die Menschen teilweise, ein Drache würde die Sonne verschlingen. Dank Trommeln und anderem Lärm soll der Drache die Sonne aber wieder ausgespuckt haben.
0: Ach so.
2: So der Aberglaube. Was ich noch ganz cool finde, rund 600 Jahre vor Christus gab es eine Sonnenfinsternis während einer Schlacht in Asien. Die Soldaten haben ihre Kämpfe dann wegen der Dunkelheit unterbrochen und haben tatsächlich Frieden geschlossen.
0: Ja, die Hoffnung streichen wir. Die Eckdaten für morgen Abend, je nach Ort bei uns in NRW, so ab 6:45 zu sehen, eine partielle Sonnenfinsternis bei uns. Nicht ohne Schutzbrille reingucken, habt ihr sicher schon gehört, ist gefährlich. Ansonsten sehr viel Spaß. Schönen Abend.

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1: Ich bin Babette Büchner. Die Verkehrsminister von Bund und Ländern beraten morgen über die schwierige Lage der Binnenschifffahrt. Bei der Schaltkonferenz ist auch ein Austausch über mögliche weitere Maßnahmen vorgesehen, sagte Bundesminister Steffen Bilger. Er bezeichnete die Lage als weiterhin sehr angespannt. Man müsse davon ausgehen, dass Probleme mit Niedrigwasser noch im ganzen August bestehen bleiben. Die Rettungs- und Bergungsarbeiten laufen. Nach dem schweren Erdbeben in Kolumbien ist das Ausmaß der Katastrophe noch unklar. Unter den Trümmern vieler Gebäude werden noch Menschen vermutet. Die Zahl der Toten wurde zuletzt mit mindestens 181 angegeben, dürfte aber noch steigen.
2: Besonders schwierig ist die Suche nach Vermissten. In den betroffenen Regionen arbeiten Rettungskräfte mit Baggern und Kränen. Teilweise müssen sie sich aber auch von Hand durch die Trümmer vorarbeiten. Gleichzeitig erschweren beschädigte Straßen und unterbrochene Versorgungs- und Kommunikationsverbindungen den Einsatz. Auch nach dem Hauptbeben erschüttern weitere Nachbeben die Region. Die Katastrophe stellt Kolumbiens neuen Präsidenten Abelardo de la Esprilla vor seine erste große Bewährungsprobe. Er hat die staatliche Reaktion zur Chefsache erklärt und will die Rettungsarbeiten persönlich koordinieren. Aus Rio de Janeiro, Philipp Znieder.
1: Auch wenn die Sonnenfinsternis morgen in Deutschland nur teilweise zu sehen sein wird und auch nicht so spektakulär wie in Spanien, auch hierzulande wollen sich viele das Naturschauspiel nicht entgehen lassen. Für den Blick Richtung Himmel braucht man dabei aber unbedingt den richtigen Augenschutz.
3: Optiker, Planetarien und auch Elektromärkte, sogenannte Sophie-Brillen, sind gerade der absolute Verkaufsschlager und oft schon ausverkauft. Der Verband der Augenärzte warnt heute nochmal eindringlich davor, das Naturschauspiel ungeschützt zu betrachten oder mit ungeeigneten Hilfsmitteln wie normalen Sonnenbrillen. Denn das Sonnenlicht ist trotz der Verdunklung noch stark genug, die Netzhaut dauerhaft zu schädigen. Thomas Bremser, Nachrichtenredaktion.
1: Und zum Sport. Freistilschwimmerin Isabel Gose hat EM-Silber über 800 Meter gewonnen. Die 24-Jährige musste sich nur Dauerrivalin Simona Quadarella aus Italien geschlagen geben. Bronze sicherte sich die zweite deutsche Finalteilnehmerin Maja Werner. Und das waren die Nachrichten mit Babette Büchner.
4: Das Bochum-Wetter. So langsam geht er zu Ende. Der kälteste Tag der Woche. Hoffentlich hattet ihr eine extra lange kurze Hose an heute. Morgen wird wieder ein bisschen wärmer. 27 bis 33 Grad maximal. Dazu viel Sonne. Am Abend und in der Nacht, da kühlen wir erstmal noch was runter heute. Auf 13 bis 9 Grad. Das ist doch ganz schön.
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4: Alles halbwegs im Rahmen, hier die Staus ab 4 Minuten Wartezeit. A1 Köln-Dortmund zwischen Hagen-Nord und Westhofener Kreuz, 2 Kilometer 12 Minuten. Etwas länger steht ihr auf der A3 Köln-Oberhausen zwischen Opladen und Solingen, 2 Kilometer 20 Minuten. A45 Gießen-Hagen zwischen Wetzlarer Kreuz und Ehringshausen, 1 Kilometer 5 Minuten. Und A59 Dienstlaken-Duisburg zwischen Duisburg-Ruhrort und Kreuz-Duisburg, dichter Verkehr 4 Minuten plus. Gute Fahrt, kommt gut durch.
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4: Sebastian Pulli hier, immer noch erstaunt über das Phänomen der Avocado-Hand. Es gibt wohl immer mehr Menschen, die mit einer Verletzung ins Krankenhaus kommen, die sie sich beim Schneiden einer Avocado oder beim Versuch, den Kern

Kern zu entfernen, zugezogen haben. Ich habe immer gedacht, das Schlimmste an der Avocado wäre, dass es nur ein Zeitfenster von 3 Minuten gibt, wo sie genießbar ist. Ich habe hier eine liegen, ich habe eben gefühlt, ich glaube, sie ist reif.

0: Thema jetzt, Dürre in NRW. Ja, die sollen einfach mehr essen, ist das Problem gelöst.
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0: Na gut, anspruchslose Witze für Gehirne im Feierabend hier bei uns. Ist aber natürlich ein ernstes Thema, die Dürre, der niedrige Rheinpegel. Und weil da jetzt in Teilen Schiffe nicht mehr liefern können, wird jetzt eben ausgeglichen, indem in mehreren Bundesländern das Sonn- und Feiertagsverbot für Lkw wegfällt. So, Kollege Thorsten Ortmann, heißt auch generell mehr Verkehr und das merken wir schon, ne?
2: Ja, der Lkw-Verkehr auf unseren Straßen hat zugenommen. Das hat aber nicht zu mehr Staus geführt, sagt zumindest das NRW-Verkehrsministerium. Es sind ja auch Ferien. Und ein Grund ist, dass viele Logistiker die neuen Regelungen nicht so schnell umsetzen können. Und es fehlen schon jetzt über 100.000 Lkw-Fahrer in

0: Deutschland. Das Niedrigwasser im Rhein lässt sich also nicht einfach durch zusätzliche Lkw kompensieren, sagt auch der Logistikverband BGL.
1: So, jetzt könnte man denken, ach mein Gott, wie viel fällt da schon ab an Transportgut auf den Schiffsverkehr? Tatsächlich sehr, sehr viel. Ne?
0: Es ist die wichtigste Wasserstraße in Deutschland und besonders für die Wirtschaft in NRW. Es gibt hier große Chemie- und Industriebetriebe, die darauf angewiesen sind, zum Beispiel BASF, BP, Covestro oder ThyssenKrupp. Dazu NRW-Verkehrsminister Krischer.
2: Die sagen mir klipp und klar, wir können nicht mehr im Moment mit dem Binnenschiff beliefert werden aus dem Hafen Rotterdam. Die Schiffe können nicht mehr entladen werden. Und ohne einen 24-7-Betrieb mit dem Lkw, den sie Gott sei Dank da stellen können, müssten sie die Produktion einstellen.
0: Und Ende der Woche könnte die Lage noch dramatischer werden, dann droht nämlich die sogenannte Zweiteilung des Rheins. Das würde bedeuten, dass der Rhein dann für Transportschiffe nicht mehr durchgängig befahrbar wäre.
1: Und heißt dann eventuell auch höhere Kosten für uns im Supermarkt. Und die Spritpreise, die sind jetzt schon angestiegen bei uns in NRW durch das Niedrigwasser im Rhein. Dann lieber schnell rüber nach Frankreich. France Gall jetzt bei uns. Schönen Abend.

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0: Das Bochum-Wetter.
1: Morgen sonnig und trocken. Ach was, wird wieder eine Ecke heißer, dazu Höchstwerte von 27 bis 33 Grad diesmal. In der Nacht, da landen wir jetzt aber später erstmal auf kühlen 13 bis 9 Grad.
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1: 4 Staus sind übrig, A1 Köln-Dortmund zwischen Hagen-Nord und Westhofener Kreuz, 1 Kilometer, knappe 10 Minuten. A1 Dortmund-Köln zwischen Gevelsberg und Kreuz-Wuppertal-Nord, da haben wir dichten Verkehr, das sind 2 Minütchen. Dann der längste Stau, das ist die A3 Köln Richtung Oberhausen zwischen Opladen und Solingen, ist 3 Kilometer, aber eine Wartezeit von einer halben Stunde. Und die A59 hinten raus, Dienstlaken-Duisburg zwischen Duisburg-Ruhrort und Kreuz-Duisburg, dichter Verkehr, 3 Minuten, gute Fahrt.
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1: Sebastian Pulli hier. Regen ja stand jetzt erst am Samstag wieder. Aber trotz Niedrigwasser und Dürresommer, Teddy swims. Mr. Know-it-all, der Herr Besserwisser jetzt. Schönen Abend euch.

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0: Dua Lipa und jetzt ganz neue Musik.
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0: Beziehungsweise neue, alte, wie das ja sehr gerne gemacht wird, in der Popszene inzwischen alte Songs neu aufkochen, alibimäßig bisschen den Text umschreiben, zack, Charterfolg. Dieser aufgearbeitete Song ist einer, der ist uns aus den frühen 2000ern vielleicht noch irgendwo in den hinteren Ecken des Hirns hängen geblieben, von Daddy DJ, der Song Daddy DJ. So, und auch wenn er von 2000 ist, er klingt gerade im Instrumental so 90er, Achtung, wie so ein uneheliches Kind von DJ Bobo und den Venga Boys. You Not Us haben den Song jetzt modernisiert, der Bass ist jetzt auch härter, klingt alles nochmal sehr viel brillanter und der Song heißt nicht mehr Daddy DJ, sondern heißt Flipside und klingt so.
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1: Ich bin Dirk Zettler. Bundesverkehrsminister Bilger sieht vorerst kein schnelles Ende der Beeinträchtigungen für die Binnenschifffahrt wegen Trockenheit. Man müsse davon ausgehen, dass die Niedrigwasserproblematik den gesamten August über andauern werde, sagte Bilger in Neumünster.
2: Es hat zwar immer mal wieder geregnet, aber es reicht bei weitem nicht aus, um die Flüsse annähernd zu füllen. Das stellt auch Verkehrsminister Bilger fest. Er will sich an diesem Mittwoch wieder mit seinen Kollegen aus den Ländern über die Lage und weitere, auch kurzfristige Maßnahmen austauschen. Mehrere Bundesländer haben schon das Sonntagsfahrverbot für Lastwagen vorübergehend ausgesetzt. Um Logistikketten aufrechtzuerhalten, sollen Transporte so zumindest teilweise auf die Straße verlagert werden. Niedrige Wasserstände gibt es etwa in den Flüssen wie Rhein, Elbe und Donau. Tine Klimach, Nachrichtenredaktion.
1: In den Trümmern wird weiter nach Überlebenden gesucht. Erst langsam zeigt sich das ganze Ausmaß der Erdbebenkatastrophe in Kolumbien. Nach einer vorläufigen Bilanz kamen mindestens 181 Menschen ums Leben. Die Zahl der Toten dürfte jedoch noch steigen. Mehrere Länder boten ihre Unterstützung an, auch aus der EU. Erstmal seit mehr als 25 Jahren können Fans der deutschen Fußballnationalmannschaft wieder Stehplatztickets für Heimspiele kaufen. Das teilte der Deutsche Fußballbund mit. Die entsprechenden Gremien hätten dies beschlossen.
3: Der große Motivator Jürgen Klopp will wieder Euphorie entfachen bei der Mannschaft und den Fans. Da passt es gut, dass es bald auch wieder preiswerte Stehplätze geben wird. Schon bei den Klopp-Heimpremieren in rund 6 Wochen in Augsburg und München werden die Tickets angeboten für 18 Euro. Stehplätze seien ein wichtiger Bestandteil der Fankultur und des Stadionerlebnisses, sagt DFB-Präsident Neuendorf. Die neue Regelung gilt auch für europäische Wettbewerbe der Frauen und des U21-Nachwuchses. Thomas Bremser, Nachrichtenredaktion.
1: Freistilschwimmerin Isabel Gose hat EM-Silber über 800 Meter gewonnen. Die 24-Jährige musste sich nur ihrer Dauerrivalin Simona Quadarella aus Italien geschlagen geben. Bronze sicherte sich die zweite deutsche Finalteilnehmerin Maja Werner.
0: Das waren die Nachrichten mit Dirk Zeitler.
4: Das Bochum-Wetter. Es geht bergauf in Deutschland, vornehmlich bei den Temperaturen leider. Morgen wieder eine ganze Ecke heißer als heute. Da haben wir dann Höchstwerte von 27 bis 33 Grad. Dazu sonnig und trocken, Überraschung. Über den Abend und die Nacht jetzt aber erst nochmal frischer. Da landen wir später so zwischen 13 und 9 Grad.
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4: Nur an wenigen Stellen müsst ihr noch warten. Wir haben die A1 Köln Richtung Dortmund zwischen Hagen-Nord und Westhofener Kreuz. 1 Kilometer, 6 Minuten. Dann A1 Osnabrück-Münster zwischen Flughafen Münster, Osnabrück und Münster-Nord. 1 Kilometer, 3 Minuten. Und der längste Stau A3 Köln-Oberhausen zwischen Leverkusen-Opladen und Solingen. 2 Kilometer. Das sind 17 Minuten. Kommt gut an.
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4: Sebastian Pulli hier und wem heute am kältesten Tag dieser Woche zu frisch war, bisschen analoge Wärme jetzt, das ist doch eins der vielleicht schönsten Geräusche der ganzen Welt. Das warme, volle Knacken einer Plattennadel. Hier, legen wir auf. Latricia McNeil, Ain't That Just The Way. Schönen Abend.

0: Früher waren weniger Worte, oder?
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0: Gerade die betagteren Großväter, ne, in der damaligen Generation, die sind ja oft mit sehr kurzen Sätzen ausgekommen. Beim Tagesschau gucken, aufhängen alle. Und dann war zwei Wochen lang Ruhe. Schön, wenn solche Leute dann auf so richtige Laberhasen treffen.
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2: Heute Lisa Feller.
3: Mein Opa war so richtiger Westfale, ne? Also wenn der gesagt hat, hallo, dann dachtest du schon, was ist los, Quasselwasser getrunken. Opa war bei Chantal, seine Friseurin. Es war so geil, dass die aufeinander getroffen sind, weil die echt die Quasselstrippe vor Bern war. So richtig immer so, dann kommen Sie mal rein, dann setzen Sie sich mal hin, machen Sie sich schon mal ein bisschen bequem. Jetzt hänge ich Ihnen schon mal den Umhang um. Ach, jetzt habe ich den Kinderumhang genommen. So jung sind Sie ja doch nicht mehr. Naja, dann nehme ich den anderen Umhang. So, vielleicht mal den. Na bitte, das geht doch so. Wollen Sie was zu trinken haben? Tee, Kaffee, Wasser, Wasser mit Kohlensäure, ohne Kohlensäure mit. Ist gar nicht so gesund, würde ich ihn trotzdem holen. Und irgendwann fragt sie ihn also, so, wie wollen Sie die Haare denn heute geschnitten haben? Und mein Opa sagt nur lautlos.
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0: Das Bochum-Wetter. War der kälteste Tag diese Woche heute. Was haben wir gefroren? Keine Sorge, morgen wird wieder heißer. Höchsttemperaturen 27 bis 33 Grad. Dazu viel Sonne und trocken. Aber erstmal eine angenehm kühle Nacht später. Da landen wir so zwischen 13 und 9 Grad.
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0: Die Geschichte wiederholt sich. Die A45 Gießen Richtung Hagen ist wieder gesperrt. Diesmal zwischen Siegen Süd und Siegen nach einem Unfall. Dann noch die Staus ab. 5 Minuten Wartezeit. Da haben wir die A1 Osnabrück Richtung Münster. Zwischen Flughafen Münster-Osnabrück und Münster-Nord 5 Kilometer 21 Minuten. A3 Frankfurt Richtung Köln. Zwischen Kreuzborn-Siegburg und Lohma 1 Kilometer 6 Minuten. Und A3 Köln-Oberhausen zwischen Opladen und Solingen. Das sind 2 Kilometer. Knappe Viertelstunde. Kommt gut durch.
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0: Sebastian Pulli hier, jetzt mit dem 3-Generationen-Musikmix. Wir arbeiten uns schrittweise von jung bis alt durch. Erst Nachwuchskünstlerin Tiffany Harris, dann für die Mittelalten Usher und dann für die weitergereiften ein Beatle, George Harrison. Schönen Abend euch.

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0: Bitte.
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1: Jetzt war's, das ist perfekt für einen sonnigen Tag. Neue Musik von ihr hier. Von Luna, 90er-Legende, war jetzt bei uns im Interview richtig stark, richtig emotional, in voller Länge auf unserer Homepage. Aber gucken wir uns mal die neue Single an. Basiert auf einem alten Hit von Vaya con Dios, Na, Ne, Na. Viel besser bekannt als Ne, Na, Na, Na. Keine Ahnung, warum sie das nicht gleich so genannt haben.
3: Ich liebe Songs, die es schon mal gibt und die dann zu verlunern. Der Song ist auch ein Evergreen. Und ich finde, aus Respekt, wenn solche gute Songs geschrieben sind, dann dürfen die gerne noch mal eine neue Jacke bekommen, ein neues Gewand. Und ja, dann mit ein bisschen Luna-Vibes gelingt das. Nicht immer. Und natürlich gibt es auch Gespräche oder ich will nicht sagen Diskussionen, aber Leute, die sagen, ja, aber das Original ist das Beste. Ich sage, immer ist das Original das Beste. Aber es ist auch eine Hommage an einen Original.
1: Ja, und dieses Original hat sie sehr ordentlich verlunert, wie sie sagt. Komplett neue Jacke hat das Lied an und vielleicht auch neue Boxhandschuhe, denn der Song, der gibt so richtig aufs Maul in der neuen Version. Nochmal eine ganze Ecke härter. Sehr, sehr clubtauglich. Luna zusammen mit Felix Herrer und Rednecks. Na, nee,

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1: Ich bin Dirk Zeitler. Bundesverkehrsminister Bilger sieht vorerst kein schnelles Ende der Beeinträchtigungen für die Binnenschifffahrt wegen Trockenheit. Man müsse davon ausgehen, dass die Niedrigwasserproblematik den gesamten August über andauern werde, sagte Bilger in Neumünster. Immer mehr Bundesländer lockern deshalb das Sonn- und Feiertagsverbot für Lkw. Ob das wirklich hilft, ist unklar. In den Trümmern wird weiter nach Überlebenden gesucht. Erst langsam zeigt sich das ganze Ausmaß der Erdbebenkatastrophe in Kolumbien. Nach einer vorläufigen Bilanz kamen mindestens 181 Menschen ums Leben. Die Zahl der Toten dürfte jedoch noch steigen.
2: Besonders schwierig ist die Suche nach Vermissten. In den betroffenen Regionen arbeiten Rettungskräfte mit Baggern und Kränen. Teilweise müssen sie sich aber auch von Hand durch die Trümmer vorarbeiten. Gleichzeitig erschweren beschädigte Straßen und unterbrochene Versorgungs- und Kommunikationsverbindungen den Einsatz. Auch nach dem Hauptbeben erschüttern weitere Nachbeben die Region. Die Katastrophe stellt Kolumbiens neuen Präsidenten Abelardo de la Esprilia vor seine erste große Bewährungsprobe. Er hat die staatliche Reaktion zur Chefsache erklärt und will die Rettungsarbeiten persönlich koordinieren. Aus Rio de Janeiro, Philipp Znieder.
1: Erstmals seit mehr als 25 Jahren können Fans der deutschen Fußballnationalmannschaft wieder Stehplatztickets für Heimspiele kaufen. Das teilte der Deutsche Fußballbund mit. Die entsprechenden Gremien hätten dies beschlossen.
3: Der große Motivator Jürgen Klopp will wieder Euphorie entfachen bei der Mannschaft und den Fans. Da passt es gut, dass es bald auch wieder preiswerte Stehplätze geben wird. Schon bei den Klopp-Heimpremieren in rund 6 Wochen in Augsburg und München werden die Tickets angeboten für 18 Euro. Stehplätze seien ein wichtiger Bestandteil der Fankultur und des Stadionerlebnisses, sagt DFB-Präsident Neuendorf. Die neue Regelung gilt auch für europäische Wettbewerbe der Frauen und des U21-Nachwuchses. Thomas Bremser, Nachrichtenredaktion.
1: Mit Silber hat Hammerwerfer Merlin Hummel dem deutschen Team die 3. Medaille bei der Leichtathletik-Europameisterschaft in Birmingham beschert. Der WM-Zweite warf am zweiten Tag der Titelkämpfe 81,30 Meter weit und gewann damit seine nächste internationale Plakette. Das waren die Nachrichten mit Dirk Zeitler.
4: Das Bochum-Wetter. Kältester Tag der Woche heute. Manche Menschen hatten sogar was an. Morgen wieder eine ganze Ecke heißer. 27 bis 33 Grad dann maximal. Dazu sonnig und trocken. Überraschung. Jetzt über den Abend wird es langsam frischer. Da erreichen wir dann in der Nacht angenehme 13 bis 9 Grad als Tiefstwerte.
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4: Kein Glück auf der A45 Gießen Richtung Hagen. Die ist heute schon wieder gesperrt nach einem Unfall, diesmal zwischen Siegen Süd und Siegen. Und es staut sich da auch aktuell über 1 Kilometer noch eine halbe Stunde Wartezeit. Einen anderen Stau haben wir noch A3 Köln-Oberhausen zwischen Opladen und Solingen. Aktuell 2 Kilometer, 11 Minuten plus. Gute Fahrt, kommt gut durch.
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4: Sebastian Pulli hier, kurz nach 11. Wir gehen in Würde in Richtung Bett mit sehr stilvoller Musik, die man ganz hervorragend hören kann, mit Pfeife im Ohrensessel, im roten Bademantel aus Satin, wie wir rheinischen Franzosen sagen. Sehr edler, angejazzter Pop von Olivia Dean. So easy. Schönen Restdienstag.

0: Can't Hurry Love kommen wir zu einer aktuellen Skandalgeschichte. Und zwar dem Pizzawurf von Osnabrück.
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0: Beginnt damit, dass sich ein Pärchen zwei Pizzen bestellt. Die kommen an und eine ist aber wohl zu klein und eine belegt mit dem falschen Belag. So, die beiden wollten das erst telefonisch klären, das war dann wohl nicht zufriedenstellend. Und dann sind sie persönlich zur Pizzeria. Und dann ist aber wohl vor Ort der Streit richtig eskaliert, bis der Pizzamann wohl der Frau eine Pizza ins Gesicht geworfen hat. Das klingt leider auch ein bisschen witzig, das was danach kommt gar nicht mehr, denn er hat ihr wohl dann auch ins Gesicht geschlagen. Und jetzt ermittelt natürlich völlig zu Recht die Polizei in der Sache. Ja, und das alles fing an mit einem falschen Pizzabelag, ne? Also wenn das dann auch so aus dem Ruder läuft, dann muss es schon Schinken und Ananas gewesen sein.
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0: Das Bochum-Wetter.
1: Nach dem ja relativ entspannten Tag heute für die Verhältnisse dieses Sommers morgen wieder mehr Wüstenwetter, sonnig und trocken. Höchstwerte je nach Region zwischen 27 und 33 Grad. Erstmal gleich erfrischen in der Nacht, da landen wir dann später als Tiefstwert so zwischen 13 und 9 Grad.
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1: Die A45 Gießen Richtung Hagen auch heute wieder gesperrt. Diesmal zwischen Siegen Süd und Siegen nach einem Unfall. Entsprechend staut es sich da aktuell über eine halbe Stunde, ein Kilometer. Und einen Stau haben wir noch auf der A3 Köln-Oberhausen. Aktuell zwischen Opladen und Solingen, ein Kilometer, 7 Minuten. Kommt gut an.
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1: Hallo, guten Abend, Sebastian Pulli hier und gleich eins der zitierbarsten deutschen Lieder, einfach weil es selbst ganz wunderbar treffsicher zitiert, und zwar Elton. Du hast dich doch früher so für Tiere interessiert, wär denn das nichts für dich? Die Ärzte mit einem der vielleicht schönsten deutschen Texte, mit Junge, schönen Abend.

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0: Sascha ist das. Und braun ist ja an sich politisch oder im Farbkasten zum Beispiel nicht unbedingt die beliebteste Farbe. Erstaunlich, dass es dann alle sein wollen.
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0: Diese These, gebräunt sein, ist überschätzt. Die stammt natürlich aus dem Mund eines meines Käsegesichts. Aber er hier, er hat eine ganz ähnliche Einstellung.
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4: Was macht ihr eigentlich so im Urlaub? Für viele ist ja wichtig, dass man braun zurückkommt. Aber was hat man davon, braun zu sein? Zumal das ja nach 10 Tagen eh wieder weg ist. Und das meiste siehst du auch gar nicht im Alltag. Da machst du dir am Strand einen Stress. Alle halbe Stunde wenden Tiroler Nussöl auf den Muckis. Mal in den Kopfstand, damit die Fußsohlen braun werden. Aber sonst liegst du da ja 8 Stunden einfach nur rum. So müde kann doch keiner sein. Klar, sieht schon geil aus. Die Zähne sehen heller aus, die Augen blauer. Und du zeigst, dass es dir gut geht. Braun sein als Statussymbol. Ja, aber da kannst du dir doch lieber so eine Fake-Rolex holen. Gibt's auch da am Strand. Oder einen Kühlschrankmagneten. Oder, auch ein schöner Tipp, lies doch mal ein Buch. Macht auch gut was her. Oder hol dein Abi nach. Was ist denn dein Schönheitsideal? Dieter Bohlen, der alte Lederstrumpf? Ich meine, macht, was ihr wollt. Ich werte die Scheiße nicht. Aber guck mich an. Gutes Aussehen ist doch schließlich kein Zufall. Ich bräune mich nie. Ich bleib immer im Schatten. Ich habe mir dieses Jahr sogar vorgenommen, nicht zu schwitzen. Und einölen lassen kann ich mich auch im Hotelzimmer. Da komme ich zwar auch wieder ins Schwitzen, aber die Belastung ist hautschonender.
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1: Ich bin Dirk Zeitler. Der bereits extrem niedrige Wasserstand des Rheins geht in Nordrhein-Westfalen noch weiter zurück. In Köln wurde jetzt ein historischer Tiefstwert gemessen, wie aus Daten des Wasserstraßen- und Schifffahrtsamts Rhein hervorgeht. Nach der Prognose werden die Pegelstände noch weiter sinken.
2: Es ist also keine Entspannung in Sicht. Schiffe fahren am Rhein zwar weiter, aber nur mit deutlich weniger Fracht. Das macht den Transport teurer, weil auf Lkw oder Schiene ausgewichen wird und weniger auf einmal transportiert werden kann. Da über den Rhein auch Öl, Benzin und Diesel geschippert wird, kann es regional zu höheren Spritpreisen kommen, sagt der ADAC. Immer mehr Bundesländer heben außerdem das Sonntagsfahrverbot für Lkw auf. Über weitere Maßnahmen will Bundesverkehrsminister Bilger mit seinen Amtskollegen in den Ländern am Mittwoch beraten. Tine Klimach, Nachrichtenredaktion.
1: In den Trümmern wird weiter nach Überlebenden gesucht. Erst langsam zeigt sich das ganze Ausmaß der Erdbebenkatastrophe in Kolumbien. Nach einer vorläufigen Bilanz kamen mindestens 181 Menschen ums Leben. Die Zahl der Toten dürfte jedoch noch steigen. Die Suche nach Vermissten geht weiter. Auf der italienischen Mittelmeerinsel Sizilien sitzen wegen des jüngsten Ausbruchs des Vulkans Ätna mitten in der Hauptreisezeit mehrere tausend Urlauber fest. Wegen der Aschewolken können auf dem größten Flughafen der Insel in Catania kaum Flugzeuge starten und landen.
3: Inzwischen mussten mehr als 200 Flüge umgeleitet oder ganz gestrichen werden. Auch viele Deutsche sind betroffen. Damit wird vor allem die Heimreise zur Tortur. Manche Familien mussten auf dem Flughafen sogar übernachten. Zudem sind die Flüge und die Züge weg von der Insel ausgebucht. Aus einem 2,5-Stunden-Flug von Catania nach Deutschland wird so eine Reise von 2,5 Tagen. Aus Rom, Christoph Sator.
1: Der von einer Sperre bedrohte deutsche 100-Meter-Rekordler Owen Unser hat die Bronzemedaille bei den Leichtathletik-Europameisterschaften in Birmingham gewonnen. Wegen des Vorwurfs, eine Dopingprobe verweigert zu haben, hat die nationale Anti-Doping-Agentur eine 4-jährige Sperre gegen Unser vorgeschlagen. Sollte er nachträglich gesperrt werden, droht ihm die Aberkennung der Medaille. Vor dem 100-Meter-Lauf hatte Hammerwerfer Merlin Hummel bereits Silber geholt.
0: Das Bochum-Wetter.
4: Keine Wolken und kein Regen, so sieht das gerade aus. Dazu 13 bis 9 Grad, also kühl heute Nacht. Tagsüber heute dann sonnig und trocken. Gute Sicht also für die partielle Sonnenfinsternis am Abend heute. Bis zu 33 Grad sind tagsüber drin. Und der Donnerstag wird dann noch wärmer, bis 36 Grad. Dazu weiter kein Regen und viel Sonne.
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5: Hier die aktuelle Verkehrslage. A3 Köln-Oberhausen, zwischen Leverkusen-Opladen und Solingen 1 Kilometer Stau. Weiterhin auf der A45 Gießen-Hagen zwischen Wilnsdorf und Siegen 1 Kilometer stockender Verkehr, 27 Minuten Verzögerung. Und zusätzlich auf der A553 Brühl-Bliesheim zwischen Brühl-Nord und Brühl-Ost dichter Verkehr, 5 Minuten längere Fahrzeit. Wir wünschen allen unterwegs gute Fahrt.
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4: So, ihr wisst Bescheid, heute ist Sonnenfinsternistag bei uns in NRW. Gibt es eine partielle Sonnenfinsternis? Beginnt bei uns heute Abend je nach Standort ab etwa 7:15. Höhepunkt ist dann abends 7:50 und das Ende kurz vor 21 Uhr. In Teilen von Spanien zum Beispiel wird es eine totale Sonnenfinsternis geben. Da werden hunderttausende Touris erwartet. Die sind alle schon ganz aus dem Häuschen da. Hotels haben sich spezielle Beobachtungspakete überlegt. Es gibt Public Viewings und. Und deswegen haben wir mit unserer Korrespondentin in Spanien gesprochen. Die erzählt uns gleich mal, was da aktuell so abgeht.

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0: ich glaube, das wird richtig, richtig cool heute Abend. Ihr habt es bestimmt schon gehört, partielle Sonnenfinsternis bei uns. Der Mond schiebt sich vor die Sonne und wirft einen Schatten auf die Erde. Und diesmal wird es richtig spektakulär. Bis zu 90% der Sonne verschwinden hinter dem Mond. So stark wie zuletzt 1999. Ja, eine ähnlich dolle Sonnenfinsternis gibt es dann bei uns erst wieder 2075. Ja, und in Spanien wird es heute noch krasser. Da gibt es eine totale Sonnenfinsternis. Und genau dort ist Kollegin Julia Macher für uns. Julia, wie ist die Stimmung bei euch in Spanien?
1: Ja, voller Vorfreude natürlich. Es gibt neben der Hitze kaum ein anderes Gesprächsthema an den Tresen der Bars. Und es ist ja auch kein Wunder, seit mehr als 100 Jahren hat Spanien keine totale Sonnenfinsternis mehr erlebt. Hotels und Ferienhäuser in dem Streifen, durch den der Kernschatten verläuft, sind komplett ausgebucht. Und das ist Ereignis mit dem Sternschnuppenregen, den sogenannten Tränen des heiligen Laurentius zusammenfällt, das macht es noch mal spektakulärer. Und die Medien sprechen schon von dem Jahrhundertereignis.
0: Genau, am Abend, das hat sie gerade erwähnt, gibt es nämlich auch noch die Perseiden. Da werden ganz viele Sternschnuppen zu sehen sein. Zurück zur Sonnenfinsternis. Julia, wie macht sich die kommende Sonnenfinsternis im spanischen Alltag denn so bemerkbar?
1: In vielen Städten gibt es lange Schlangen, um eine der Schutzbrillen zu ergattern, die manche Rathäuser gratis oder gegen einen geringen Betrag verkaufen. Die besten Spots zur Beobachtung der Sonnenfinsternis, die liegen im verlassenen Hinterland. Dahin wollen viele schon am frühen Morgen aufbrechen, denn wenn die eigens ausgewiesenen Beobachtungspunkte erstmal voll sind, dann wird abgesperrt und laut Behörden werden bis zu 10 Millionen Menschen unterwegs sein.
0: Wahnsinn. Und was gibt's da so an Kuriositäten noch?
1: Eine totale Sonnenfinsternis lockt natürlich immer auch Geschäftemacher. Hotels und Pensionen haben ihre Preise zum Teil verachtfacht. Und auch Privatiers schlagen ordentlich zu. Ich habe Anzeigen von Leuten gesehen, die vermieten ihre Dachterrasse für 2 Stunden für 800 Euro, inklusive Flasche Sekt. Es gibt aber auch ganz rührende Geschichten. Ein Hobbyastronom aus Asturien hat zum Beispiel den Hühnerstall seines Großvaters in den letzten Jahren zu einer Mini-Sternwarte ausgebaut, inklusive Teleskop. In der empfängt er jetzt zur Sonnenfinsternis Gäste aus den USA, Belgien und Deutschland.
0: Wahnsinn. Falls ihr euch also spontan auf den Weg machen wollt, ihr habt es gehört, Spanien ist teilweise überfüllt. Dazu kommen Sicherheitsmaßnahmen wegen Waldbränden und viel Trockenheit vor Ort. Ganz ehrlich, hier in NRW ist doch auch schön. Wir bekommen ja immerhin eine partielle Sonnenfinsternis zu sehen, ne?

0: Das Bochum-Wetter.
1: Kein Regen in Sicht, das ist eine klare Nacht, deswegen ist es auch kühl, 13 bis 9 Grad nur noch. Tagsüber heute dann viel Sonne, kein Regen bis 33 Grad, am Donnerstag ähnlich bis 36 Grad da.
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2: A40 Venlo-Duisburg, zwischen Strahlen und Wankum, 1 Kilometer Stau und A45 Gießenhagen zwischen Wilsdorf und Siegen, 2 Kilometer stockender Verkehr, 9 Minuten Verzögerung. Wir wünschen allen unterwegs gute Fahrt.
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1: Hallo zusammen an diesem sehr, sehr frühen Mittwoch. Schön, dass ihr zuhört. Wir begleiten euch durch die Nacht jetzt mit Musik von Ronan Keating und Yusuf Islam. Das ist Father and Son. Kommt gut durch die Nacht mit uns.

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0: Der steht hier schon die ganze Zeit und tippelt nervös von einem Fuß auf den anderen. Es nervt, Mann! Unser Comedian Hannes Höfer hat. Der muss euch was beichten und ich glaube, es ist richtig, richtig gut, dass es jetzt endlich rauskommt.
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2: Freunde, ich habe es getan. Und ich werde mich dafür auch nicht entschuldigen. Ich habe Brokkoli gegrillt. Ja, ich weiß, manche von euch bekreuzigen sich gerade oder sind kurz davor, einen Exorzisten anzurufen. Als ich meinen Grillbrokkoli gepostet habe, bin ich verbal durch einen Fleischwolf gewandert. Ja, für manche ist Gemüse immer noch eine Beleidigung. Eine Aufforderung zum Duell. Nicht mit dem Handschuh eine Backpfeife geben wie im Mittelalter. Nee, da liegt einmal ein Stück Spargel oder ein Stück Gurke in der Nähe vom Rost. Und das kommt einer Kriegserklärung gleich. Noch ein Post mit einer Aubergine und es hätte ein wütender Mob mit Steakgabeln und Grillfackeln vor meiner Tür gestanden. Vegetarische Alternativen bedrohen scheinbar die Fleischauslage. Angefangen hat doch alles mit dem Cordon Bleu. Fleisch mit Käse. Ja, das ist ja schon halb vegetarisch. Und jetzt grillt der Höfer noch seinen Brokkoli. Ja, was kommt als nächstes? Halbfettmargarine, Körniger Frischkäse statt Mett? Alles schon vorgekommen. Ihr müsst's ja nicht essen. Ihr könnt ja daran denken, Kräuterbutter macht sogar den Kohl fett.
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1: Ich bin Dirk Zeitler. In den Trümmern wird weiter nach Überlebenden gesucht. Erst langsam zeigt sich das ganze Ausmaß der Erdbebenkatastrophe in Kolumbien. In Cali gelang es der Feuerwehr nach 16-stündigem Einsatz am zweiten Tag nach dem Beben, eine Frau lebend zu retten. Nach einer vorläufigen Bilanz kamen mindestens 181 Menschen ums Leben. Der bereits extrem niedrige Wasserstand des Rheins geht in Nordrhein-Westfalen noch weiter zurück. In Köln wurde jetzt ein historischer Tiefstwert gemessen, wie aus Daten des Wasserstraßen- und Schifffahrtsamts Rhein hervorgeht. Nach der Prognose werden die Pegelstände noch weiter sinken.
2: Es ist also keine Entspannung in Sicht. Schiffe fahren am Rhein zwar weiter, aber nur mit deutlich weniger Fracht. Das macht den Transport teurer, weil auf Lkw oder Schiene ausgewichen wird und weniger auf einmal transportiert werden kann. Da über den Rhein auch Öl, Benzin und Diesel geschippert wird, kann es regional zu höheren Spritpreisen kommen, sagt der ADAC. Immer mehr Bundesländer heben außerdem das Sonntagsfahrverbot für Lkw auf. Über weitere Maßnahmen will Bundesverkehrsminister Bilger mit seinen Amtskollegen in den Ländern am Mittwoch beraten. Tine Klimach, Nachrichtenredaktion.
1: Immer mehr junge Frauen und Mädchen werden wegen Essstörungen im Krankenhaus behandelt. Innerhalb von 20 Jahren hat sich deren Zahl verdoppelt. Nach Angaben des Statistischen Bundesamtes waren es 2024 etwa 6.000.
3: Am allerhäufigsten stellen Ärzte die Diagnose Magersucht. Aber viele Frauen und Mädchen suchen auch Hilfe wegen einer Bulimie, also einer Essbrechsucht. Auch Männer bzw. Jungen sind betroffen, aber viel, viel seltener. Und Experten sagen, Essstörungen werden vor allem auch durch soziale Medien befeuert. Nicht nur durch irgendwelche Challenges, die Kalorienzählen hochjubeln, auch durch übergriffige Kommentare über Beine, Busen und Po. Claudia Wächter, Nachrichtenredaktion.
1: Zum Sport. Freistilschwimmerin Isabel Gose hat EM-Silber über 800 Meter gewonnen. Die 24-Jährige musste sich nur ihrer Dauerrivalin Simona Quadarella aus Italien geschlagen geben. Bronze sicherte sich die zweite deutsche Finalteilnehmerin Maja Werner.
4: Das Bochum-Wetter.
5: 13 bis 9 Grad sind's nur jetzt in der Nacht, dazu keine Wolken dabei, meist klar. Tagsüber bekommt ihr dann viel Sonne ab, es regnet weiter nicht, bis 33 Grad sind drin. Gute Sicht also für die Sonnenfinsternis am Abend. Ja, und der Donnerstag wird noch heißer, bis 36 Grad, dazu weiter sonnig.
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6: Zurzeit liegen uns keine Meldungen vor, wir wünschen allen unterwegs gute Fahrt.
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5: Guten Morgen oder guten Abend oder gute Nacht, wie auch immer ihr das halten wollt. Ich freue mich auf jeden Fall, dass ihr zuhört. Wir verbringen akustisch die Nacht miteinander. Ich habe euch ganz viel tolle Musik in die Playlist gepackt. Jetzt zum Beispiel gibt's Mucke von Somber. Das ist Home Wrecker.

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0: heute ja wieder schön viel Sonne drin bei uns in NRW und da gibt es ja drei Lager, ne? Die Leute mit Lichtschutzfaktor 1000 und Hut und langem Shirt und Vorsicht, die Sonne. Dann gibt's die mit Lichtschutzfaktor, scheißegal, ich kriege eh nie Sonnenbrand. Und dann gibt's die Menschen, die ganz normal damit umgehen. Fakt ist, Eincremen ist super wichtig, denn Sonnenbrand bekommt man eben nicht nur am Meer, sondern auch hier bei uns in NRW. Und es gibt aber immer wieder, ich weiß nicht, ob es euch auch so geht, so ein paar Fragen, die man sich stellt. Der Kollege Kevin Zimmer stand kürzlich vor so einer Frage.
1: Ja genau, es war im Urlaub, Sonnencreme komplett leer, wir am Strand. Wir hatten wirklich nur noch Sonnencreme von unserem Sohnemann, also Sonnencreme speziell für Kinder. Und da habe ich mich erstmal gefragt, so als Erwachsene, ist Kindersonnencreme wirklich nur für Kinder oder darf ich da als Erwachsener auch mal ran? Kinderhaut ist ja schon eine andere Haut als Erwachsenenhaut.
0: Ja, so und darf man?
1: Ja, man darf und sie wirkt bei Erwachsenen genauso wie Erwachsenen-Sonnencreme bei Kindern. Der einzige Unterschied zur Erwachsenen-Sonnencreme ist einfach nur, ist meistens weniger parfümiert, ein bisschen teurer und die Verpackung ist ein bisschen bunter. Kinder dürfen übrigens auch an unsere Erwachsenen-Sonnencreme. Die hilft genauso. Es kommt auf den Lichtschutzfaktor an.
0: Ja, wichtig ist auf jeden Fall, dass man sich überhaupt eincremt und es nicht so macht wie gerade ein neuer Trend bei Jugendlichen.
1: Ja, du meinst Tan-Maxing, ja. Ne? Dabei probieren gerade junge Menschen so schnell und so stark wie möglich braun zu werden. Man macht alles, bei dem Hautärzte rot werden würden, wenn sie das sehen oder hören. Und die werden dann nicht rot wegen des Sonnenbrands, sondern eher vor Wut. Beim Social-Media-Trend Tan-Maxing legst du dich in die pralle Mittagssonne sehr, sehr lange, stellenweise sogar ungeschützt. In den Videos dazu werden Sonnencremes empfohlen, die am besten ja keinen höheren Lichtschutzfaktor als 10 haben. Ziel, die Haut Oha. Soll rot werden, denn rot bedeutet später braun.
0: Ah ja, das ist ja nicht so schlau.
1: Ja, ist wirklich Wahnsinn, was diese sogenannten Tanfluencer da empfehlen. Sonnenbrand und Rötung werden als Look verkauft. Über Hautkrebs verliert da keiner ein Wort. Nochmal das, was Hautärzte sagen. Es gibt keinen gesunden Sonnenbrand und es gibt auch keine gesunde Rötung. Nehmt also Lichtschutzfaktor 50 oder mehr und dann ist es auch egal, ob es Kindersonnencreme ist oder Erwachsenensonnencreme. Hauptsache, der Lichtschutzfaktor ist gegeben.
0: Das war's, Kevin Zimmer sagt. Danke dir.
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0: Das Bochum-Wetter.
1: Keine Wolken und kein Regen, so sieht das gerade aus. Dazu 13 bis 9 Grad, also kühl heute Nacht. Tagsüber heute dann sonnig und trocken. Gute Sicht also für die partielle Sonnenfinsternis am Abend heute. Bis zu 33 Grad sind tagsüber drin. Und der Donnerstag wird dann noch wärmer, bis 36 Grad. Dazu weiter kein Regen und viel Sonne.
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2: Zurzeit liegen uns keine Meldungen vor. Wir wünschen allen unterwegs gute Fahrt.
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1: Einen schönen, ja, guten Morgen. Ich finde, man kann jetzt guten Morgen sagen. Einen schönen, wunderschönen guten Morgen wünsche ich euch. Ich habe jetzt einen Song für euch, passt perfekt zu diesem sommerlichen Werk. Es ist auch wirklich schon sehr früh für mich. Ich glaube, ich muss mehr Kaffee trinken. Ich mache es nochmal ganz langsam. Ich wollte sagen, ich habe jetzt einen Song für euch, der perfekt zu diesen sommerlichen Temperaturen passt, nämlich Dante Thomas. Das ist Miss California. So, ich gebe jetzt

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0: Und dann immer diese Leute, ne, die aus dem Urlaub kommen und dir dann ständig ihre neu gewonnene Bräune unter die Nase reiben wollen. Es ist schlimm. Die Frage ist, warum wollen wir eigentlich braun werden? Das menschgewordene Schönheitsideal, denkt da jetzt mal drauf rum.
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4: Was macht ihr eigentlich so im Urlaub? Für viele ist ja wichtig, dass man braun zurückkommt. Aber was hat man davon, braun zu sein? Zumal das ja nach 10 Tagen eh wieder weg ist. Und das meiste siehst du auch gar nicht im Alltag. Da machst du dir am Strand einen Stress. Alle halbe Stunde wenden Tiroler Nussöl auf den Muckis. Mal in den Kopfstand, damit die Fußsohlen braun werden. Aber sonst liegst du da ja 8 Stunden einfach nur rum. So müde kann doch keiner sein. Klar, sieht schon geil aus. Die Zähne sehen heller aus, die Augen blauer. Und du zeigst, dass es dir gut geht. Braun sein als Strand.

0: Statussymbol. Ja, aber da kannst du dir doch lieber so eine Fake-Rolex holen. Gibt's auch da am Strand. Oder einen Kühlschrankmagneten. Oder auch ein schöner Tipp, lies da mal ein Buch. Macht auch gut was her. Oder hol dein Abi nach. Was ist denn dein Schönheitsideal? Dieter Bohlen, der alte Lederstrumpf? Ich meine, macht, was ihr wollt. Ich werte die Scheiße nicht. Aber guck mich an. Gutes Aussehen ist doch schließlich kein Zufall. Ich bräune mich nie. Ich bleib immer im Schatten. Ich habe mir dieses Jahr sogar vorgenommen, nicht zu schwitzen. Und einölen lassen kann ich mich auch im Hotelzimmer. Da komme ich zwar auch wieder ins Schwitzen, aber die Belastung ist hautschonender.
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1: Ich bin Dirk Zeitler. Bundesverkehrsminister Bilger sieht vorerst kein schnelles Ende der Beeinträchtigungen für die Binnenschifffahrt wegen Trockenheit. Man müsse davon ausgehen, dass die Niedrigwasserproblematik den gesamten August über andauern werde, sagte Bilger in Neumünster.
2: Es hat zwar immer mal wieder geregnet, aber es reicht bei weitem nicht aus, um die Flüsse annähernd zu füllen. Das stellt auch Verkehrsminister Bilger fest. Er will sich an diesem Mittwoch wieder mit seinen Kollegen aus den Ländern über die Lage und weitere, auch kurzfristige Maßnahmen austauschen. Mehrere Bundesländer haben schon das Sonntagsfahrverbot für Lastwagen vorübergehend ausgesetzt. Um Logistikketten aufrechtzuerhalten, sollen Transporte so zumindest teilweise auf die Straße verlagert werden. Niedrige Wasserstände gibt es etwa in den Flüssen wie Rhein, Elbe und Donau. Tine Klimach, Nachrichtenredaktion.
1: In den Trümmern wird weiter nach Überlebenden gesucht. Erst langsam zeigt sich das ganze Ausmaß der Erdbebenkatastrophe in Kolumbien. In Cali gelang es der Feuerwehr jedoch nach 16-stündigem Einsatz am zweiten Tag nach dem Beben eine Frau lebend zu retten. Nach einer vorläufigen Bilanz kamen mindestens 181 Menschen ums Leben. Erstmals seit mehr